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1: Ich bin Florian Klaus. Bei Inklusion geht es nicht um Wohltätigkeit, sondern um Grundrechte. Das hat der Bundesbeauftragte für die Belange von Menschen mit Behinderungen Dussel betont. Im Stern hat er davor gewarnt, dass Menschen mit Behinderungen in aktuellen Debatten zunehmend vor allem als Kostenfaktoren betrachtet würden. Während es früher darum gegangen sei, Barrieren abzubauen, müsse er derzeit darum kämpfen, dass Standards nicht zurückgefahren werden. Wegen Hitze und Trockenheit fehlt Landwirten im Süden Deutschlands Futter für ihre Tiere, die deshalb teils früher als geplant geschlachtet werden müssen. Jan-Henne Reitze berichtet.
2: Auf vertrockneten Wiesen finden Rinder nichts mehr zu fressen und es kann kein Heu gemacht werden. Beim Futtermais, der auch als Vorrat für den Winter gedacht ist, sieht es nicht besser aus. Bei Schlachthöfen gibt es schon Wartelisten. Landwirte sehen sich gezwungen, ihre Bestände zu verkleinern. Auch die Getreide- und Rapsernte hat unter der Trockenheit gelitten. Der Raiffeisenverband sagt, dass die Landwirtschaft dadurch 600 Millionen Euro an Einnahmen verloren hat.
1: Bei einem Waldbrand im Sauerland ist inzwischen eine Fläche von rund 8 Hektar verbrannt. Das Feuer ist inzwischen laut Feuerwehr unter Kontrolle, aber noch nicht gelöscht. Rund 100 Einsatzkräfte sind weiter vor Ort. Die Polizei hat Ermittlungen zur Brandursache aufgenommen. Bisher ist die noch unklar. Die Vögel leiden unter der Hitze. Sie benötigen an Tagen wie diesen deutlich mehr Wasser, finden aber immer seltener welches. Darauf hat die Sächsische Landesstiftung Natur und Umwelt hingewiesen. Mehr von Gunnar Tichy.
3: Die Experten bitten darum, Tränken aufzustellen, eine flache Schale oder ein Blumentopf-Untersetzer mit Wasser auf dem Balkon oder im Garten reiche aus. Wichtig sei dabei, das Wasser ein- bis zweimal täglich zu wechseln, um Infektionen bei den Vögeln zu vermeiden. Außerdem sollten die Tränken geschützt in der Nähe von Büschen aufgestellt werden, damit Fressfeinde kein zu leichtes Spiel haben.
1: Gleich 2 deutsche Medaillen hat es bei der Leichtathletik-EM im Hindernislauf der Frauen über 3000 Meter gegeben. Gesa Krause konnte sich in Birmingham über Gold freuen. Es ist ihr 3. EM-Triumph. Olivia Görth schaffte es auf Platz 3. Und auch im Zehnkampf gab es gleich doppelt Edelmetall. Der amtierende Weltmeister Leo Neugebauer hat gewonnen. Dahinter landete Niklas Kaul auf Platz 2.
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4: Diese Nacht zeigt sich meist sternenklar bei Tiefstwerten zwischen 17 und 10 Grad. Ja, heute wird es wieder richtig heiß, bis zu 34 Grad bei viel Sonne. Und das Wochenende, ja zumindest am Samstag, noch richtig hochsommerlich, bis 37 Grad. Am Sonntag wird es dann etwas wechselhafter und auch kühler. Da zwischendurch Schauer und Gewitter.
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16: Ich bin Florian Klaus. Die Grünen-Politikerin Schneider hat ein Spitzentreffen im Kanzleramt gefordert, um über Schutz vor der Hitze zu sprechen. Deutschland habe bei der Hitze ein Zuständigkeitsproblem, sagte die Bundestagsabgeordnete. Der Bundesumweltminister Schneider von der SPD will eine Grundgesetzänderung, damit der Bund mehr für den Hitzeschutz machen kann. Die Union ist da aber skeptisch. Die anhaltende Dürre setzt auch die sächsische Landwirtschaft zunehmend unter Druck. Bundeslandwirtschaftsminister Alois Rainer hat im Kabinett über die Folgen berichtet. In einigen Regionen Sachsens gäbe es demnach bereits erhebliche Engpässe bei der Futterversorgung. Dazu kommen unter anderem drohende Ernteausfälle und Probleme mit Weideflächen für Nutztiere. Wie groß die Schäden tatsächlich sind, soll der Erntebericht Ende August zeigen. In der Auseinandersetzung zwischen der US-Regierung und amerikanischen Elite-Unis hat die Universität Harvard einen Erfolg verbuchen können. Ein Gericht hat die Klage der Regierung wegen Antisemitismusvorwürfen abgewiesen. Das Justizministerium hatte der Uni vorgeworfen, nach den Angriffen der Hamas auf Israel Antisemitismus geduldet zu haben. Unabhängig von der Klage wirft die Regierung Teilen der Hochschullandschaft auch eine angeblich zu linke Ausrichtung vor. Das hat es seit Beginn der Lottogeschichte 1955 noch nicht gegeben. In 40 Ziehungen ist der Jackpot nicht geknackt worden. 6 richtige plus Superzahl hat es seit Ende März nicht gegeben. Claudia Wächter berichtet.
17: Irgendwie scheint der Jackpot verhext. Auch am Samstag sind also wieder 50 Millionen im Topf. Mehr geht nicht, denn der Gewinn wird gedeckelt. Aber auch die Maximalsumme ist schwindelerregend. Und die Chancen, 6 richtige Pluszusatzzahl richtig zu tippen, die sind minimal.
16: 2x Gold für die deutsche Mannschaft gab es am Abend bei der Leichtathletik-EM in Birmingham. Im 3000 Meter Hindernislauf war Gesa Krause die schnellste. Olivia Goertz holte außerdem Bronze. Und im Zehnkampf gab es einen deutschen Doppelsieg. Weltmeister Leo Neugebauer hat gewonnen vor seinem Teamkollegen Niklas Kaul.
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19: Diese Nacht zeigt sich meist sternenklar bei Tiefstwerten zwischen 17 und 10 Grad. Ja, heute wird es wieder richtig heiß, bis zu 34 Grad bei viel Sonne. Und das Wochenende, ja zumindest am Samstag, noch richtig hochsommerlich, bis 37 Grad. Am Sonntag wird es dann etwas wechselhafter und auch kühler, da zwischendurch Schauer und Gewitter.
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0: Olivia Rodrigo, Drop Dead.
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10: Ich bin Florian Klaus. Guten Morgen. Der Deutsche Bauernverband rechnet wegen der anhaltenden Trockenheit mit schlechten Ernten in diesem Jahr. Bauernpräsident Ruckwied hat dem Redaktionsnetzwerk Deutschland gesagt, dass eine unterdurchschnittliche Ernte bei Getreide erwartet wird. Und auch für die Herbstkulturen sei mit erheblichen Einbußen zu rechnen. Im Süden Deutschlands teils bis hin zum Totalausfall. Im Norden, wo es immer wieder etwas geregnet hat, sehe es besser aus. Der Bundesbeauftragte für die Belange von Menschen mit Behinderungen, Dussel, hat vor Rückschritten bei der Inklusion gewarnt. Im Stern hat der SPD-Politiker kritisiert, dass Menschen mit Behinderungen zunehmend vor allem als Kostenfaktor betrachtet werden würden. In früheren Jahren seiner Amtszeit sei es darum gegangen, Barrieren abzubauen. Derzeit müsse er darum kämpfen, dass die Standards nicht zurückgefahren werden. Er betonte, dass es dabei um Grundrechte gehe. Nach dem Vorfall mit einer mit Sprengstoff bestückten Drohne am Flughafen Leipzig-Halle sind sich die Innenminister von Bund und Ländern einig. Es muss schnell etwas passieren, um bei der Drohnenabwehr voranzukommen. Sie haben in einer Telefonkonferenz darüber gesprochen. Die Bremer Innensenatorin Högel hat im ZDF gesagt:
11: Wir brauchen dringend eine moderne Technik, die uns in die Lage versetzt, Drohnen zu identifizieren und dann auch abzuwehren. Das ist der Auftrag.
10: Zu den konkreten Inhalten der Sonderschalte im Einzelnen sei Vertraulichkeit vereinbart worden, hat Hamburgs Innensenator Grote gesagt. Aktuell sind gefälschte Briefe eines vermeintlichen Düsseldorfer Rechtsanwalts im Umlauf. Unter der Überschrift »Letzte außergerichtliche Geltendmachung« werden die Empfänger zur Zahlung von über 3.500 Euro für ein angebliches Gewinnspiel-Abo aufgefordert. Die Verbraucherzentrale Sachsen spricht von Betrug und rät sich nicht von den gesetzten Fristen unter Druck setzen zu lassen. Keinesfalls sollte gezahlt werden. Stattdessen Anzeige erstatten. Zehnkampf-Weltmeister Leo Neugebauer ist jetzt auch Europameister. Bei der Leichtathletik-EM in Birmingham hat der Deutsche Gold geholt. Silber ging an seinen Teamkollegen Niklas Kaul. Nochmal Gold für die deutsche Mannschaft gab es im 3000-Meter-Hindernislauf. Und zwar für Gesa Krause. Olivia Gürt schaffte es auf Platz 3. Und eine weitere Bronzemedaille ging an den Diskuswerfer Henrik Janssen.
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12: Ja, dann mal einen wunderschönen guten Morgen und willkommen Freitag. Heute, der 14. August. Und heute wieder richtig hohe Temperaturen. Schönes Wetter. Gut, es gibt Leute, die sagen, oh, es muss jetzt endlich mal aufhören mit diesen Hitzewellen. Aber da kommt jetzt an diesem Wochenende definitiv erstmal noch was auf uns zu, bevor es dann nächste Woche wirklich etwas entspannter weitergeht. So, aber heute, wie gesagt, sehr heiß und ich glaube, der Höhepunkt morgen dann so 36, 37, 38 Grad wieder.
13: Heiß.
12: Genau. So, dann gucken wir mal auf die Straßen.
13: Es gibt eine Meldung von der A15 Breslau Richtung Dreieck Spreewald zwischen Cottbus Süd und Fettschau. Da hat ja ein LKW gebrannt. Dort laufen jetzt noch Bergungsarbeiten. Der Verkehr wird links quasi an der Unfallstelle vorbeigeführt. Das ist aber auch das Einzige aktuell. Ansonsten rollt es soweit. Wenn Sie irgendwas haben, was jetzt schon stört, können Sie sich melden. Wie Sie es kennen, geht es kostenlos. Die Nummer ist die 0 3x800 und die 4.
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14: Wie bitte?
13: Oh mein Gott.
12: Oh mein Gott, ja, oh, es geht los. Und es ist Freitag, letzter Ferienfreitag. Mensch, geht die Schule wieder los? Nächste Woche, oder? Kann das sein?
13: Stimmt, jetzt am Wochenende Schuleinführung und dann geht's wieder los, ja.
12: Okay, jetzt wird's aber draußen erstmal ganz langsam hell, obwohl man merkt, die Tage werden schon wieder etwas kürzer. Ich will jetzt nicht die Stimmung versauen.
13: Es wird so frisch und abends findest du auch. Also abends denke ich immer so, weil sobald die Sonne weg ist, also bei mir im Wald kommt da schon so diese Herbstkühle reingekrochen.
12: Aber jetzt haben wir erstmal noch ein Sommerwochenende vor uns und eben den Freitag, den... In den starten wir jetzt nochmal einen guten Morgen.
13: Wolltest du noch ein bisschen so im Radio bleiben?
12: Einfach mal ein bisschen was erzählen.
13: Noch ein bisschen länger.
12: Nee, wir machen mal einen Kaffee und dann wird's besser, ist versprochen. Also schön gut machen.
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0: Moment mal, Gedanken zum Tag mit Michaela Stahl.
1: Maximilian Maria Kolbe starb am 14. August 1941 im Konzentrationslager Auschwitz. Er war ein polnischer katholischer Priester und nahm freiwillig den Platz eines Familienvaters ein, der zum Tod im Hungerbunker verurteilt worden war. Kolbe hat sein Leben nicht einfach weggeworfen. Er hat sich nur bewusst für einen anderen Menschen entschieden. Im Johannesevangelium heißt es, es gibt keine größere Liebe, als wenn einer sein Leben für seine Freunde gibt. Das ist eine große Geste. Doch wenn wir danach leben, müssen wir nicht gleich unser Leben opfern. Es reicht zu schauen, für wen wir uns Zeit nehmen und für wen wir uns einsetzen. Die Handlung von Kolbe ist sehr radikal und zeigt aber auch, dass sich Liebe nicht in großen Worten zeigt, sondern darin, den anderen nicht aus den Augen zu verlieren. Und wir können auch besser hinsehen, Dinge übernehmen und füreinander da sein. Kolbe soll auch ein großer Verehrer Marias, der Mutter Gottes, gewesen sein. Der heutige 14. August liegt genau einen Tag vor dem Hochfest Mariä, Aufnahme in den Himmel. Beide, Kolbe und Maria, haben das eigene Leben Gott anvertraut und es gleichzeitig für andere fruchtbar werden lassen. Eine besondere, stille und schöne Verbindung. 1982 sprach Papst Johannes Paul II. Maximilian Maria Kolbe heilig. Heute ist sein Gedenktag.
0: Gedanken zum Tag. Ein Service der katholischen Kirche in Sachsen.

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1: Mit Michael Daub, guten Morgen. Die Dresdner Innenstadt wird ab heute wieder zur Partymeile. Das Canaletto-Stadtfest lädt zu drei ereignisreichen Tagen. Überall gibt es volles Programm. So präsentieren sich auf dem Altmarkt die Dresdner Sportvereine. Am Landtag gibt es die Blaulichtmeile und auf dem Postplatz die Wohlfühloase der DVB. In Wachwitz gibt es wieder freie Fahrt. Die Sommerbaustelle auf der Pillnitzer Landstraße ist beendet. Die Vollsperrung wird heute aufgehoben. Seit Beginn der Sommerferien wurde auf einem rund 270 Meter langen Abschnitt die Fahrbahn erneuert. Zum Schulstart am Montag werden in Sachsen mehr als 5000 Lehrkräfte an andere Schulen abgeordnet. Die Bildungsgewerkschaft GEW kritisiert das. So werde die Bildungsqualität massiv gesenkt. Und die abschlagsfreie Rente nach 45 Beitragsjahren soll Plänen der Bundesregierung zufolge gestrichen werden. Laut der Rentenexpertin der SPD Klose sollte es für die Abschaffung aber eine Übergangsfrist von 5 Jahren geben.
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3: Mensch, die Zeit vergeht so schnell. Jetzt haben wir schon wieder Freitag. Einen wunderschönen guten Morgen und wir starten in ein sehr, sehr heißes, in ein sehr sommerliches Wochenende. Auch heute hauptsächlich Sonnenschein, nur ein paar kleinere Quellwolken, dann am Nachmittag. Es bleibt trocken und die Temperaturen, die gehen so auf 33, 34 Grad rauf. Und morgen wird's vor allem eins bullig heiß, denn da gehen die Temperaturen streckenweise auf 36, 37 Grad rauf. Und gucken wir noch auf die Straßen, da ist alles noch ruhig, da ist uns noch nichts weiter gemeldet worden. Keine Staus, keine Blitzer, aber Sie haben vielleicht schon irgendwas erspäht? Dann sind Sie herzlich eingeladen, mich anzurufen, 03x800 und die 4.
4: Ja, alles klar. Und achso, warte, Miri winkt, das heißt, gibt jetzt doch noch eine Ergänzung?
3: Ja, Susi war schon früh wach, hat mich angerufen und gleich was entdeckt auf der A17, Dresden in Richtung Prag, kurz vor Prohlis. Da liegen Reifenteile auf 2 Spuren verteilt, also da bitte vorsichtig fahren. A17, Dresden Richtung Prag, kurz vor Prohlis. Reifenteile auf 2 Spuren verteilt. Schön aufpassen und vielen, vielen Dank, Susi.
4: Ja, und Dankeschön, Miri.
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0: schon ganz schön traurig, so früh am Morgen.
1: Nein, überhaupt nicht.
0: Finde ich aber auch. Also, schönen Freitag. Heute der 14. August, jetzt kurz vor 5:30. Guten Morgen allerseits.
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0: 9 Minuten nach halb 6 jetzt.
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2: Einen wunderschönen Freitag. Wir starten in ein sehr schönes, ein sehr heißes Wochenende. Heute gehen die Temperaturen stellenweise schon so auf 33, 34 Grad rauf. Viel Sonnenschein gibt's dazu und auf den Straßen ist auch noch alles ruhig. Aber Ihre Meldung, wenn Sie was gesehen haben sollten, gerne an die 03x800 und die 4 landen Sie direkt bei mir. Gute Fahrt.
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0: 3:45. Am ganz, ganz frühen Freitagmorgen und es wird ein schöner Tag. Herzlich willkommen in diesem 14. August. Ein schöner Tag heißt auch ein heißer Tag und da spielt ja dann auch das Thema Eis. Ja? Also ich meine hier Speiseeis wieder eine große Rolle. Und unser Lehrerkind Christine hat sich rund um das Thema Eis mal schlau gemacht. Auch Eis am Stiel. Wo kommt das eigentlich her? Wer hat es erfunden? Leg mal los.
1: Ja, der Gedanke, sich gefrorenes Eis auf der Zunge zergehen zu lassen, der entstand wohl im antiken China. Aber auch die Griechen und Römer versetzten Schnee mit Honig oder Früchten. Im 16. Jahrhundert gelingt es, Speiseeis in größeren Mengen herzustellen. Dann dauert es aber noch weitere 300 Jahre, bis sich die frostige Delikatesse für Betuchte dank verbesserter Gefriertechnik zum Verkaufsschlager für die Massen entwickeln kann. Als Eis am Stiel Erfinder gilt gemeinhin Frank Epperson aus Kalifornien. Der ließ mit 11 Jahren auf der Veranda seines Elternhauses ein Glas mit Limo und Rührstäbchen stehen. Nachts rutschen die Temperaturen unter Null und als Epperson sich wieder an seine Limo erinnert, ist das klebrige Zeug am Stiel festgefroren. 18 Jahre später, in einem heißen Sommer 1923, kommt ihm das frostige Erlebnis seiner Kindheit wieder in den Sinn und er lässt sich das Eis am Stiel patentieren. Süßwarenhändler Harry Bird aus Ohio hatte im gleichen Jahr wohl die gleiche Idee und meldete den Rahmeislutscher zum Patent an. Das gleiche Prinzip, Eis am Stiel. In Deutschland wurde Stieleis 1935 erstmals in Hamburg hergestellt. Heute produzieren Hightech-Maschinen bis zu 30.000 Eis am Stiel pro Tag und das tut auch bitter Not. Wir Deutschen vertilgen nämlich jedes Jahr mindestens 1 Milliarde Stieleis, also jeder von uns durchschnittlich 12 Eis am Stiel.
0: Ja, okay. Und das werden wir heute sicherlich schaffen. Bei den Temperaturen, die zu erwarten sind. Dankeschön, Christine. Das ist also eine kleine Eiskunde. Jetzt ist es 5:45.

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3: Mit Michael Daub, guten Morgen. Die Dresdner Innenstadt wird ab heute wieder zur Partymeile. Das Canaletto-Stadtfest lädt zu drei ereignisreichen Tagen. Überall gibt es volles Programm. Auch Oberbürgermeister Dirk Hilbert mischt sich unters Publikum.
4: Jahrhunderte Händler und über 1000 Künstler warten auf Sie. Kommen Sie zum Stadtfest an diesem Wochenende, das größte in Deutschland. Wir freuen uns, dass es in unserer Stadt stattfindet.
3: Auf der Radio Dresden Bühne am Theaterplatz gibt's heute Abend erst Klassik mit der Philharmonie und später dann Techno mit den DJs Lexi und Kay Paul. In Wachwitz gibt's wieder freie Fahrt. Die Sommerbaustelle auf der Pillnitzer Landstraße ist beendet. Die Vollsperrung wird heute aufgehoben. Seit Beginn der Sommerferien wurde auf einem rund 270 Meter langen Abschnitt die Fahrbahn erneuert. Grund war deren schlechter Zustand. Die vom Verkehr abgeschnittene Straße und die weiträumige Umleitung während der Bauarbeiten hatten Anwohnern und Gewerbetreibenden einiges abgefordert. Mit Schuljahresbeginn am Montag werden in Sachsen mehr als 5000 Lehrerinnen und Lehrer an andere Schulen abgeordnet. Das sind rund 2000 mehr als im Vorjahr. Die Bildungsgewerkschaft GEW kritisiert das.
5: Landeschef Burkhard Naumann erklärte, dass dadurch noch mehr Unterricht fach- oder schulartfremd erteilt wird, was die Bildungsqualität massiv senke. Gefragt seien nachhaltige Lösungen, wie beispielsweise attraktive Arbeitszeitkonten, Anreize für ältere Lehrkräfte weiter zu unterrichten und Prämien für junge Lehrkräfte in Bedarfsregionen zu gehen. Gunnar Tichy, Nachrichtenredaktion.
3: Die abschlagsfreie Rente nach 45 Beitragsjahren soll Plänen der Bundesregierung zufolge gestrichen werden. Laut der Rentenexpertin der SPD Klose sollte es für die Abschaffung aber eine Übergangsfrist von 5 Jahren geben. Das hat sie den Funke-Zeitungen gesagt. Klose war selbst mit in der Rentenkommission, deren Empfehlungen die Bundesregierung umsetzen will. Sowohl aus der SPD als auch aus der CDU gibt es Kritik an dem Plan. Zweimal Gold für die deutsche Mannschaft gab es am Abend bei der Leichtathletik-EM in Birmingham. Im 3000 Meter Hindernislauf war Gesa Krause die schnellste. Olivia Gürth holte außerdem Bronze. Und im Zehnkampf gab es einen deutschen Doppelsieg. Weltmeister Leo Neugebauer hat vor seinem Teamkollegen Niklas Kaul gewonnen.
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6: Also erstmal einen wunderschönen Start in den Freitag und für Sie geht's dann hoffentlich in ein ganz entspanntes Wochenende. Die Kinder haben ja das letzte Ferienwochenende, bevor es dann wieder losgeht mit dem Ernst des Lebens. Oh Gott, jetzt klinge ich wirklich erwachsen. Die Temperaturen heute, die gehen auf 33, 34 Grad rauf. In höheren Lagen ist es ein bisschen frischer, aber grundsätzlich wird das ein sehr schöner, ein sehr hochsommerlicher Tag. Morgen übrigens auch und da legen wir temperaturenmäßig sogar noch eine Schippe drauf. 37 Grad, die Höchstwerte stellenweise. Viel Sonnenschein, nur ein paar lockere Wolken. Und Wichtiges von der A17 Richtung Prag. Kurz vor Prolis liegen Reifenteile auf 2 Spuren verteilt. Bitte Vorsicht.
7: Ja, sagt die Miri und ich sag danke.
8: 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Es ist Freitagmorgen und hier sind ihre Gastgeber. Christine.
9: Guten Morgen.
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9: Hast du sie nicht alle?
7: Und wir alle wünschen Ihnen einen wunderschönen Freitagmorgen. Es ist jetzt gleich 5 Minuten vor 6. Auf geht's.
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0: Ja, Mensch, es ist gleich 6:09.
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0: Ja. Was höchste Zeit jetzt, wir sind ja alle schon da hier. Ne? So, aber pass mal, bevor wir anfangen, Tim, guten Morgen, lieber Tim. Ja, Tim ist jetzt der wichtigste Mann.
3: Guten Morgen.
0: Hatten wir heute schon erwähnt, dass wir Privatradio sind? Haben wir doch nicht, glaube ich.
3: Hab ich noch nicht gehört.
0: Oder, ja, und wir kriegen ja nicht, also wir kriegen ja keine Gebühren oder irgendwas. Es geht alles nur über die Reklame, ehrlich. Ja. Und deswegen, was du bis Freitag nicht rein hast, das kriegst du die Woche natürlich überhaupt nicht mehr rein. Wollen wir einmal noch ganz schnell, ganz kurz?
3: Okay.
0: Los, komm.
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0: Ja.
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0: Ja. Und Sie auch. Wollen wir noch mal hier ein bisschen... Wunderschönen guten Morgen. Herzlich willkommen Ihnen und euch am Radio. Es ist Freitag heute, der 14. August. Und wir sind alle da. Die Christine.
6: Guten Morgen.
0: Die Miri.
7: Morgen.
0: Der Tim.
3: Einen wunderschönen guten Morgen.
0: Unser Yoshi draußen in der Redaktion.
8: Guten Morgen.
0: Und Sie sind da.
6: André, du auch.
0: Ich bin auch
6: ja,
0: da.
6: Mensch, da sind wir ja zusammen.
0: Da können wir ja anfangen. Mensch, ein schönes Wochenende, ein heißes Wochenende steht nochmal bevor. Es ist ganz viel los in Sachsen. Wird ganz viel gefeiert. Man kann ganz viel unternehmen.
7: Oh, warte, ich muss dich unterbrechen. Oh. Ich habe ein Holzbrett auf der A4.
0: Dachte vorm Kopf.
7: Vorm Kopf auch hin und wieder, aber jetzt aktuell auf der A4. Und zwar Dresden Richtung Chemnitz, für Rastplatz Rossauer Wald. Bitte Vorsicht, du bist aber wieder charmant heute Morgen.
0: Okay. Wirklich. Nee, also, entschuldige, Achtung. Das ist so rausgeploppt.
7: Ja. Ja, es kam einfach so raus.
3: Ist so der erste Gedanke halt. Ne?
7: Also ja, wirklich, das Leute.
0: Also Vorsicht mit den Brettern. Ja, nee, das ploppt eben einfach so raus, ungefiltert. Und ich möchte mich dafür auch in aller Form entschuldigen. Ich habe gestern, ich weiß gar nicht mal, was das für ein Sender war. Wir waren gestern unterwegs im Auto und haben mal so ein bisschen rumgesäppt. Und die haben irre viel Werbung dafür gemacht, dass sie Real Talk betreiben würden.
7: Was
0: ist Real Talk? Real Talk im Radio.
7: Real Talk.
0: Ja,
7: und,
0: bei uns Real Talk. Weiß ich nicht, irgendwelche jungen Leute, die gesagt haben, ja, hier ist nichts KI generiert. Bei uns gibt's nur Real Talk. Ja,
7: ah,
0: toll.
7: Ja, findest du toll. Machst du jetzt auch.
0: Das Etikett auch mal aufnehmen. Ja, bis jetzt alles, also vielleicht haben sie uns ja öfter schon eingeschaltet. Das war ja alles KI. Ja, so über die vielen Jahre, die wir schon unterwegs sind. Ja.
3: Wir sind die Ersten, die drauf verzichten.
0: Ja, richtig.
7: Ja, genau. Hört man gleich.
0: Wir kommen jetzt zur Kaffeefrage. Die letzte Kaffeefrage, bevor dann die Sommerferien zu Ende gehen. Und ab nächste Woche müssen wir uns dann auch wieder mal ein bisschen zusammenreißen. Ja, ja, und mal wieder einigermaßen gute Sendungen abliefern. Nicht so viel rumlabern. Ja, so, aber heute dürfen wir nochmal. Der letzte Ferienfreitag. Bitte, Tim, die Frage.
4: Ja, heute ist der nationale Wassereistag.
0: Was für Ding?
4: Wassereistag.
0: Wassereis.
7: Was es nicht alles gibt.
4: Es gibt heute noch ein Wassereis, das besonders in den 70er, 80er Jahren das absolute Kultprodukt in Deutschland war, zumindest im Westen. Gab es in jedem Kiosk und in jedem Freibad. Überall zu kaufen, man hat es immer gesehen. Das unverkennbare Erkennungszeichen auf der Verpackung dieses Wassereises war und ist das aufgedruckte Maskottchen. Ein Tier namens A. Peter Pinguin, B. Bussi Bär oder C. Ronny Rentier.
7: Ronny Rentier auf dem Eis, merkst du selber, ne?
0: Wollen wir uns spannen? Ach nee, warte mal, Christine darf zuerst antworten. Christine liegt, glaube ich, noch zurück.
7: Ja.
0: Ronny Rentier gefällt mir.
7: Ja. Peter Pinguin und was war's?
0: Peter Bussi-Bär.
7: Bussi-Bär. Ich nehme Peter Pinguin.
0: Ist alle gestört hier. Alle gestört. Nehmen wir Ronny Rentier, Miri? Was sagst du als Joker?
7: Also Bussi Bär ist es nicht, weil Bussi Bär ist eine Zeitung gewesen, die habe ich damals von meiner Oma immer gekriegt, nämlich.
0: Ja.
7: Bussi Bär. Beta Pinguin ist natürlich das naheliegendste, aber bitte, dann nehmen wir das Rentier und machen uns wieder völlig zum Löffel hier.
0: Wir nehmen, ich glaube, es ist auch das Rentier. Ich habe irgendwie so ein verschwommenes Bild in meinem Kopf, irgendwas Merkwürdiges hat sich da abgespeichert und ich meine, so ein Rentier zu sehen, so zwei,
7: nee, ich zwei nehm, Dinger. Ich sehe den Pinguin, wie er so grinsend das Eis in die...
0: Der Pinguin, das ist der Pinguin. Wäre auch zu naheliegend. Pass auf, wir machen das mal mit Ronny Rentier.
7: Mhm. Ja. Der Ronny, wer kennt ihn nicht, ne?
0: Der Eis-Ronny, der Wassereis-Ronny. Ja, na klar.
7: Hm? Du bist ja der Eisexperte, muss man sagen. Ne?
0: Ronny Rentier. Hm? Okay, also Christine nimmt, was hast du?
6: Peter Pinguin, ich
0: Peter Pinguin,
6: dabei.
0: Du bleibst bei Peter. Wir sind beim Ronny.
4: Okay, und das Maskottchen von diesem berühmten Wassereis nennt sich... Bussi Bär!
7: Was?
0: Oh nee!
4: Ja!
7: Genau.
4: Bussi Bär.
7: Aber Bussi Bär ist eine Zeitung.
4: Ja, ja, bei der Zeitung hinten das Bussi mit I geschrieben und bei dem Eis mit Y.
0: Aha.
4: Genau.
0: Bussi Bär.
4: Bussi Bär.
0: Noch nie gehört, ehrlich gesagt. Nee. Also nicht im Zusammenhang mit Eis. Gut, also Eis. Das ist das Maskottchen.
6: Doch, das gibt's. Ja? Ach ja, stimmt, diese Eispops.
7: Ach, so ein Ding, wo man das so rausquetscht.
0: Ja, jetzt,
4: so ein richtiges Wassereis.
0: Jetzt wird das auch nichts mehr. Jetzt
4: gibt es Schläuchen. Genau.
0: Okay.
7: Ach, Mist.
0: Alles klar. Das heißt, da muss der Tim den Kaffee kochen für alle.
4: Ja.
0: Und wir alle wünschen euch und Ihnen einen guten Start in den Freitag. Wir spielen heute und morgen übrigens dann später auch nochmal Der Preis ist Eis. Wann machen wir das?
6: Das machen wir um 7 schon.
0: Dann gibt es Eis für alle.
1: Ja.

0: So, es ist gleich 7:12, einen schönen Freitagmorgen und alles Wichtige heute fassen wir gleich mal zusammen für Sie hier bei uns in den Nachrichten.
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13: Mit Michael Daub, guten Morgen. Bei einem Brand in einem Hochhaus in Grunau ist am Abend mindestens eine Person verletzt worden. In der betroffenen Wohnung im 13. Stock fanden Einsatzkräfte eine verletzte Person, die von einem Notarzt versorgt und in eine Klinik gebracht wurde. Alle anderen Bewohner blieben unverletzt, mussten aber evakuiert werden. Die Brandursache ist noch unklar. Dresden feiert ab heute beim Canaletto-Stadtfest 11 Bühnen und rund 1000 Künstler sorgen in den nächsten 3 Tagen für ein buntes Programm in der Innenstadt. Herzstück ist die Radio Dresden-Bühne auf dem Theaterplatz. Zu wenig Regen stellt die Landwirte in Deutschland vor Probleme. Bauernpräsident Ruckwied rechnet mit schlechten Ernten in diesem Jahr, etwa beim Getreide. Und in Coswig wird das Radwegenetz weiter ausgebaut. Ab sofort ist der 11. ausgeschilderte Radweg mit den bekannten grünen Wegweisern nutzbar. Mit der neuen Beschilderung wird die Lücke zwischen Coswig und Meißen geschlossen.
12: Das war Radio Dresden kompakt. Die nächsten Nachrichten in einer halben Stunde.
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14: Im Studio Jens Umbreit, schönen guten Morgen. Was für ein Abend bei der Leichtathletik-EM in Birmingham. Die deutschen Zehnkämpfer haben Gold und Silber geholt. Weltmeister Leo Neugebauer holte sich den Europameistertitel ganz knapp vor Niklas Kaul, rettete seinen knappen Vorsprung im abschließenden 1500 Meter Lauf über die Ziellinie, meinte anschließend im ZDF.
15: Ich wusste, wie weit ich ungefähr hinter Niklas sein sollte, habe alles gegeben, um das so zu machen. In den letzten 50 haben mich meine Beine wieder ein bisschen im Stich gelassen, aber ich habe nochmal durchgezogen. Deswegen musste ich schon wieder auf die Ziellinie fallen, aber es hat gereicht.
16: Auch Gesa Felicitas Krause ist Europameisterin. Die 34-Jährige gewann über 3000 Meter Hindernis. Olivia Gürth holte Bronze. Eine weitere Bronzemedaille gab es auch im Diskuswurf der Männer für Hendrik Janssen. Und Owen Unser steht nach einer starken Vorstellung im Finale über 200 Meter. Der Hamburger gewann sein Halbfinale in 20,04 Sekunden, war damit der schnellste aller drei Läufer. Joshua Hartmann verpasste dagegen das Finale um eine Hundertstel Sekunde.
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18: Einen wunderbaren Start ins Wochenende, in den heutigen Freitag. Einige Anwohner der Pillnitzer, die werden sich sagen, ach, schade eigentlich, dass die Sperrung wieder aufgehoben ist. Es war doch in den letzten Wochen so schön ruhig. 32 Grad die Höchstwerte heute bei uns in Dresden. Viel Sonnenschein gibt's heute. Morgen der Tag wird auch herrlich sonnig werden. Ein paar wenige Wolken mischen vielleicht mal mit, aber die Temperaturen gehen auf bis zu 35 Grad rauf am Sonntag. Da gehen die Temperaturen ein kleines Stück nach unten. 28 Grad die Höchstwerte. Und auf den Straßen ist uns ein neuer Blitzer gemeldet worden. Und zwar auf der Kaspar-David-Friedrich-Straße. Beide Richtungen aus einem Caddy. Dankeschön fürs Bescheid geben. Gute Fahrt, einen schönen Tag.
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2: Es ist Freitagmorgen. Und hier sind Ihre Gastgeber. Christine.
21: Hallo.
2: Und André Hart.
22: Wunderschönen guten Morgen.
23: Freust du dich schon auf morgen?
24: Samstag?
23: Morgen fängt die Schule an.
22: Ja!
25: Stimmt, morgen ist ja Schuleinführung.
21: Genau, für 37.700 ABC-Schützen bei uns in Sachsen.
25: Und noch für viel mehr Kinder das letzte Ferienwochenende. Wir fassen das gleich alles mal zusammen. Jetzt wünschen wir erstmal einen schönen Freitagmorgen. Es ist kurz vor 6:30.
21: Guten Start.
2: Hi. 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

0: Irre, wie die Zeit vergeht. Wenn du Kind warst, als dieser Song ja ein Riesenhit gewesen ist, dann bist du heute auch schon wieder knapp 40. If you wanna be my lover. Oder um die 40, ja, na klar, ja. 30 Jahre her.
1: Und was soll mir diese Information jetzt sagen?
0: Dass wir ins letzte Ferienwochenende gehen. Guten Morgen, liebe Kinder. Na gut, die Kinder werden jetzt noch schlafen. Ja, liebe Eltern. Ach ja. Ja, dann Mensch. Geht der Spaß des Lebens wieder los. Nicht der Ernst des Lebens, der Spaß.
1: Ja, und so ein Ferienwochenende ist ja auch noch. Und ich meine, 6 Wochen Sommerferien waren. Wir haben die Kleinen mal gefragt, was habt ihr dann alles gemacht?
2: Hallo, ich bin Leni. Ich war im Urlaub. Da sind wir einmal Gondel gefahren und die Gondel ist 3-mal stehen geblieben.
3: Ich bin der Ludwig. Ich war in den Ferien auf Gut Holmecke in Hema. Und mein Papa hat dort auch gearbeitet. Und falls ihr einen Energieberater braucht, dann hier googelt einfach mal. Mein Papa heißt Ronny Lang.
4: Hallo, ich bin Aaron. Ich war in der Nordsee. Da haben wir eine Wattwanderung gemacht. Und ich habe eine Schädung von einem Krebs gefunden. Da ist der lebende Krebs rausgeschlüpft und hat seine Außenhülle liegen lassen.
1: Boah, verrückt, hä? Was die Kiddies
0: haben. Was war alles passiert? Ja. Und mittendrin der Ronny. Der Energieberater.
1: So, und morgen geht's dann nun los. Für die Kleinen, für die ABC-Schützen steht der Schulanfang an. Und die ganz Kleinen freuen sich da natürlich richtig drauf.
5: Ich möchte schnell lesen lernen.
6: Naja, da gehen wir ins Gymnasium. Und im Gymnasium, da überreichen dann die Viertklässler den Erstklässlern die Zuckertüte.
7: Wir gehen in so ein Bad, da kommen ein paar Gäste mit und ich weiß schon, wie meine Zuckertüte aussieht.
1: Oh ja, und Wetter passt ja morgen perfekt. Ja, ne? Es könnte nicht schöner sein.
0: Also, allen eine schöne Schuleinführung.
1: Ja, oder ein Schulanfangsparty.
0: Ja, eben. Ja, auch das. Eine. Ja. Oder eben einfach nur ein schönes letztes Ferienwochenende.
1: Ja.
0: Jetzt noch einen schönen guten Morgen, kurz nach 7:30. Passe!

0: 6 Minuten nach 6:30.
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2: Einen wunderbaren, einen entspannten Start ins Wochenende, in den heutigen Freitag natürlich auch. Und es wird heiß, die Temperaturen, die gehen heute so auf 33, 34 Grad rauf. In höheren Lagen ist ein bisschen frischer. Und auf den Straßen haben wir Stau nach dem Unfall auf der A4 aus Görlitz zwischen Weißenberg und Bautzen-Ost. Und geblitzt wird auf der Kaspar-David-Friedrich-Straße beide Richtungen.
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0: Ja, da kriegt mich. Ja, also ja. Der Song kriegt mich immer noch.
1: Ja.
0: Justin Bieber, Love Yourself. Ich erzähle dir jetzt nicht zum 33. Mal, dass ich den schon beim Karaoke-Wettbewerb auf dem Campingplatz gesungen habe. Diesen
1: Ach,
0: Song.
1: Das
0: war der Song mit dem Willi damals zusammen, ja.
1: Ja, ja.
0: Und wir hatten sowas von frenetischen Applaus. Also da mischt ja Ed Sheeran noch ein bisschen mit. Ed Sheeran hat diesen Song ja auch geschrieben. Wollte den erst für sich selbst, hat dann gedacht, ach, überlasse ich meinem Kumpel Justin, und ich glaube, so hinten ist er dann noch ein bisschen so reinproduziert, der Ed Sheeran.
1: Also Willi und du, ihr seid
0: und Willi und ich auf der
1: Justin.
0: Ja, ja, richtig, genau. Ich weiß jetzt gar nicht, wer war. War ich der Justin oder war ich der Ed?
1: Wenn es jetzt nach der Optik geht, glaube ich, gäbe es Präferenzen.
0: Ja.
1: Aber stimmlich kann ich euch nicht auseinander.
0: Nee, das war auch schwer. Ja, das ist.
1: Ja. Ja, ja.
0: Präferenz, also du glaubst, ich würde eher so zum Justin neigen.
1: Ich kenne den Willi nicht.
0: Ach, Willi ist ein Netter. Ja.
1: Ja, nett ist, es ging ja um die Optik.
0: Aber also, Willi ist eher, ja, der Ed Sheeran-Typ, würde ich sagen.
1: Ist der Ed Sheeran?
0: So ein bisschen, ja.
1: Also
0: ja.
1: Man kann ihn in Wäldern treffen, oder was? Ed Sheeran ist so einer, wo ich immer denke, der könnte irgendwo hinterm Baum stehen.
0: Ach, Micha, das waren noch Zeiten. Ja, ja. Karaoke auf dem Campingplatz. guten Morgen unserem Chefmeteorologen Micha Klein.
1: Morgen, hallo.
0: Alle, die heute beim Camping sind oder an diesem Wochenende, die machen definitiv nicht viel verkehrt, denn es wird sehr, sehr schönes Wetter.
1: Ja, schön sonnig, heiß.
0: Ja.
1: Beim Camping allerdings, gut, der Camper an und für sich ist sehr hart im Nehmen, aber ja. In der Metallbüchse wird es dann brüllend heiß.
0: Ja, und nachts eben relativ kalt jetzt schon oder frisch. Ja, ne?
1: Noch, muss man sagen. Also das sind noch die frischen Nächte gewesen, die kommenden Nächte werden ziemlich warm werden. Und beim Camping hat man ja dann tagsüber, muss man auch gucken, wo man bleibt, im Schatten und so weiter. Und die Wälder sind auch sehr trocken, also da kommt auch wenig Feuchtigkeit, die kühlen könnte oder ähnliches. Ja. Also es ist eine Herausforderung für die ganz harten Camper. Bitte nicht grillen, bitte draußen nicht die Zigarette irgendwo hin, bitte nicht mit dem Auto und dem Katalysator sich irgendwo hinstellen. Es ist einfach höchste Waldbrandgefahr. Ne? So, und ansonsten, für alle anderen ist es auch heiß. Also Temperaturen so um 33, 34 Grad gibt es heute. Viel Sonnenschein, einfach nur trocken, kaum eine Wolke irgendwo. Vielleicht am Nachmittag eine kleine, irgendwo eine Schleierwolke mal dabei, aber sonst nichts.
0: Und das ist auch der Plan fürs Wochenende?
1: Ja, ein bisschen was passiert zwischendurch, nämlich im Norden Deutschlands macht sich schon eine Kaltfront bemerkbar. Das spüren wir morgen noch so gar nicht. Da sind es bei uns 36, 37 Grad. Nochmal richtig heiß. Und wie gesagt, die Nacht davor, die ist auch schon sehr warm. Das wird mitten in der Stadt wahrscheinlich nicht unter 20 Grad runtergehen, also eine tropische Nacht. Und genauso sieht es in der Nacht zum Sonntag und wahrscheinlich auch in der Nacht zum Montag dann teilweise noch aus. Ja, und dann erreicht uns, also morgen strahlender Sonnenschein, heiß, sonnig. Und dann in der Nacht zum Sonntag,

0: Oha, oha. Spott und Häme für Sven Schulze. Er ist der Spitzenkandidat der CDU in Sachsen-Anhalt. Zwei seiner Wahlplakate zeigen ein und dieselbe Frau aus dem Volk. Ja, die Frau aus dem Volk. Allerdings sitzt die mal im Rollstuhl und mal nicht. Ziemlich peinliche Panne. Das Netz macht sich nun ziemlich lustig über den Wunderheiler von der CDU. Und was heute sonst noch wichtig ist und wichtig wird, das erfahren Sie auch gleich bei uns in den Nachrichten.
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9: Mit Michael Daub. Guten Morgen. Bei einem Brand in einem Hochhaus in Gruna ist am Abend mindestens eine Person verletzt worden. Flammen und Rauch schlugen meterhoch aus einem Fenster des Gebäudes in der Rosenbergstraße. In der betroffenen Wohnung im 13. Stock fanden Einsatzkräfte eine verletzte Person, die von einem Notarzt versorgt und in eine Klinik gebracht wurde. Alle anderen Bewohner blieben unverletzt, mussten aber evakuiert werden. Die Lösch- und Rettungsmaßnahmen liefen noch am späten Abend. Die Brandursache ist noch unklar. Ein Ermittler soll sich heute vor Ort ein Bild der Lage machen. Dresden ist wieder in Feierlaune. Beim Canaletto-Stadtfest sorgen 15 Standorte, 11 Bühnen und rund 1000 Künstler ab heute für buntes Programm in der Innenstadt. Neu bzw. zurück ist in diesem Jahr auch wieder der Postplatz als Veranstaltungsort. Stadtfestkoordinator Frank Schröder erklärt, was dort geplant ist.
10: Wir freuen uns, dass der Postplatz wieder zum Stadtfest dazugehört. Wir haben die DVB Wohlfühloase dort, also wirklich wohlfühlen, man chillen, ein bisschen ruhiger runterkommen. Und in den Abendstunden, da wird es dann aber wieder hitzig auf dem Postplatz. Da haben wir die Fürster-Bohle-Party am Freitag, Samstag und Sonntag dabei. Also ich denke mal, da ist auch wirklich für jeden was dabei.
9: Zu wenig Regen stellt die Landwirte in Deutschland vor Probleme. Bauernpräsident Ruckwied rechnet mit schlechten Ernten in diesem Jahr, etwa beim Getreide. Auch beispielsweise für Kartoffeln, Gemüse und Zuckerrüben sieht die Tendenz nicht gut aus. Dem Redaktionsnetzwerk Deutschland hat Ruckwied gesagt, dass es im Süden des Landes teils bis zum totalen Ernteausfall gehen könne. Bei Inklusion geht es nicht um Wohltätigkeit, sondern um Grundrechte. Das hat der Bundesbeauftragte für die Belange von Menschen mit Behinderungen Dusel betont. Im Stern hat er davor gewarnt, dass Menschen mit Behinderungen in aktuellen Debatten zunehmend vor allem als Kostenfaktoren betrachtet würden. Während es früher darum gegangen sei, Barrieren abzubauen, müsse er derzeit darum kämpfen, dass Standards nicht zurückgefahren werden. In Coswig wird das Radwegenetz Schritt für Schritt weiter ausgebaut. Ab sofort ist der 11. ausgeschilderte Radweg mit den bekannten grünen Wegweisern nutzbar. Die neue Route erleichtert Gästen und Einheimischen die Orientierung und verbindet Ziele innerorts und außerhalb. Mit der neuen Beschilderung wird die Lücke zwischen Coswig und Meißen geschlossen. Über die weiterführenden Radwege besteht außerdem eine durchgängige Verbindung bis nach Dresden.
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3: Einen schönen guten Morgen. Ein herrliches Wochenende liegt vor uns. Heute gibt's schon Temperaturen so um die 32, 33 Grad. Viel Sonnenschein gibt's dazu. Morgen, der Tag, der wird auch wunderschön und sehr, sehr heiß. Mit Höchstwerten um die 35 Grad geht's durch den Tag. Paar kleinere Wolken mischen immer mal mit. Am Sonntag, da können dann auch ein paar mehr Wolken mal auftauchen und vielleicht ist auch mal ein Tropfen möglich. Die Temperaturen gehen ein kleines Stück nach unten und auf den Straßen, da haben wir einen Stau auf der A4 aus Görlitz zwischen Weißenberg und Bautzen-Ost nach dem Unfall und ein Blitz auf der Kaspar-David-Friedrich-Straße, beide Richtungen und Radeberg-Oberstraße am Markt in der 20er-Zone. Gute Fahrt.
10: Ja, danke schön, Miri.
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14: Dieser Sommer ist ein absurder. Sowas habe ich wirklich in langen Jahren auf dem Niveau nicht erlebt.
10: Ja, das ist so. Ist leider so.
3: Verrückt.
10: Die Hitze, das war der Hahnenschrei. Ja, so zum Wachwerden jetzt um kurz vor sieben. Was machen?
3: Ist aber schön, dass du es nochmal
10: erklärst.
3: Es war der Hahnenschrei.
10: Ja, wir spielen jetzt Der Preis ist Eis, weil es wird ja wieder ein sehr heißer Tag und bei uns, Sie hören es, scheint die Sonne jetzt schon ins Studio und
3: bisschen viel Sonne.
10: Erhitzt hier die Gemüter. Wenn Sie mitspielen möchten, es gibt Eis für alle, unseren großen Eisgutschein. Allerdings müssen Sie eine kleine Frage richtig beantworten.
3: Aber das schaffen Sie also. Rufen Sie an und quizzen Sie mit uns. 08000 78 8000, das ist unsere Eishotline. 08000 78 8000.
10: Geht gleich los.
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0: so heißt der Song, am letzten Holiday-Wochenende in Sachsen. Boah, das ist so ein Kracherende, oder? Also nicht nur das Ferienende, sondern auch das Ende von diesem Song. Ja, wir hatten gerade schon darüber berichtet, es geht ein wenig absurd zu hier bei uns. Jetzt gerade in den letzten Tagen und Wochen, weil es eben ziemlich heiß ist, auch hier im Studio. Und deswegen spielen wir gemeinsam mit euch, mit Ihnen, das hier.
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0: Und mitspielen möchte der Thorsten, der jetzt in der Leitung ist. Guten Morgen, hallo.
2: Guten Morgen.
3: Hallo Thorsten, was machst du gerade? Bist du schon auf Arbeit? Hast du frei heute? Wie sieht's denn aus bei dir?
2: Ja, ich bin auf Arbeit.
0: Okay. In welcher Richtung so ganz grob bist du tätig?
2: Bauhof.
0: Bauhof, okay, alles klar.
3: Das heißt, du arbeitest im Büro oder draußen, richtig?
2: Nee, draußen.
3: Okay. Ah, na, da ist bei der Hitze. Habt ihr da irgendwelche Tipps? Was macht ihr denn da?
2: Viel trinken und das findet sich alles.
0: Ja, das findet sich eben. Sag mal, Thorsten, jetzt gibt's ja Preis ist Eis, also Eis für alle. Da muss ich vorher fragen, es gibt ja eine kleine Frage. Und fährst du manchmal Auto?
2: Ja.
0: Das ist wichtig, weil sonst könntest du die Frage möglicherweise nicht beantworten. Ich hatte es ja gerade eben schon gesagt, bei uns ist es gerade auch so ein bisschen durchgeknallt hier und ein bisschen absurd, eben wegen der Hitze. Und wir sind auf keine Frage gekommen, ehrlich gesagt. Wir haben jetzt mal KI gefragt. So, und KI, KI hat folgende Frage ausgespuckt. Ich habe jetzt KI gefragt. Mach mal eine schöne Frage für Thorsten, habe ich jetzt. Ja? Irgendwie eine blöde Frage vielleicht. Ja. Und zwar, Thorsten, welches Gebäck essen Autos am liebsten? A. Scheibenwischerkuchen, B. Reifenkekse oder C. Parkplätzchen.
4: Wirklich?
0: Was denn?
3: Ne? Oh Gott.
0: Thorsten, bist du noch da? Thorsten, bist du noch da?
2: Ich bin noch da, ne?
0: Okay.
2: Ich das ist ja wirklich dämlich.
0: Das ist wirklich dämlich, ja. Ja. Ja. Aber ich glaube...
2: Dann nimm mal die Parkplätzchen.
0: Nimm mal die Parkplätzchen. Ich glaube, Scheibenwischerkekse. Nee, Scheibenwischerkuchen und Reifenkekse ist krass. Nehmen wir das Gebäck. Das
3: ich könnte verstehen, wenn du einfach auflegst, Thorsten.
0: Nein, nicht auflegen. Nicht auflegen. Nee. Und Thorsten, Parkplätzchen ist richtig. Ja. Das heißt, entschuldige, das ist wirklich zu doof, ja. Gerade heute Morgen. Du bekommst den Eisgutschein, du bekommst Eis für alle und wir wünschen dir heute einen hoffentlich nicht allzu heißen Arbeitstag und schon mal ein schönes Wochenende, ja?
2: Das wünsche ich euch auch und Dankeschön.
0: Vielen Dank und wir danken fürs Mitspielen.
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0: Halle Berry wird heute 60. Halle Neustadt ist, glaube ich, noch nicht.
1: Du bist so ein Doofsack.
0: Warte, ich guck mal nach.
1: Ja. Halle 9? Wie ist mit Halle 9?
0: Halle 9 kenne ich nicht, aber Halle Neustadt. Ach nee, guck. Halle Neustadt wird erst nächstes Jahr 60. Halle Neustadt wurde am 12. Mai 1967 aus der Taufe gehoben, während Halle Berry vor 60 Jahren auf die Welt kam. Heute vor 60 Jahren.
1: Herzlichen Glückwunsch. Da weißt du nichts über die Taufe, ne?
0: Halle Berry weiß ich nicht. Eine wunderschöne Frau.
1: Ja.
0: Hat alles gespielt, was man so spielen kann. Wahnsinnig erfolgreich. Mhm. War sie nicht auch hier Catwoman und so?
1: Ich glaube ja.
0: Ja, ne?
1: War sie auch bei James Bond? Ich weiß es nicht.
0: War sie auch bei James Bond? Das ist eine Frage, die ich dir nicht beantworten kann. Ja, keine Ahnung. Ja. War Halle Neustadt bei James Bond?
1: Wahrscheinlich nein.
0: Nee. Und Halle Neustadt war auch nicht Catwoman?
1: Nee. Was war in Halle Neustadt?
0: Ja, Sie merken schon, Fragen über Fragen, die wir Ihnen auch nicht beantworten können.
1: Ja, aber wir geben einfach mal Impulse Nachfragen. Wir sind doch alles noch junge Entdecker da draußen am Radio und möchten den Tag ein bisschen was erleben. Also besucht Halle Neustadt oder Halle Berry.
0: Halle Neustadt. Ja, ich versuch's mal mit einer weiteren Nachfrage. Micha Klein ist ja unser Chefmeteorologe. Wie wird denn das Wetter?
1: Moment, ich bin mit Halle Neustadt beschäftigt.
0: Ja, guckst du?
1: Ja.
0: Oder habe ich das richtig recherchiert? 12. Mai 67 geboren, ne?
1: Also die ersten, ich kann das nur weitergeben als Empfehlung, als Tipp.
0: Ha?
1: Einfach mal bei Google eingeben, dann kommen ja immer so ein paar Fotos als Vorschlag.
0: Ja.
1: Ja.
0: Ja, komm, du aus deinem Nordrhein-Westfalen, aus Leverkusen.
1: Ja, ich geb's auch zu. Also Hagen ist auch nicht besser als Halle. So Halle Neustadt meine ich natürlich.
0: Okay.
1: Ja, es ist doch, also kann man vielleicht einfach mal hinfahren, dann weiß man auch immer wieder, wie schön es dann auch zu Hause ist.
0: Eben.
1: Ja. Aha.
0: So, dann gucken wir jetzt mal zum Wetter.
1: Ja. Nicht zur Halle Berry fahren, dann weiß man nicht, wie schön es zu Hause ist.
0: X-Men hat sie auch gemacht.
1: Guck mal. Okay.
0: Ja, Kingsman hat sie gemacht. Moonfall.
1: Cool.
0: Und James Bond 007 stirbt an einem anderen Tag, 2002.
1: Diese. Ja, guck. Das war einer von den langweiligen, glaube ich, oder? Von den
0: weiß ich nicht, keine Ahnung. Aber ja, also die ist gut unterwegs. Halle Berry. Ja, etwas erfolgreicher als Halle Neustadt. So, jetzt ist aber gut. Das Wetter, Micha, es wird sehr heiß. Man merkt das auch ein bisschen an uns.
1: Ja.
0: Das ist alles ein bisschen anders als bei Normaltemperaturen.
1: Genau. Normal ist selten bei uns. Also, ja, es ist ein heißer Tag. Es werden 33, 34 Grad. Glücklicherweise, das vielleicht als Positives dabei, ist es nicht die drückende Hitze. Also es ist nicht so feuchte Luft. Deswegen auch kaum irgendwo Wolken am Himmel. Schauer und Gewitter sind auch nicht in Sicht. Blöderweise bleibt es auch in der Nacht ziemlich warm. Also die Temperaturen rutschen ja so ein bisschen im Umland so auf Werte unter 20 Grad. Aber mitten in der Stadt sind es dann oft Werte über 20 Grad.
0: Dann packen wir noch ein bisschen was drauf auf die Temperaturen morgen.
1: Genau, 36, 37 Grad. Dann wird es auch morgen ein trocken sonniger Tag werden. Das ändert sich alles ein bisschen zum Sonntag hin. In der Nacht zum Sonntag kann langsam von Norden her etwas Regen aufziehen. Es ist weiterhin sehr warme, sehr feuchte Luft. Auch das ist eine tropische Nacht. Und dann morgens früh so ein bisschen ganz leichter Regen. Der sorgt jetzt nicht für die große Abkühlung. Die Temperaturen gehen zwar runter, sind dann in Anführungszeichen nur noch 30, 31 Grad, aber dann eben auch wieder ein bisschen schwüler und drückender. Und zum Abend hin können vielleicht mal die ersten Schauer und Gewitter hereinziehen, durch die Nacht ziehen vielleicht auch.
0: Am Sonntag.
1: Dann. Ja. Deswegen am Montag dann deutlich frischer, nämlich nur noch 22, 23 Grad.
0: Ja, das ist ja gut so mit dem Start ins neue Schuljahr.
1: Ja.
0: Micha, wir gönnen uns jetzt noch eins.
1: Käffchen,
0: das
1: gerne.

0: Ophelia. 7:19, 11 Minuten vor 7:30. Einen wunderschönen guten Morgen, Freitag, 14. August. Wir starten ins letzte Ferienwochenende und was davon abgesehen sonst noch wichtig ist und wichtig wird, erfahren Sie auch gleich bei uns in den Nachrichten.
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0: Mit Michael Daub, guten Morgen. Bei einem Brand in einem Hochhaus in Gruna ist am Abend mindestens eine Person verletzt worden. In der betroffenen Wohnung im 13. Stock fanden Einsatzkräfte die verletzte Person, die von einem Notarzt versorgt und in eine Klinik gebracht wurde. Alle anderen Bewohner blieben unverletzt, mussten das Gebäude aber verlassen. Die Dresdner Innenstadt wird ab heute wieder zur Partymeile. Das Canaletto Stadtfest lädt zu drei ereignisreichen Tagen. Überall gibt es volles Programm. So präsentieren sich auf dem Altmarkt die Dresdner Sportvereine. Am Landtag gibt es die Blaulichtmeile und auf dem Postplatz die Wohlfühloase der DVB. In Wachwitz gibt's wieder freie Fahrt. Die Sommerbaustelle auf der Pillnitzer Landstraße ist beendet. Seit Beginn der Sommerferien wurde auf einem rund 270 Meter langen Abschnitt die Fahrbahn erneuert. Und die abschlagsfreie Rente nach 45 Beitragsjahren soll Plänen der Bundesregierung zufolge ja gestrichen werden. Laut der Rentenexpertin der SPD Klose sollte es für die Abschaffung aber eine Übergangsfrist von 5 Jahren geben.
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13: Ja, und wunderschönen guten Morgen. Einen schönen Start ins Wochenende. Mensch, Gott sei Dank gibt's die Nebelduschen zum Abkühlen auf dem Stadtfest, denn es wird wirklich mollig heiß. 32 Grad heute schon zur Eröffnung. Viel Sonnenschein. Morgen Temperaturen um die 35 Grad. Nur ein paar lockere Wolken mal zwischendurch. Am Sonntag, da kühlt sich so ein bisschen ab. In Anführungsstrichen 28 Grad die Höchstwerte. Paar mehr Wolken am Himmel und vielleicht auch mal ein Tropfen zwischendurch. Und auf den Straßen haben wir einen Stau auf der A4 in Richtung Dresden. Zwischen Weißenberg und Bautzen West. Halbe Stunde dauert es hier länger. Und geblitzt wird auf der Kaspar-David-Friedrich-Straße und Radeberg-Oberstraße am Markt in der 20er-Zone.
0: Alles klar. Dankeschön, Miri.
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15: Es geht den Menschen wie den Leuten.
16: Ich hoffe, Sie haben recht.
0: So.
15: gibt jemanden, der hat immer recht. Das ist unser Lehrerkind Christine. Ja, weil es ist unser schön. Intellektuelles Gewissen. Ja.
16: Muss ich mir merken, deine Aussage. Und das ich würde das demnächst mal anbringen und sagen, hier, mein Kollege hat gesagt, ich habe immer recht.
15: Es gibt bei uns eine kleine Rubrik, die heißt Schlau gemacht um 7:30. Mhm. Und wir gucken mal auf die Uhr. Guck mal, es sind 6 Minuten. Ja. 5 Minuten.
16: Und da reden wir heute mal über Eis bzw. Eis am Stiel. Mhm. Essen wir jetzt wahrscheinlich alle täglich.
15: Hast du schon wieder recht.
16: Wer hat es denn eigentlich erfunden? Mhm. Wo kommt es denn her, das Eis am Stiel? Mhm. Die Antwort auf die Frage hab ich gleich.
15: Ja, und da hast du auch recht. Also, bleiben Sie dran.
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0: ist ganz genau 7:30. Wunderschönen guten Morgen, es wird ein schöner Tag, es wird ein heißes Wochenende und deswegen heißt das Thema jetzt Eis. Und zwar Eis im weitesten Sinne, also Eis zum Essen, ne? Hier Speiseeis, aber eben im Besonderen auch das Eis am Stiel. Wer hat's erfunden, wo kommt das alles her? Unser Lehrerkind Christine kennt die Antwort.
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2: Ja, der Gedanke, sich gefrorenes Eis auf der Zunge zergehen zu lassen, der entstand wohl im antiken China. Aber auch die Griechen und Römer versetzten Schnee mit Honig oder Früchten. Im 16. Jahrhundert gelingt es, Speiseeis in größeren Mengen herzustellen. Dann dauert es aber noch weitere 300 Jahre, bis sich die frostige Delikatesse für Betuchte dank verbesserter Gefriertechnik zum Verkaufsschlager für die Massen entwickeln kann. Als Eis am Stiel Erfinder gilt gemeinhin Frank Epperson aus Kalifornien. Der ließ mit 11 Jahren auf der Veranda seines Elternhauses ein Glas mit Limo und Rührstäbchen stehen. Nachts rutschen die Temperaturen unter Null und als Epperson sich wieder an seine Limo erinnert, ist das klebrige Zeug am Stiel festgefroren. 18 Jahre später, in einem heißen Sommer 1923, kommt ihm das frostige Erlebnis seiner Kindheit wieder in den Sinn und er lässt sich das Eis am Stiel patentieren. Süßwarenhändler Harry Bird aus Ohio hatte im gleichen Jahr wohl die gleiche Idee und meldete den Rahmeislutscher zum Patent an. Das gleiche Prinzip, Eis am Stiel. In Deutschland wurde Stieleis 1935 erstmals in Hamburg hergestellt. Heute produzieren Hightech-Maschinen bis zu 30.000 Eis am Stiel pro Tag und das tut auch bitter Not. Wir Deutschen vertilgen nämlich jedes Jahr mindestens 1 Milliarde Stieleis, also jeder von uns durchschnittlich 12 Eis am Stiel.
0: Okay, Dankeschön, Christine. Und jetzt gibt's noch ein Eis, nämlich das aus dem Radio. Und ja, wünschen wir Ihnen einen guten Start in diesen Freitagmorgen. Kurz nach 7:30 jetzt.
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0: Da sind wir doch gleich beim Thema und geben ab an die Miri.
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2: Einen schönen guten Morgen. Ach, mit herrlichen Temperaturen geht's in den Freitag und ins Wochenende hinein. 32 Grad die Höchstwerte. Viel Sonnenschein bei uns in Dresden und auf den Straßen haben wir einen dicken Stau auf der A4 aus Görle zwischen Weißenberg und Bautzen-Ost. Eine Dreiviertelstunde dauert's hier länger. Und der neueste Blitzer auf der Kaspar-David-Friedrich-Straße. Beide Richtungen.
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0: Lolita. Und damit bonjour, madame et messieurs, einen wunderschönen guten Morgen, ladies and gentlemen. Es ist 7:41, 11 Minuten nach 7:30, Zeit für unseren Wetterexperten, für unseren Wetterwettermann Micha Klein, der Mann mit dem Durchblick. Hallo Micha.
1: Gut, ich habe die Brille aufgezogen, ja, ist okay.
0: Ha, da fängt doch der Hamster schon an zu humpeln. Die Brille aufgezogen, darauf wollte ich hinaus, nämlich Durchblick und so weiter. Die Notaufnahmen waren gestern voll mit Leuten, die über Augenbeschwerden geklagt haben. Ja, wirklich, habe ich gelesen. Ach. Ja, wirklich, die haben eben nicht aufgepasst, als die Sonnenfinsternis am Montagabend war, ne? Montag. Wann war denn die Sonnenfinsternis? Dienstag? Nee, Mittwoch.
1: Mittwoch, glaube ich, oder? Mittwoch. Was haben wir denn heute?
0: Ja, heute ist
1: heute November, oder was ist?
0: Ist egal. Und Micha Klein hat immer erzählt, er hatte eine Brille von der letzten Sonnenfinsternis aus dem Jahr 99.
1: Genau, die Älteren unter uns erinnern sich noch, als die Dinosaurier ausgestorben sind. Wahrscheinlich, weil sie in die Sonne geguckt haben. Und da ist meine Brille.
0: Und gestern hat aber hier der Yoshi aus der Redaktion gesagt, die sollte man nicht mehr verwenden. Die sind nicht mehr gut, die alten Sonnenfinsternisbrillen. Also die Information kam dann nach der aktuellen Sonnenfinsternis.
1: Yoshi. So, du hast mit meinem Leben hier gespielt.
0: Wie geht's denn dir heute, Micha? Kannst du noch was sehen?
1: Ich sehe noch, wa? Also ich sehe noch gut, ja. Aber ich hatte ja gestern erzählt, wir standen ja auf einem Parkdeck oben, um weit über die Häuser zu gucken.
0: Ja.
1: Da waren ja junge Menschen um uns herum, die hatten Todesangst.
0: Siehste?
1: Hast du erzählt. Wahrscheinlich zu Recht, ja.
0: Mhm. Okay, aber das ist natürlich jetzt immer ein schönes Argument, wenn du mit deinem Wetterbericht mal daneben liegst. Merk dir das bitte, kannst du immer sagen, die Sonnenfinsternis am 12. August, die habe ich mit der falschen Brille angeguckt, seitdem habe ich eben doch nicht mehr so den Durchblick.
1: Und ich weiß, du wirst mir dann sagen, oh, jetzt guck mal, jetzt ist ja der 13. April, ein blindes Huhn findet auch mal ein Korn, diese Vorhersage könnte heute stimmen, so, oder?
0: Und die Vorhersage für den heutigen 14. August, die ist nicht allzu schwierig, weil es wird einfach ein schöner Tag.
1: Ich muss jetzt nach der ganzen Verwirrung nochmal fragen. Heute ist Freitag.
0: Ja? Heute ist Freitag. Okay. Und die Sonnenfinsternis war am Mittwoch, richtig? Mittwochabend.
1: Ich glaube ja.
0: Ja.
1: Also abends kann ich mich dran erinnern.
0: Ja, und ich habe heute Morgen gelesen, dass gestern in den Notaufnahmen ganz schön Betrieb war wegen der vielen Menschen mit den Augenbeschwerden.
1: Ich finde das schön, wie du die Moderation und diese Informationsteile hier so erarbeitest, dass man, also im Nachhinein, wenn man komplett zugehört hat als Hörer, hinterher hat man es dann auch sortiert bekommen.
0: Man braucht eine Weile, dass man es begreift. Weißt du, hier scheint die Sonne rein ins Studio. Es ist ziemlich warm.
1: Irgendwas ist immer.
0: Als Entschuldigung anführen.
1: Der Lichtschalter ist weiß. Hilfe, das hat mich irritiert.
0: So, jetzt bitte, der Wetterbericht.
1: Der Wetterbericht. Ja. Für Freitag, den 14. August 2026, Planet Erde. Also, es wird ein heißer, sonniger Hochsommertag mit Temperaturen bis 33, 34 Grad. Trockene Luft, deswegen wenig Wolken und deswegen auch nicht so drückend schwül und deswegen auch keine Schauer und Gewitter, aber weiterhin eben heiß.
0: Morgen noch etwas heißer?
1: Ja, nochmal ein bisschen obendrauf, 36, 37 Grad und vor allem jetzt blöderweise wird die Nacht auch schon

0: Wolken und morgens früh vielleicht mal so ein bisschen leichter Regen, dann länger trocken und nachmittags abends, also am Abend des Sonntags in die Nacht zum Montag hinein, da sind Schauer und Gewitter möglich.
1: Okay, bis dahin aber erstmal ziemlich heiß und ja. Jetzt noch eins.
0: Käffchen!
1: Los!

0: Ja, einen schönen Freitagmorgen für Sie. Und peinliche Panne für Sven Schulze, das ist der Spitzenkandidat der CDU in Sachsen-Anhalt. Zwei seiner Wahlplakate zeigen ein und dieselbe Frau, also so die Frau aus dem Volk, ja, die so strahlt. Allerdings sitzt die Frau mal im Rollstuhl und mal nicht. Da steht sie dann quietschvergnügt neben dem Spitzenkandidaten. Das ist also wirklich eine Panne. Das Netz macht sich nun ziemlich lustig über den Wunderheiler von der CDU. Ja, und was davon abgesehen heute sonst noch wichtig ist und wichtig wird, das erfahren Sie auch gleich bei uns in den Nachrichten.
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8: Mit Michael Daub, guten Morgen. Bei einem Brand in einem Hochhaus in Gruna ist am Abend mindestens eine Person verletzt worden.
9: Flammen und Rauch schlugen Meter hoch aus einem Fenster des Gebäudes in der Rosenbergstraße. In der betroffenen Wohnung im 13. Stock fanden Einsatzkräfte eine verletzte Person, die von einem Notarzt versorgt und in eine Klinik gebracht wurde. Alle anderen Bewohner blieben unverletzt, mussten aber evakuiert werden. Die Lösch- und Rettungsmaßnahmen liefen noch am späten Abend. Die Brandursache ist noch unklar. Ein Ermittler soll sich heute vor Ort ein Bild der Lage machen. Nathalie Feigl, Nachrichtenredaktion.
8: Die Dresdner Innenstadt wird ab heute wieder zur Partymeile. Das Canaletto-Stadtfest lädt zu drei ereignisreichen Tagen. Überall gibt es volles Programm. Auch Oberbürgermeister Dirk Hilbert mischt sich unters Publikum.
10: Jahrhunderte Händler und über 1000 Künstler warten auf Sie. Kommen Sie zum Stadtfest an diesem Wochenende, das größte in Deutschland. Wir freuen uns, dass es in unserer Stadt stattfindet.
8: Auf der Radio Dresden Bühne am Theaterplatz gibt's heute Abend erst Klassik mit der Philharmonie und später dann Techno mit den DJs Lexi und Kay Paul. In Wachwitz gibt's wieder freie Fahrt. Die Sommerbaustelle auf der Pillnitzer Landstraße ist beendet. Die Vollsperrung wird heute aufgehoben. Seit Beginn der Sommerferien wurde auf einem rund 270 Meter langen Abschnitt die Fahrbahn erneuert. Grund war deren schlechter Zustand. Die vom Verkehr abgeschnittene Straße und die weiträumige Umleitung während der Bauarbeiten hatten Anwohnern und Gewerbetreibenden einiges abgefordert. Die abschlagsfreie Rente nach 45 Beitragsjahren soll Plänen der Bundesregierung zufolge gestrichen werden. Laut der Rentenexpertin der SPD Klose sollte es für die Abschaffung aber eine Übergangsfrist von 5 Jahren geben. Das hat sie den Funke-Zeitungen gesagt. Klose war selbst mit in der Rentenkommission, deren Empfehlungen die Bundesregierung umsetzen will. Sowohl aus der SPD als auch aus der CDU gibt es Kritik an dem Plan. Zweimal Gold für die deutsche Mannschaft gab es am Abend bei der Leichtathletik-EM in Birmingham. Im 3000 Meter Hindernislauf war Gesa Krause die schnellste. Olivia Gürth holte außerdem Bronze und im Zehnkampf gab es einen deutschen Doppelsieg. Weltmeister Leo Neugebauer hat vor seinem Teamkollegen Niklas Kaul gewonnen.
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12: Guten Morgen und einen wunderschönen Start ins Wochenende. Einen wunderschönen Start erstmal in den Freitag. Und das wird ein sehr, sehr schöner Tag heute. 32 Grad die Höchstwerte, viel Sonnenschein. Morgen der Tag wird sogar noch ein Stück heißer mit Höchstwerten um die 35 Grad. Nur ein paar wenige Wolken am Himmel. Und am Sonntag, da mischen wahrscheinlich ein paar mehr Wolken mit. Gegen Nachmittag kann es vielleicht auch mal einen Tropfen geben bei Höchstwerten um die 28 Grad. Und auf den Straßen haben wir einen Stau auf der A4 aus Görlitz zwischen Weißenberg und Bautzen-Ost. Fast eine Stunde dauert es hier länger und geblitzt wird auf der Kaspar-David-Friedrich-Straße beide Richtungen und Radeberg-Oberstraße am Markt 20er-Zone.
13: Ach, danke schön, Miri.
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13: Ja, und da haben wir jetzt einen schönen Tipp für alle Ferienkinder, weil heute letzter Ferientag bei uns in Sachsen, letztes Ferienwochenende. Und was ihr so anstellen könnt, liebe Ferienkinder, wir haben mal geguckt, wir haben gleich einen schönen Tipp. Und das Schöne ist, es gibt auch die Freikarten dazu.
3: Oh mein Gott.
13: Dranbleiben.
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0: hoch passt, hä? Merkst du?
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0: Ist jetzt zu Ende? Ja, ne?
1: Ich glaube.
0: Also.
1: Weißt du, das ist ja wie im Kino, wenn der Abspann läuft und du weißt nicht, kommt da nochmal was Lustiges.
0: Stimmt. Nee, ist vorbei.
1: Ja,
0: bist du eigentlich jemand, der im Kino während des Abspanns aufsteht und geht oder wartest du?
1: Das kommt darauf an.
0: Aha.
1: Also ganz oft ist es wirklich so, dass da passiert ja nicht mehr viel. Aber ich, als das letzte Mal im Kino war, da irgendwie, die haben das Licht nicht angemacht. Hm. Und dann lief dieser Abspann. Und das war jetzt keiner von den Spannenden. Das war einfach nur einer, wo
0: viel
1: Text war und den keiner lief. Und alle saßen da, weil man im Dunkeln saß. Das war ein interessanter Moment.
0: Ja. Bei mir ist es, also ich war letztens bei Odyssey. Die Odyssee, siehst du, nicht Odysseus, Odyssee, so heißt der Film. Da geht ja relativ lange, 3 Stunden. Und alle Menschen saßen dann eben auch so noch ein bisschen elegisch und gebannt abspannen und guckten. Und ich musste pullern. Oh. Und es war wirklich, ich musste wirklich durch die ganze Reihe. Und die haben mich echt, also was man so erkennen kann, wenn es relativ dunkel ist im Kino, waren die schon genervt, dass ich da einfach aufgestanden bin. Das war so eine Geringschätzung irgendwie, aber das war es nicht. Es war einfach nur die Blase, die gedrückt hat nach 3 Stunden.
1: Aber du spürst diesen Blick, dieses,
0: hat
1: ihn das Werk nicht mitgenommen?
0: Ja, richtig, genau. Oh, jetzt der wieder. Herr Klein, unser Chefmeteorologe, wir gucken mal aufs Wetter. Das wird ziemlich heiß, das heißt noch kein Abspann für den Sommer. Im Gegenteil, der dreht nochmal richtig auf.
1: Das ist eine Serie, also da kam ja immer noch mal was hinterher in diesem Sommer. Ich habe so ein bisschen die Hoffnung, dass das jetzt tatsächlich dann die letzte Hitzewelle ist, wo es also mehrere Tage über 30 Grad gab. Wobei, ich muss schon wieder einschrecken, Mitte nächster Woche werden vielleicht noch mal 1-2 Tage über die 30 hinausgehen. Das ist im Moment aber total noch unsicher, weil die Vorhersagen sehr hin und her schwanken. Also der Reihe nach, heute erstmal heiß mit bis zu 33, 34 Grad, ganz viel Sonnenschein, kaum eine Wolke, weil es trockene Luft ist, ist also auch nicht ganz so drückend heiß, aber nichtsdestotrotz deutlich Hitze.
0: Ja, und absolut trocken. Also, mir ging vorhin der Gedanke so durch den Kopf, die Flüsse, jetzt historische Niedrigstände und 2002, dieses Jahrhunderthochwasser, vor Gott, ist das auch schon wieder 24 Jahre her, kann das sein? Ja. Boah, irre. Das war genau um die Zeit jetzt. Das war Mitte August, das war so 16., 17. rum, als dann die Höchststände waren, Pegelstände, so in Dresden über 9 Meter und so. Das war genau jetzt.
1: Absolut ungewöhnlich, dass es so im Sommer ist. Normalerweise kennen wir es immer so im Frühjahr, dass die Pegel ansteigen wegen Schneeschmelz und so weiter. Aber es gibt ja auch schon keinen Schnee mehr in den Bergen, der schmelzen könnte. Ja, und dann könnte es nur noch bei solchen Wetterlagen passieren wie damals auch, dass sich so richtig ein Tief richtig festfrisst und tagelang an Ort und Stelle in einem ganz großen Einzugsgebiet abregnet. Ja. Aber davon ist überhaupt nichts
0: zu sehen.
1: Nee.
0: Also bleibt trocken, einigermaßen. Also zumindest im Wesentlichen ein bisschen kommt was. Am Sonntag hast du gesagt, ja.
1: Richtig, aber das ist nichts, was richtig naturmäßig helfen würde. Das kann ganz kurz ein bisschen die Waldbrandgefahr zumindest leicht absenken, weil nämlich Sonntag früh auch so ein bisschen flächendeckenderer, aber auch nur leichter Regen fällt. Das sind wenige Tropfen in Anführungszeichen. Und nachmittags, abends, da sind dann einzelne Gewitter möglich, aber das ist dann eben wieder so eine punktuelle Geschichte. Bis dahin erstmal weiterhin absolut trocken, auch morgen, und 36, 37 Grad. Die trockene Luft dazu sorgt natürlich auch noch für hohe Verdunstung, also die letzte Feuchtigkeit wird noch rausgesogen aus den Boden, aus den Blättern und so weiter. Die Nächte sind sehr warm, tropische Nächte jetzt bei der kommenden Nacht und auch der Nacht zum Sonntag, teilweise vielleicht auch die Nacht zum Montag noch. Ja, und nächste Woche, da wird es ein bisschen wechselhafter sein, geht erstmal runter zum Start in die Woche mit den Temperaturen und dann, wie gesagt, in der zweiten Wochenhälfte, aber das ist noch relativ neu in den Prognosen, könnte es noch mal über die 30 Grad gehen, ist noch total unsicher.
0: Okay, aber jedenfalls in den nächsten Tagen auch nochmal die Trockenheit. Vielleicht noch ein kleiner Tipp, so an uns Kleingärtner, an dich vor allen Dingen, Michael, wenn es nicht regnet, dann kann man durchaus auch mal eine gelbe Wiese haben im Garten. Ja? Das, ich glaube, das eigene menschliche Verhalten kann ja dann irgendwie einen Zusammenhang herstellen mit den Ressourcen, die wir eben haben oder nicht mehr haben, gerade nicht haben, die gerade nicht verfügbar sind. Also.
1: Und es gibt ganz tolle Pflanzen auch, die in Italien oder in Frankreich wachsen. Und man kann in seinem Garten auch sowas pflanzen und es sieht trotzdem schön aus.
0: Ja, und eine gelbe Wiese ist doch auch schön, so gelbbraun. Ist doch toll.
1: Das sind vor allem im Sonnenuntergang. Die sind das schöne
0: Farben. Absolut, genau. Und gehört dazu, zum Hochsommer.
1: Und wenn man, sich mit einem Kleid auf die Wiese schmeißen will, das färbt dann auch nicht mehr so ab.
0: Ne? Hast du recht. Ja. Jetzt machen wir brauchen wir auch Wasser dafür, aber nicht so viel. Ein Käffchen?
1: Ressourcenschonend.
0: Ja, jetzt komm. No.

0: kurz vor 8:45 jetzt. Guten Morgen. Aha, aha, wir gehen ins letzte Ferienwochenende, morgen dann ja auch für, oh, ich glaube 37.000 ABC-Schützen, Schuleinführung, ja, und dann geht's nicht der Ernst, sondern der Spaß des Lebens wieder los, was abgesehen vom letzten Ferienwochenende heute sonst noch wichtig ist und wichtig wird, das erfahren Sie gleich bei uns in den Nachrichten.
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11: Mit Michael Daub, guten Morgen. Bei einem Brand in einem Hochhaus in Grune ist am Abend mindestens eine Person verletzt worden. In der betroffenen Wohnung im 13. Stock fanden Einsatzkräfte eine verletzte Person, die von einem Notarzt versorgt und in eine Klinik gebracht wurde. Alle anderen Bewohner blieben unverletzt, mussten aber evakuiert werden. Die Brandursache ist noch unklar. Dresden feiert ab heute beim Canaletto-Stadtfest 11 Bühnen und rund 1000 Künstler sorgen in den nächsten 3 Tagen für ein buntes Programm in der Innenstadt. Herzstück ist die Radio Dresden-Bühne auf dem Theaterplatz. Zu wenig Regen stellt die Landwirte in Deutschland vor Probleme. Bauernpräsident Ruckwied rechnet mit schlechten Ernten in diesem Jahr, etwa beim Getreide. Und in Coswig wird das Radwegenetz weiter ausgebaut. Ab sofort ist der 11. ausgeschilderte Radweg mit den bekannten grünen Wegweisern nutzbar. Mit der neuen Beschilderung wird die Lücke zwischen Coswig und Meißen geschlossen.
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13: Einen wunderbaren Start in den heutigen Freitag. Mensch, beim Nachtlauf heute um 20 Uhr, da wird's ja hoffentlich so ein kleines bisschen frischer sein. Die Temperaturen, die gehen auf 32 Grad rauf. Viel Sonnenschein gibt's und morgen der Tag, der wird sogar noch ein Stück heißer mit Höchstwerten um die 35 Grad. Nur ein paar wenige Wolken, die sich tummeln am Himmel. Am Sonntag haben wir's mit ein paar mehr Wolken zu tun. Da wird's auch ein Stückchen frischer und auf den Straßen haben wir immer noch Stau nach dem Unfall auf der A4 aus Görlitz zwischen Weißenberg und Bautzen Ost. Und geblitzt wird auf der Reigerstraße stadtauswärts gegenüber der Star. Dankeschön, Nico. Und Kaspar-David-Friedrich-Straße, beide Richtungen aus einem Caddy. Gute Fahrt.
14: Dankeschön, Miri.
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17: Hallo.
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17: Wunderschönen guten Morgen.
18: Freust du dich schon auf morgen?
17: Ja.
18: Samstag? Morgen fängt die Schule an.
17: Stimmt.
13: Ja, von kleinen ABC-Schützen, stimmt. Gibt ganz viele Partys.
17: Und wir dürfen ja auch wieder hier sein. Ja, im Radio morgen Samstag.
13: Ja, aber für uns geht's jetzt, also ist nicht das erste Mal, oder?
17: Ja, deswegen auch schön aufpassen in der Schule, Kindern. Ja, wenn ihr da zu wenig aufpasst, dann landet ihr sonst auch eines Tages im Radio und müsst samstags arbeiten.
13: Warst du so, das stimmt doch nicht. Warst du so schlecht? Nee, du warst ein guter Schüler, oder? Welchen Schnitt hattest du so Abschluss?
17: Immer zwei,
13: okay.
17: Also bei mir war immer gut, ja. Also sowohl noch Grundschule, also dann im Abi auch zwei.
13: Ja.
17: Du so? Gut.
13: Ich auch so.
17: Auch so, ja, gut. Naja, gutes Mittelmaß.
13: Gutes Mittelmaß,
17: ja. Genau. Jetzt erstmal einen guten Morgen für Sie. Hoffentlich keinen so mittelmäßigen Start in den Freitag.
13: Ja, genießen Sie den Tag.
17: Unbedingt.
13: Wetter wird toll.
17: Kurz vor 8:30 jetzt.
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0: Sink. 8:31, eine Minute nach 8:30. So, wir machen es mal noch ein bisschen sauberlich. Es ist ja so das große Rückkehrwochenende wahrscheinlich. Ja. Viele kommen aus dem Urlaub zurück, aus den Ferien.
1: Ja, wer hat denn 6 Wochen Sommerferien? Ja. Das letzte Ferienwochenende steht bevor. Wir haben die Kleinen mal gefragt, was habt ihr denn eigentlich gemacht in den Sommerferien?
2: Hallo, ich bin Leni. Ich war im Urlaub. Da sind wir einmal Gondel gefahren und die Gondel ist 3-mal stehen geblieben.
3: Ich bin der Ludwig. Ich war in den Ferien auf Gut Holmecke in Hema. Und mein Papa hat dort auch gearbeitet. Und falls ihr einen Energieberater braucht, dann hier googelt einfach mal. Mein Papa heißt Ronny Lang.
4: Hallo, ich bin Aaron. Ich war in der Nordsee. Da haben wir eine Wattwanderung gemacht. Und ich habe eine Schädung von einem Krebs gefunden. Da ist der lebende Krebs rausgeschlüpft und hat seine Außenhülle liegen lassen.
0: Siehste? Verrückt, oder? Die Kiddies beschäftigen sich mit Energie. Ja, erst der Ronny hier, der Energieberater, und dann noch die Wanderung im Bad. Ja, schöne Grüße an Ludwig. Nee, an Ronny. Ronny war es.
1: So, und morgen ja nun ein ganz wichtiges oder überhaupt ein ganz wichtiges Wochenende für alle ABC-Schützen, für alle Schulanfänger. Wir haben 37.700 in Sachsen, die morgen Schulanfang feiern, und die Kleinen freuen sich natürlich.
5: Ich möchte schnell lesen lernen.
6: Naja, da gehen wir ins Gymnasium und im Gymnasium, da überreichen dann die Viertklässler den Erstklässlern die Zuckertüte.
7: Wir gehen in so ein Bad, da kommen ein paar Gäste mit und ich weiß schon, wie meine Zuckertüte aussieht.
0: Sehr gut. Ja.
1: Weißt du noch, wie deine Zuckertüte aussah?
0: Sehr groß.
1: Sehr groß.
0: Sehr groß, aber ich war eben auch sehr klein.
1: Sehr klein. So, also allen Schulanfängern morgen eine richtig schöne Party. Wetter passt, also das wird bestimmt ganz toll.
0: Das glaube ich auch.
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0: Fünf nach halb neun jetzt.
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2: Boah, was für ein herrlicher Start ins Wochenende. 32 Grad die Höchstwerte bei uns in Dresden. Viel Sonnenschein gibt's dazu und auf den Straßen haben wir einen Stau auf der A4 aus Görlitz zwischen Weißenberg und Bautzen Ost. 20 Minuten plus hier noch. Und der neueste Blitzer steht auf der Reigerstraße stadtauswärts gegenüber der Star-Tankstelle bei Tempo 30.
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0: Wetters. Am Freitagmorgen, 8.42 Uhr, 12 Minuten nach halb neun, Zeit für den Wetterbericht. Und den bringt bei uns der Wetterman. Der hat auch einen Namen, Michael Klein. Guten Morgen.
1: Das ist auch, in diesem Alter musst du mir das auch häufiger sagen.
0: Ja. Deswegen hast du mich als deinen alten Freund hier an deiner Seite, ja, der auch noch weiß, wie du heißt. Michael Klein. Mensch, sag mal, in deiner alten Heimat Brenz, eine Eifel. Was ist denn da los?
1: Sag mal, so hast du mich noch nie beleidigt.
0: Wieso?
1: Die Eifel.
0: Naja, also Nordrhein-Westfalen. Das ist, aber ihr habt ja dort euren Wetterpark. Den gibt es ja noch, oder?
1: Den gibt es, ja, es ist auch eine Ecke entfernt von dem Ort, wo jetzt gerade der Waldbrand ist. Gibt es auf jeden Fall. Nee, die Eifel ist halt, also wenn man so aus dem Gebiet kommt, wo urban Zivilisation ist, also so entlang des Rheins, wobei jetzt mit den sinkenden Wasserspiegeln, ich weiß ja auch nicht, ob da noch lange Zivilisation ist, aber die Eifel ist schon was Besonderes. Das ist schon sehr, sehr weit draußen, die Menschen bleiben gern unter sich, deswegen...
0: Okay.
1: Ja, ist das anders.
0: Ja. Versammeln sich dort um ihren berühmten Turm.
1: Welchen Turm jetzt?
0: Na, in der Eifel, der Eiffelturm.
1: Ja, den Eiffelturm. Der kam übrigens daher, der Güstaf, ne?
0: Der kam aus der Eifel,
1: ja, der Güstaf. Der hieß eigentlich Bönninghausen.
0: Ja.
1: Ihr Halbwissen für völlig unnütz.
0: Ja.
1: Der hieß Bönninghausen und der ist nach Frankreich ausgewandert. Also der Großvater, glaube ich.
0: Ja.
1: Und weil sie Bönninghausen nicht aussprechen konnte, die Franzosen, haben sie gesagt, er kommt aus der Eifel. Also war es dann plötzlich der Herr Eiffel. Und deswegen ist der Güstaf dann hinterher der Güstaf Eiffel gewesen.
0: Das habe ich nicht gewusst, siehst
1: du?
0: Ach, interessant. Immer wieder schön mit dir zu plaudern. Aber jetzt brennt sie ja ab, die Eifel. Also um Gottes Willen, ich will das gar nicht ins Lächerliche ziehen. Aber da mussten jetzt auch irgendwie 2000 Menschen evakuiert werden, weil dort Waldbrände wüten.
1: Ja.
0: Das ist richtig. Und das hängt natürlich damit zusammen, dass es dort genauso trocken ist wie bei uns. Und das bleibt an diesem Wochenende auch erstmal so. Also da ändert sich nicht allzu viel.
1: Und es ist ja eine Region, also ich meine, wir kennen ja Waldbrände häufiger aus Brandenburg zum Beispiel, wo die Böden halt sehr, sehr trocken sind. Das ist in der Eifel ungewöhnlicher. Und wenn es jetzt in solchen Regionen schon losgeht, dann merkt man, dass die Hütte brennt im wahrsten Sinne des Wortes.
0: Übrigens in 99% aller Fälle durch Brandstiftung. Entweder absichtliche Brandstiftung oder eben jetzt aus Dummheit, aus Blödheit, ja, weil Leute im Wald oder am Waldrand dann irgendwie, keine Ahnung, rauchen oder was auch immer machen oder grillen. Also das ist die häufigste Ursache, Brandstiftung.
1: Ja gut, wenn dazu auch Brandstiftung zählt, also wenn man das da auch so nennt.
0: Ja, fahrlässige genau. Brandstiftung dann eben.
1: Wollte ich gerade sagen, weil nämlich, also durch Gewitter oder so passiert das ja selten.
0: Kann auch
1: passieren, aber dann kommt ja meistens Regen hinterher. Und ansonsten hier die berühmte Glasscherbe, wo die Sonne so drauf trifft, dass irgendwas anfängt zu gurgeln. Also das ist sehr, sehr unwahrscheinlich. Nichtsdestotrotz sollte man nicht rumliegen lassen. Aber ja, du hast völlig recht, solche Unachtsamkeiten sind es meistens oder beziehungsweise Blödheiten. Man muss es wirklich so sagen, dass dann jemand meint, ach, ich kann hier trotzdem grillen oder ich kann mir die Zigarette anzünden oder ähnliches. Nein, das ist alles sehr dämlich.
0: Okay, also Vorsicht auch definitiv an diesem Wochenende nochmal so an der Großwetterlage. Ändert sich heute und morgen erstmal nichts. Nächste Woche wird es dann ein bisschen anders, sage ich mal. Aber auch nicht, der große Regen kommt auch nicht.
1: Nee, richtig, der ganz große Regen wahrscheinlich nicht, aber zumindest gibt es nächste Woche immer mal wieder Chancen auf Schauer zumindest. Im Moment ist es auf der

0: am Tag morgen dann 36, 37 Grad, also der Höhepunkt der Hitze diesmal. Und Sonntag sind wir dann bei 32 Grad, aber mit deutlich mehr Wolken. Morgens früh vielleicht ein bisschen Regen, dann wird es drückender, feuchter, unangenehmer. Und nachmittags kann es einzelne Schauer und Gewitter geben.
1: Micha, darauf jetzt erstmal noch eins.
0: Ja, Durst löschen.
1: Genau, Käffchen. Durst.

0: 13 Minuten vor 9 am 14. August. Einen schönen Freitagmorgen wünschen wir Ihnen und alles Wichtige heute fassen wir gleich nochmal zusammen hier bei uns für Sie in den Nachrichten.
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3: Mit Michael Daub. Guten Morgen. Bei einem Brand in einem Hochhaus in Gruna ist ein Mensch ums Leben gekommen. Flammen und Rauch schlugen meterhoch aus einem Fenster des Gebäudes in der Rosenbergstraße. In der betroffenen Wohnung im 13. Stock fanden Einsatzkräfte eine verletzte Person, die von einem Notarzt versorgt und schwer verletzt in eine Klinik gebracht wurde. Dort ist der 60-Jährige in der Nacht verstorben. Alle anderen Bewohner blieben unverletzt, mussten aber evakuiert werden. Die Lösch- und Rettungsmaßnahmen liefen noch am späten Abend. Die Brandursache ist unklar. Ein Ermittler will sich heute vor Ort ein Bild der Lage machen. Dresden ist wieder in Feierlaune. Beim Canaletto-Stadtfest sorgen 15 Standorte, 11 Bühnen und rund 1000 Künstler ab heute für buntes Programm in der Innenstadt. Neu bzw. zurück ist in diesem Jahr auch wieder der Postplatz als Veranstaltungsort. Stadtfest-Koordinator Frank Schröder hat erklärt, was dort geplant ist.
4: Wir freuen uns, dass der Postplatz wieder zum Stadtfest dazugehört. Wir haben die DVB-Wohlfühloase dort, also wirklich wohlfühlen, mal chillen, ein bisschen ruhiger runterkommen und in den Abendstunden, da wird es dann aber wieder hitzig auf dem Postplatz. Da haben wir die Fürster-Bohle-Party am Freitag, Samstag und Sonntag dabei. Also ich denke mal, da ist auch wirklich für jeden was dabei.
3: Zu wenig Regen stellt die Landwirte in Deutschland vor Probleme. Bauernpräsident Ruckwied rechnet mit schlechten Ernten in diesem Jahr, etwa beim Getreide. Auch beispielsweise für Kartoffeln, Gemüse und Zuckerrüben sieht die Tendenz nicht gut aus. Dem Redaktionsnetzwerk Deutschland hat Ruckwied gesagt, dass es im Süden des Landes teils bis zum totalen Ernteausfall gehen könnte. Bei Inklusion geht es nicht um Wohltätigkeit, sondern um Grundrechte. Das hat der Bundesbeauftragte für die Belange von Menschen mit Behinderungen, Dusel, betont. Im Stern hat er davor gewarnt, dass Menschen mit Behinderungen in aktuellen Debatten zunehmend vor allem als Kostenfaktoren betrachtet würden. Während es früher darum gegangen sei, Barrieren abzubauen, müsse er derzeit darum kämpfen, dass Standards nicht wieder zurückgefahren werden. In Coswig wird das Radwegenetz Schritt für Schritt weiter ausgebaut. Ab sofort ist der 11. ausgeschilderte Radweg mit den bekannten grünen Wegweisern nutzbar. Die neue Route erleichtert Gästen und Einheimischen die Orientierung und verbindet Ziele innerorts und außerhalb. Mit der neuen Beschilderung wird die Lücke zwischen Coswig und Meißen geschlossen. Über die weiterführenden Radwege besteht außerdem eine durchgängige Verbindung bis nach Dresden.
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6: Ja, das wird wirklich ein Wochenende zum Genießen. Die Temperaturen bei uns in Dresden, die gehen auf bis zu 32 Grad rauf. Viel Sonnenschein gibt's heute, morgen auch. Da wird sogar noch ein Stückchen heißer mit bis zu 35 Grad. Und auf den Straßen, da ist uns ein Stau gemeldet worden auf der A4 aus Görlitz zwischen Weißenberg und Bautzen-Ost. Und ein Blitzer auf der Reigerstraße stadtauswärts gegenüber der Star-Tankstelle. Und noch was sehr, sehr Liebes vom Rico.
7: Guten Morgen, liebes Radio Dresden-Team. Ich wollte einen Blitzer melden, und zwar zwischen Donau und Wesenstein auf der rechten Seite. Macht weiter so und ein schönes Wochenende. Und dann gehen ganz, ganz, ganz liebevolle Grüße raus an meine Frau nach Dresden. Ich wollte einfach nochmal Danke sagen. Ich wünsche allen ein schönes Wochenende.
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0: so spät.
1: Ja, ist es. 8:05. Einen wunderschönen guten Morgen allerseits.
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0: Abracadabra. Jetzt kommt der Wetterzauberer ins Spiel. Da macht er. Wie ist dein Zauberspruch?
1: Mein Zauberspruch ist Käffchen.
0: Aber
1: immer
0: was?
1: Wenn ich das sage, kommt ein Käffchen. Das ganz
0: ja,
1: toll.
0: Ja, aber das sagst du ja immer erst, wenn du Feierabend hast. Den hast du ja jetzt noch nicht.
1: Kannst ja mal versuchen.
0: Jetzt wollen wir ja erstmal noch den Wetterbericht von dir. Den Bericht über ein zauberhaftes Wetter heute. Nach dem Abracadabra von Lady Gaga. Unser Chefmeteorologe Michael Klein, da ist er. Und er hat eigentlich keine Zeit, muss in die Werkstatt. Was ist kaputt? Der Massen, was für Ding? Massen?
1: Der Luft, wie heißt der denn? Der Luftmassensensor?
0: Ach Gott, was es alles gibt. Das ist im Auto verbaut oder in deinem Privatjet?
1: In der Yacht.
0: In der Yacht.
1: Im Taucheranzug, der Luftmassensensor. Nee, es ist tatsächlich im Auto. Das Ding, das irgendwie kontrolliert, was da reinkommt in den Vergaser, vermute ich mal. Ne?
0: Okay, und wie äußert sich das, wenn das kaputt ist?
1: Das äußert sich tatsächlich in den letzten Wochen, war das einmal schon vor 2-3 Wochen, dass dann plötzlich auf der Autobahn ich dann irgendwann dachte, ich komme den Berg nicht mehr hoch. Also und dann bist du irgendwie auf der linken Spur.
0: Na gut, du hast ja auch ein bisschen zugenommen, ne?
1: Das auch, natürlich, ja. Das war übrigens letztens, nachdem wir bei euch waren zum Grillen. Habe ich so viel gegessen, habe ich alles weggegessen.
0: Ja, hast du, ja. Aber das gut gehört nicht ins Radio.
1: Nee,
0: okay,
1: nee.
0: Aber ist ja schön, wenn man es dann auf den Luftmassensensor schieben kann.
1: Richtig. Mhm. Der Micha-Massensensor hat nicht angeschlagen. Nein, es muss einfach ausgetauscht werden. Also deswegen, dann irgendwann regelt der ab und dann...
0: Ja.
1: Dann sieht man auf der Autobahn sehr alt aus. Ich hatte das, dann war ich neben einem Reisebus und ich kam nicht dran vorbei.
0: Oh
1: und dann
0: Gott, sind
1: natürlich alle hinter dir, sagen, was bist du für ein Idiot? Und
0: ja. Mhm. Dabei liegt's am Luftmassensensor. Auch wieder was gelernt. Wusste ich nicht, dass es so ein Teil gibt.
1: Ja. Ich vermute, brauchst du auch nicht merken, beim Elektroauto haben wir das nicht.
0: Ja, weiß ich nicht.
1: Kann ja nicht.
0: Nee, kann ja nicht. Wieso?
1: Soll ich den Unterschied nochmal erklären?
0: So
1: Verbrennung.
0: Erklären, ja.
1: Braucht Luft. Strom, nein.
0: Braucht keine Luft, ja.
1: Braucht keine Luft.
0: Sei denn Windstrom, ne? Der braucht dann wieder Luft.
1: Das ist außenrum.
0: Außenrum, so.
1: Aber das mit innen und außen, jetzt, das kriegen wir morgen.
0: Jetzt,
1: das
0: erkläre ich dir. Genau. Ja. Jetzt machen wir mal ganz kurz das Wetter. Kannst du uns das auch noch erklären?
1: Ich versuche mein Wetter.
0: Ja.
1: Dann würde ich jetzt erklären, dass wir ein Hochdruckgebiet haben namens Ralf. Und da kommt Margarete mit dazu. Das ist das Tief, das sich über Nordeuropa, Skandinavien jetzt so ein bisschen tummelt. Und das versorgt schon mal den Norden Deutschlands mit feuchterer, kühlerer Luft. Vor allem morgen, die kommt da an und bringt dann schon mal dicke Wolken und Schauer. Bei uns aber noch gar nichts davon. Deswegen haben wir heute den heißen, sonnigen Tag mit Temperaturen bis zu 34 Grad. Relativ trockene Luft, also deswegen auch kaum eine Wolke. Und dann wird es eine warme Nacht sein, oftmals eine tropische Nacht. Also es geht nicht unter 20 Grad, vor allem in der Innenstadt runter. Und tagsüber, morgen, wird ein richtig heißer Tag. Da streikt jeder Luftmassensensor im Menschen bei 37, 38 Grad. Ganz viel Sonnenschein morgen.
0: Okay, alles klar. Und Sonntag, naja, dann wird es langsam wackelig.
1: Genau, dann kommt das, was ich gerade für den Norden Deutschlands beschrieben habe, nämlich in etwas abgeschwächter Form bei uns an. Das heißt schon mal Wolken in der Nacht zum Sonntag. Die sorgen auch wieder mit dafür, dass es nicht so stark abkühlt. Also noch eine tropische Nacht und morgens früh kann auch so ein bisschen Regen mit drin sein. Dann wieder heiß und Sonne mit Wolken im Mischmasch. Dazu auch wieder drückender und schwüler. Höchstwerte so bis 30, 32 Grad am Sonntag. Und dann später könnte es einzelne Schauer und Gewitter geben.
0: Okay, Micha. Dann würde ich sagen, jetzt machen wir erstmal noch ein Käffchen.
1: Ja, gerne.
0: Und dann hören wir uns morgen früh wieder.
1: Dann frage ich ab, ob du das mit dem Luftmassen...
0: Richtig, genau. Ja. Ne? Und den Unterschieden und so weiter.
1: Ja.
0: Bis dahin.
1: Schönen Freitag.
0: Hoch die Tassen.

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1: Kygo, Khalid und Griffin, Save My Love.
2: Save my love for somebody else.
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0: Wir starten in den Freitagmorgen, naja, ist ja fast schon Vormittag jetzt, ja, 10:50. Ja, und wir starten ins letzte Ferienwochenende, ab nächste Woche dann wieder Schule. Und was davon abgesehen heute sonst noch wichtig ist und wichtig wird, das erfahren Sie auch gleich bei uns in den Nachrichten.
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10: Mit Michael Daub. Guten Tag. Bei einem Brand in einem Hochhaus in Gruna ist am Abend ein Mensch gestorben. Er wurde schwer verletzt in eine Klinik gebracht, wo er in der Nacht verstarb. Alle anderen Bewohner mussten das Gebäude verlassen. Die Dresdner Innenstadt wird ab heute wieder zur Partymeile. Das Canaletto-Stadtfest lädt zu drei ereignisreichen Tagen. Überall gibt es volles Programm. So präsentieren sich auf dem Altmarkt die Dresdner Sportvereine. Am Landtag gibt es die Blaulichtmeile und auf dem Postplatz die Wohlfühloase der DVB. In Wachwitz gibt's wieder freie Fahrt. Die Sommerbaustelle auf der Pillnitzer Landstraße ist beendet. Die Vollsperrung wird heute aufgehoben. Die abschlagfreie Rente nach 45 Beitragsjahren soll Plänen der Bundesregierung zufolge gestrichen werden. Laut der Rentenexpertin der SPD Klose sollte es für die Abschaffung aber eine Übergangsfrist von 5 Jahren geben. Und die Grünen-Politikerin Schneider hat ein Spitzentreffen im Kanzleramt gefordert, um über Schutz vor Hitze zu sprechen. Deutschland habe bei der Hitze ein Zuständigkeitsproblem, sagte die Bundestagsabgeordnete.
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12: Einen wunderschönen Start ins Wochenende. Ja, viele Bewohner der Pillnitzer Landstraße werden sich heute denken, ach Mensch, mit der Sperrung war es ja eigentlich so schön ruhig. Die Temperaturen, die sind auf jeden Fall was zum Genießen. Heute 32 Grad, die Höchstwerte, viel Sonnenschein. Morgen der Tag bleibt auch schön sonnig, nur ein paar wenige Wolken und 35 Grad die Höchstwerte. Am Sonntag bleibt es wahrscheinlich eher so ein bisschen bewölkt und es kann vielleicht auch den ein oder anderen Tropfen geben. Die Temperaturen gehen ein kleines Stück nach unten wieder. Und auf den Straßen haben wir einen Stau auf der A4 aus Görlitz zwischen Weißenberg und Bautzen Ost und geblitzt wird auf der Reiger Straße stadtauswärts.
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0: Das war der Freitag bei André und die Morgenmädels.
1: Wir sind alle da. Die Christine.
2: Guten Morgen.
1: Die Miri.
3: Morgen.
1: Der Tim.
4: Einen wunderschönen guten Morgen.
1: Unser Joschi draußen in der Redaktion.
5: Guten Morgen.
1: Und Sie sind da.
2: André, du auch.
1: Ich bin auch da.
2: Mensch, da sind wir ja zusammen.
1: Da können wir ja anfangen. Mensch.
3: Oh, warte, ich muss dich unterbrechen. Ich habe ein Holzbrett auf der A4.
1: Dachte vorm Kopf.
3: Vom Kopf auch hin und wieder.
2: Du bist aber wieder charmant heute Morgen, wirklich.
1: Nee, also, entschuldige, Achtung. Das ist so rausgeploppt. Ja.
3: Ja, es kam einfach so rausgeschwemmt.
4: Ist so der erste Gedanke halt, ne?
3: Also wirklich, ja, Leute, also
1: Vorsicht. Es gibt Eis für alle,
3: ja.
1: Unseren großen Eisgutschein. Allerdings müssen Sie eine kleine Frage richtig beantworten. Wir sind auf keine Frage gekommen, ehrlich gesagt. Wir haben jetzt mal KI gefragt. So, und KI hat folgende Frage ausgespuckt.
2: Du hast jetzt eine
1: KI gefragt. Oh, mach mal eine schöne Frage für Thorsten, habe ich jetzt. Ja? Und zwar, Thorsten, welches Gebäck essen Autos am liebsten? A. Scheibenwischerkuchen, B. Reifenkekse oder C. Parkplätzchen.
2: Wirklich?
1: Was denn?
2: Ne? Oh Gott.
1: Thorsten, bist du noch da?
6: Ich bin noch da, ne?
1: Okay.
6: Ich kenn's also wirklich dämlich.
1: Wirklich dämlich, ja. Ja.
6: Dann nimm mal die Parkplätzchen.
1: Nimm mal die Parkplätzchen. Ich glaube, Scheibenwischerkekse. Nee, Scheibenwischerkuchen und Reifenkekse. Nehmen wir das Gebäck. Das
2: ich könnte verstehen, wenn du einfach auflegst, Thorsten.
1: Nein, nicht auflegen. Nicht auflegen. Halle Berry wird heute 60.
6: Ach, schau mal.
1: Halle Neustadt ist, glaube ich, noch nicht.
6: Du bist nur ein Doofsack.
1: Warte, ich guck mal nach.
6: Ja.
1: Warte,
6: Halle 9? Wie ist mit Halle 9?
1: Halle 9 kenne ich nicht, aber Halle Neustadt. Ach nee, guck. Halle Neustadt wird erst nächstes Jahr 60. Halle Neustadt wurde am 12. Mai 1967 aus der Taufe gehoben, während Halle Berry vor 60 Jahren auf die Welt kam. Heute vor 60 Jahren.
6: Herzlichen Glückwunsch. Da weißt du nichts über die Taufe, ne?
1: Halle Berry weiß ich nicht. Eine wunderschöne Frau. Hat alles gespielt, was man so spielen kann.
6: Mhm.
1: War die nicht auch hier Catwoman und so?
6: Ich glaube ja.
1: Ja, ne?
6: War sie auch bei James Bond? Ich weiß es nicht.
1: War sie auch bei James Bond? Das ist eine Frage, die ich dir nicht beantworten kann. Ja, keine Ahnung, ja. War Halle Neustadt bei James Bond?
6: Wahrscheinlich nein.
1: Nee. Und Halle Neustadt war auch nicht Catwoman. Nee.
6: Was war in Halle Neustadt?
1: Sie merken schon, Fragen über Fragen, die wir Ihnen auch nicht beantworten können.
6: Ja, aber wir geben einfach mal Impulse, ja, zum Nachfragen. Wir sind doch alles noch junge Entdecker da draußen am Radio und möchten den Tag ein bisschen was erleben. Also besucht Halle Neustadt oder Halle Berry.
1: Halle Neustadt. Ja, ich versuch's mal mit einer weiteren Nachfrage. Micha Klein ist ja unser Chefmeteorologe. Wie wird denn das Wetter?
6: Moment, ich bin mit Halle Neustadt beschäftigt.
1: Ja, guckst du, habe ich das richtig recherchiert? 12. Ja. Mai 67 geboren, ne?
6: Also ich kann das nur weitergeben als Empfehlung, als Tipp.
1: Ha?
6: Einfach mal bei Google eingeben, dann kommen ja immer so ein paar Fotos als Vorschlag.
1: Ja.
6: Ja.
1: Ja, komm. Du hast da ein Nordrhein-Westfalen aus Leverkusen.
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9: Mit Michael Daub, guten Tag. Warum hat es gestern Abend in Gruna in einem Hochhaus gebrannt? Das will ein Brandermittler heute herausfinden. Bei dem Feuer war ein Mensch ums Leben gekommen. Der Brand war gegen 21.20 Uhr ausgebrochen. Als die Kameraden der Feuerwehr eintrafen, schlugen die Flammen bereits Meter hoch aus einem Fenster im 13. Stock. In der dazugehörigen Wohnung fanden Einsatzkräfte eine verletzte Person, die von einem Notarzt versorgt und schwer verletzt in eine Klinik gebracht wurde. Dort ist der 60-jährige Mann in der Nacht verstorben. Mehrere Wohnungen mussten belüftet werden. Neben der Brandwohnung ist auch die darunterliegende Wohnung unbewohnbar. Deren Bewohnerin kam in einem Pflegeheim unter. Rund 70 Feuerwehrleute waren im Einsatz. Dresden feiert ab heute beim Canaletto-Stadtfest. 15 Standorte, 11 Bühnen und rund 1000 Künstler sorgen in den nächsten 3 Tagen für ein buntes Programm in der Innenstadt. Die Radio Dresden-Bühne steht wie immer am Theaterplatz. Der musikalische Leiter Stefan Kästner.
10: Da haben wir ja wirklich auch ganz, ganz starke Künstler, also die ja normalerweise Hallen füllen. Also zum Beispiel Sonntag als Abschluss die Band Juli oder halt am Freitag mit der Dresdner Philharmonie was Klassisches. Dann gibt es natürlich auch Party mit Lexi und Kay Paul oder Samstag dann mit Millennium Kid, dann natürlich Sascha Aus und Friends, ist auch ein Thema, was so lokal ist, eine Rocksache, auch für die ältere Generation. Also wir haben wirklich für jeden was dabei.
9: Offizielle Stadtfesteröffnung ist diesmal wieder auf dem Neumarkt. André und die Morgenmädels geben um 18 Uhr den Startschuss für die dreitägige Sause.

0: Mit dem Schuljahresbeginn am Montag werden in Sachsen mehr als 5000 Lehrkräfte an andere Schulen abgeordnet. Die Gewerkschaft GEW kritisiert das. Landeschef Burkhard Naumann erklärte, stattdessen müsste es attraktive Arbeitszeitkonten geben. Dazu Anreize für ältere Lehrkräfte weiter zu unterrichten und Prämien für junge Lehrkräfte in Bedarfsregionen zu geben. In der EU gelten seit Mittwoch neue Verpackungsregeln. Die schreiben zum Beispiel vor, dass Unternehmen sich in jedem EU-Land einzeln registrieren und einen Bevollmächtigten benennen müssen. Der Handel befürchtet, dass es deshalb Verwirrung geben könnte. Unterschiedliche Vorgaben in den einzelnen Mitgliedstaaten könnten die Unternehmen belasten, heißt es vom Handelsverband Deutschland. Der will, dass die EU-Kommission nachbessert. Die Spritpreise sind nach wie vor hoch und die Grünen wollen, dass die Bundesregierung die Mineralölkonzerne in die Pflicht nimmt. Fraktionschefin Dröge hat in der Bild eine Übergewinnsteuer für die Konzerne gefordert. Sie sagt, dass die Bundesregierung dabei zusehen würde, wie die Menschen abgezockt werden.
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2: Ich hoffe, ein tolles Stadtfestwochenende liegt vor Ihnen. Auf jeden Fall genügend trinken, denn es wird wieder knalleheiß. 32 Grad die Höchstwerte heute, viel Sonnenschein. Morgen der Tag, der bringt sogar Höchstwerte um die 35 Grad. Nur ein paar kleinere Wolken, die immer mal mitmischen. Und am Sonntag, da gehen die Temperaturen dann ein Stück nach unten. Höchstwerte liegen so bei 28 Grad und es bleibt auch eher bedeckt. Vielleicht kann es sogar mal ein paar Tropfen geben. Und auf den Straßen, da haben wir ein paar Blitze auf der Chemnitzer Straße, kurz vor der Bayreuther. Zwischen Donau und Wesenstein auf der rechten Seite, Gönsdorf, Quorener Straße stadteinwärts und bei uns in Dresden noch einen auf der Reiker Straße stadtauswärts.
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4: Wunderschönen Start in Richtung Wochenende. Freitagvormittag haben wir. Und jetzt steht eine ganz große Portion Musik an. Mit Atomic Kitten, mit Miley Cyrus, mit einem brandneuen Song von Alex Warren. Und wir starten jetzt mit einem Traumduett. David Guetta mischt die Nummer von Alphaville auf. Hier ist Forever Young.

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0: Und mit diesen Glöckchen läuten wir das zweite Frühstück am Freitag ein, gleich mit Sommermusik von Dario G. Sunshine gibt's gleich und Leonie guckt auch vorbei. Ist die Mucke halt passend zum Wetter. By your side. Gleich.
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4: Einen wunderschönen Freitag, einen schönen Start in ein sehr heißes Stadtfestwochenende. Nebeldusche heißt das Zauberwort für die meisten Besucher. 32 Grad die Höchstwerte heute, viel Sonnenschein gibt's dazu. Morgen gehen die Temperaturen sogar auf bis zu 35 Grad rauf. Auch da gibt's viel Sonne, nur ein paar lockere Wolken, die immer mal mitmischen. Und der Sonntag, der wird wahrscheinlich so ein bisschen durchwachsen, ne? Die Temperaturen gehen ein Stück nach unten, da bleibt's auch eher bedeckt. Und vielleicht kann's auch den ein oder anderen Tropfen geben. Und auf den Straßen, da haben wir Blitzer auf der Chemnitzer Straße kurz vor der Bayreuther Straße, Gönsdorf-Quorener Straße einwärts und zwischen Donau und Wiesenstein auf der rechten Seite. Gute Fahrt.
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7: Mit Daniel Pavel am Freitagvormittag. Erinnern Sie sich noch an diesen Disco-Klassiker? Gigi D'Agostino und Dino Road, die den frisch aufgemischt hatten. Und jetzt hat sich die Leonie das Ding ja genommen und es klingt richtig schön nach Sommer. Sie nennt's By Your Side. Schönen Vormittag.

0: Ein Blick in den musikalischen Rückspiegel. 1997 war das Stereo G und Sunshine. So, jetzt gucken wir nach vorne. Mark Matthew ist hier, der Mann, der immer die neuesten heißen Scheiß auf die Antenne bringt. In den Top-Hits der Woche, morgen wieder. Und Mark, jetzt schon mal, kannst du uns verraten, was gibt's denn da?
1: Hallo Daniel, grüß dich. Ja, ich stelle morgen Abend vor die neuen Sommeralben von Marquez und Lucas Graham. Und in unserem Top 25 Countdown versucht sich Shakira auf der 1 zu behaupten mit dem offiziellen Sommerhit aus diesem Jahr. Die, die. Die, die. Also Daniel, ich verrate schon mal was. Mhm. Also nicht zu Shakira, sondern es wird einen sehr hohen Neueinsteiger geben. Die Nummer wird dir auch gefallen. Spiel okay. Mal hier. Kommt von DJs aus den Niederlanden, die sich Another nennen. Talk to You, Hammernummer finde ich. Und den kompletten Countdown dann morgen Abend bei mir.
0: Ist das geil. Ich sag doch, der neueste heiße Scheiß, geniale Hits. Morgen brandneu mit Mark Matthew in den Charts. 10 vor 6 geht's los. Und hier ist schon mal Another.

0: Alles. Like the way you kiss me. Freitagvormittag. Haben wir schon einen Plan, was wir heute so anstellen?
1: Nö.
0: Sehr gut.
2: Boah, da ist was los.
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5: Wie wär's mit einem tierisch spannenden Tag im Zoo? Bis Sonntag ist der Zoo noch eine Stunde länger offen und Tierpflegerinnen und Tierpfleger nehmen euch am Wochenende auch nochmal mit zu den Tieren, wo es gerade was ganz Besonderes gibt. Und heute geht's zu den Zebras und Giraffen. Oder ihr macht bei so einer spannenden Rallye mit. Und der kleine Koala-Nachwuchs, der wird auch immer neugieriger und zeigt sich, wenn ihr Glück habt, außerhalb des Beutels seiner Koala-Mama. Und ja, besonders viel Spaß macht's ja auch, die Kamerun-Schafe zu streicheln oder Bekanntschaft mit dem knuffigen Esel zu machen.
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0: Sommersound von Katy Perry, California Girls. Einen entspannten Freitagnachmittag und Vormittag. Ich muss ein bisschen an die Uhrzeit gewöhnen. Vormittag. So, und gleich geben wir intravenös eine ordentliche Portion Romantik in die musikalischen Adern. Against All Odds vom Phil gibt's genauso wie diesen Eiskaffee-Sommerhit. Natürlich mit der kolumbianischen Kaffeebohnen von Shakira. Dai Dai, gleich.
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11: Mit Michael Daub, guten Tag. Spezialkräfte der Terrorabwehr in Sachsen haben bei Razzien in Dresden und Königstein 2 mutmaßliche IS-Kämpfer festgenommen. Laut Landeskriminalamt handelt es sich um 2 Iraker im Alter von 27 und 33 Jahren. Sie sollen in verschiedenen Kampfverbänden des Islamischen Staates im Einsatz gewesen sein. Ihre Wohnungen wurden gestern bzw. am Dienstag durchsucht. Dabei beschlagnahmten die Ermittler Ausweisdokumente und Mobiltelefone. Gegen beide Männer wurde Haftbefehl erlassen. Bei einem Brand in einem Hochhaus in Gruna ist ein Mensch ums Leben gekommen. Flammen und Rauch schlugen meterhoch aus einem Fenster des Gebäudes in der Rosenbergstraße. In der betroffenen Wohnung im 13. Stock fanden Einsatzkräfte eine verletzte Person, die von einem Notarzt versorgt und schwer verletzt in eine Klinik gebracht wurde. Dort ist der 60-Jährige in der

0: Nacht gestorben. Alle anderen Bewohner blieben unverletzt, mussten aber evakuiert werden. Warum es gebrannt hat, ist noch unklar. Brandermittler sind im Einsatz. Die Dresdner Innenstadt wird ab heute wieder zur Partymeile. Das Canaletto-Stadtfest lädt zu drei ereignisreichen Tagen. Überall gibt es volles Programm. Auch Oberbürgermeister Dirk Hilbert mischt sich unters Publikum.
1: Jahrhunderte Händler und über 1000 Künstler warten auf Sie. Kommen Sie zum Stadtfest an diesem Wochenende, das größte in Deutschland. Wir freuen uns, dass es in unserer Stadt stattfindet.
0: Auf der Radio Dresden Bühne am Theaterplatz gibt's heute Abend erst Klassik mit der Philharmonie und später dann Techno mit den DJs Lexi und K-Paul. Die deutsche Autoindustrie verliert Jobs wie noch nie. Innerhalb eines Jahres sind 42.300 Arbeitsplätze weggefallen, wie das Statistische Bundesamt berichtet. Insgesamt waren in den ersten 6 Monaten des Jahres rund 692.000 Menschen in der Autobranche beschäftigt und damit so wenige wie noch nie seit 2005. Auch andere Industriezweige bauen Stellen ab, allerdings langsamer. Seit einer Woche spuckt Europas höchster aktiver Vulkan, der Ätna, auf Sizilien Lava und Asche. Der Flughafen Catania auf der italienischen Mittelmeerinsel ist jetzt wieder gesperrt. Bis morgen früh um 2 wird kein Flugzeug landen oder abheben. Schon in den letzten Tagen wurden hunderte Flüge gestrichen, umgeleitet oder sie waren verspätet.
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4: Ja, viel Sonnenschein zum Start ins Wochenende. Die Temperaturen bei uns in Dresden, die gehen auf bis zu 32 Grad rauf. Also da kommen wir alle ordentlich ins Schwitzen. Morgen übrigens auch und noch mehr, denn die Temperaturen, die gehen auf bis zu 35 Grad rauf stellenweise. Ein paar kleinere Wolken mischen immer mal mit, sonst auch viel Sonne. Am Sonntag wird's etwas frischer. Naja, wenn man von frischer reden kann, 28 Grad die Höchstwerte. Da aber meist viele Wolken und eventuell auch mal ein Tropfen zwischendurch. Und auf den Straßen haben wir Blitzer auf der Chemnitzer Straße kurz vor der Bayreuther Straße und in Gönsdorf auf der Quorener Straße stadteinwärts. Ansonsten läuft alles störungsfrei. Gute Fahrt.
5: Dankeschön, Miri.
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5: Und mit Schwung geht's Richtung Mittagspause. Gar nicht mehr so lange. Damit die Zeit schneller vergeht, haben wir jede Menge Musik und die nächste Hit-halbe Stunde unter anderem gefüllt mit Roxette, mit Mark Foster, mit Phil Collins und hier mit Walk the Moon, Shut Up and Dance.
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14: Naja, ein ganz winziges, kleines Windchen weht, aber sonst haben wir viel Sonnenschein bei uns in Dresden und knallermäßig sommerliche Temperaturen. Knallermäßig sommerlich klingt auch komisch. Also Knallertemperaturen wollte ich sagen, 32 Grad die Höchstwerte. Morgen der Tag, der wird sogar noch ein Stück heißer mit bis zu 35 Grad. Auch da gibt's viel Sonnenschein. Nur ein paar lockere Wolken, die immer mal mit dabei sind. Der Sonntag wird eher so ein bisschen durchwachsen. Da bleibt's wohl eher bedeckt. Gegen Nachmittag kann's auch den ein oder anderen Tropfen geben. Die Temperaturen gehen auch ein Stück nach unten. Und auf den Straßen, da haben wir ein paar Blitzer. Radebeul, Moritzburger Straße stadtauswärts und bei uns in Dresden auf der Chemnitz Straße kurz vor der Bayreuther.
15: Dankeschön, Miri.
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15: So, heute Morgen wird es ja nochmal richtig heiß, wie wir gerade gehört haben. Deswegen jetzt großes Finale unserer Eiszeit. Leckere Erfrischung für die ganze Familie, den Nachbarn, mit den Freunden, Kollegen in ihre Lieblingseisdiele jetzt. Im coolsten Quiz der Sommerferien einfach absahnen. 08000 78 8000. 08000 78 8000.
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0: den musst du bis zum Schluss ausklingeln lassen, sonst haut dir der Programmdirektor auf die Finger. Mit Recht.
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0: So, die nächsten Tage schnalzen die Temperaturen nochmal über die 30-Grad-Marke und viele da mit der Zunge, weil man sich ein bisschen abkühlen möchte, am besten mit einer leckeren großen Portion Eis, die auf unsere Kappe geht. Hier ist Daniel Pavel, hallo.
2: Und hier ist die Susanne, hallo.
0: Hi Susanne.
2: Ich wollte gern beim Eisquiz mitmachen.
0: Sehr gerne, bist schon mittendrin, Susanne.
2: Oh, super, okay.
0: Es geht heute bei der Quizfrage, ich gebe dir ja zwei Antworten vor, um das teuerste Eis der Welt. Das kommt aus Japan. Da ist weißer Trüffel drin, teurer Parmesan, natürlich Blattgold oben drauf, dafür muss man ordentlich in die Tasche greifen. Das sogenannte Byakuya, ich hoffe, ich habe es richtig ausgesprochen, Byakuya-Eis lässt vor allem die Geldbörse schmelzen. Was denkst du denn, was kostet eine Portion, also ein Becher? A, 60 Euro oder B, 6.000 Euro?
2: Dann bestimmt 6.000 Euro, würde ich jetzt einfach mal so tippen.
0: Für so ein bisschen Eis mit Parmesan, Blattgold, weißem Trüffel. Keiner weiß, ob es schmeckt, aber...
2: Naja, Blattgold, Trüffel, ja, denke schon.
0: Okay, Susanne, du liegst richtig. Herzlichen Glückwunsch, du gehst Eis essen.
2: Ja, cool. Vielen Dank.
0: Genießt euer Eis. Alles klar. Es muss ja kein Eis für 6.000 Euro sein.
2: Nee, richtig, genau. Alles klar, vielen Dank.
0: Gerne, lasst euch schmecken.
2: Dankeschön.
1: Der Preis ist Eis.

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10: Mit Michael Daub. Guten Tag. Spezialkräfte der Terrorabwehr in Sachsen haben bei Razzien in Dresden und Königstein 2 mutmaßliche IS-Kämpfer festgenommen. Laut LKA handelt es sich um 2 Iraker im Alter von 27 und 33 Jahren. Sie sollen in verschiedenen Kampfverbänden des Islamischen Staates im Einsatz gewesen sein. Ihre Wohnungen wurden gestern bzw. am Dienstag durchsucht. Dabei beschlagnahmten die Ermittler Ausweisdokumente und Mobiltelefone. Gegen beide Männer wurde Haftbefehl erlassen. Bei einem Brand in einem Hochhaus in Gruna ist am Abend ein Mensch ums Leben gekommen. In der betroffenen Wohnung im 13. Stock fanden Einsatzkräfte eine verletzte Person, die von einem Notarzt versorgt und schwer verletzt in eine Klinik gebracht wurde. Dort ist der 60-jährige Mann in der Nacht gestorben. Alle anderen Bewohner blieben unverletzt, mussten aber evakuiert werden. Die Brandursache ist noch unklar. Gründerinnen und Gründer sehen aktuell offenbar gute Chancen in Deutschland. Wie das Statistische Bundesamt mitgeteilt hat, sind in der ersten Jahreshälfte deutlich mehr neue Betriebe gegründet worden. Rund 352.000 waren es, ein Plus von gut 8% im Vergleich zum Vorjahreszeitraum. Gleichzeitig hat es weniger Betriebsaufgaben gegeben, nämlich gut 4%. Wie können Schulen und Kitas besser vor extremer Hitze geschützt werden? Die Grünen im Bundestag machen konkrete Vorschläge, fordern einen nationalen Hitzeschutzplan für Schulen und Kitas. Dazu würden zum Beispiel verschattete und begrünte Pausenhöfe sowie Kühlsysteme gehören, so Fraktionsvize Kahm. Sie sagt auch, die Hitze mache konzentrierten und guten Unterricht teilweise unmöglich. Die Elbe in Dresden führt immer weniger Wasser. Heute Morgen lag der Pegel bei 51 Zentimetern. Bis Sonntag soll er laut Landeshochwasserzentrum auf 43 Zentimeter sinken. Die Ausflugsdampfer der Weißen Flotte bleiben deshalb bis einschließlich Montag im Hafen. Alle Linienfahrten

0: Märkten entfallen. Von historischen Tiefststämmen ist Dresden aber noch weit entfernt. 1947 und 1952 wurden Mitte August jeweils nur 21 Zentimeter gemessen. Der langjährige Durchschnitt liegt bei 1,60 Meter. Zum Vergleich, beim Jahrhunderthochwasser 2002 waren es 9,40 Meter.
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2: Einen wunderschönen Freitag. Hochfrequentiert die Springbrunnen in der Wohnanlage in der Anna-Angermann-Straße von den Vögelchen. Kein Wunder, denn Wasser trinken sollte man bei dem Wetter auf jeden Fall genug. Es ist ganz schön heiß. 32 Grad die Höchstwerte, viel Sonnenschein heute. Morgen der Tag, der wird auch richtig schön sonnig. Nur ein paar wenige Wolken am Himmel und die Temperaturen gehen sogar noch ein Stück nach oben auf bis zu 35 Grad. Am Sonntag bleibt es wohl eher bedeckt. Da kann es auch am Nachmittag mal einen kleineren Tropfen geben. Die Temperaturen gehen auch ein Stück nach unten und auf den Straßen. Da wird geblitzt in Radebeul auf der Moritzburger Straße stadtauswärts. Dankeschön fürs Melden, gute Fahrt und einen schönen Tag.
3: Dankeschön, Miri. Ach, guck mal, da kommt gerade noch was rein zu euch mal. Auf der A4 Görlitz Richtung Dresden drüben vor der Abfahrt Dresden-Neustadt, da liegt ein Spanngurt auf der rechten und mittleren Spur. Vorsicht auf der A4 Görlitz Richtung Dresden vor der Abfahrt Dresden-Neustadt, ein Spanngurt.
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3: So, dann nehmen wir uns mal die Speisekarte für den Freitagmittag, die musikalische. Da gibt's unter anderem Luis Fonsi als Hauptgericht Teddy Swims mit Mr. Know It All, frischer Hit. Es gibt einen schönen Klassiker dabei mit Ultravox und wir starten frisch mit Pink und Try. Mahlzeit.
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13: Also eine Wolke muss man heute echt mit einer Lupe suchen. Viel blauer Himmel, ordentlich Sonne, Temperaturen über 30 Grad hier bei uns. Ansonsten morgen der heißeste Tag mit an die 36 Grad. Auch dann wenige Wolken am Sonntag, da dann eher ein bisschen zugezogen. Zeitweise gibt es auch Regen und nicht mehr ganz so heiß. Schauen wir auf die Straßen in Dresden Stadt und Land. A4 Dresden Richtung Chemnitz vor der Abfahrt Dresden-Neustadt immer noch ein Spanngurt. Vorsicht, dann eine Ölspur auf der B172 Bad Schandau ab der Sparkasse in Richtung Schmilka. In Geisingen Teplitzer Straße läuft zwischen Feldgasse und Bergarbeitersiedlung ein Feuerwehreinsatz und geblitzt wird in Radebeul auf der Moritzburger Straße stadtauswärts.
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13: Mit Daniel Pabel. Mahlzeit zusammen. Die Serie Stranger Things kennen Sie? Ist absolut mystisch, packend, oft gestreamt. Und einer der Schauspieler in dieser Serie ist Joey Carey. Und der macht auch abseits vom Filmset auf sich aufmerksam als Musiker. Gleich seine erste Single, absoluter Ohrwurm. Er nennt sich Joe und hier ist er mit End of Beginning. Auch ein bisschen mystisch.

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1: Ein wunderschönes Stadtfestwochenende liegt vor uns und ich hoffe natürlich, dass wir uns auch mal besuchen kommen auf unserer Radio Dresden Bühne. Die steht ja wie gewohnt auf dem Theaterplatz, also es ist quasi der schönste Arbeitsplatz der Welt und da treten unter anderem die Singer-Songwriter Millennium Kid und Iggy Kelly auf oder die Popband Juli, die steht auch auf der Bühne oder das Elektro-Duo Gestört, aber geil, also jede Menge zu erleben. Wir freuen uns natürlich mächtig auf Sie.
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0: Kamrat am Freitagmittag. Weiß nicht, wie es Ihnen geht. Ich könnte langsam mal was essen.
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2: Na Mahlzeit, Daniel, ist hier noch Platz?
0: Na Majushi, na klar, sag mal, was gibt's denn bei dir heute Mittag?
2: Ach na ja, ich hab heute Skrei unter der Senfkruste mit knackigem Blattspinat und Bio-Eischaum. Und du?
0: Schnitzel mit Pommes-Schranke.
2: Na, ist doch auch lecker.
0: Ne.
2: Hast du das mitbekommen? Und zwar eine 99-jährige US-Mathematikerin, die hat ein berühmtes Mathe-Problem gelöst. Und an dem sind zuvor schon unzählige Computer gescheitert.
0: Oh, das ist aber ein bitterer Tag für die KI. Da ratterst du erfolglos mit mehreren Terabytes pro Sekunde und dann zieht eine Oma mit Bleistift und Rechenschieber an dir vorbei.
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9: Mit Michael Daub, guten Tag. In einem Wald bei Bärenstein ist am Vormittag ein Hubschrauber abgestürzt. Der Helikopter war dabei, Kalk abzuwerfen, als er zu Boden ging, bestätigte uns eine Polizeisprecherin. Die Ursache ist noch unklar. Die Maschine fing Feuer. Eine Rauchsäule war weithin sichtbar. Laut Medienberichten soll der Pilot dabei ums Leben gekommen sein. Der Notfall hat sich in der Nähe der Tosca-Bank zwischen Bärenstein und Neudorf ereignet. Das ist ein fast 890 Meter hoher Berg. Dresden feiert ab heute beim Canaletto Stadtfest. 15 Standorte, 11 Bühnen und rund 1000 Künstler sorgen in den nächsten 3 Tagen für ein buntes Programm in der Innenstadt. Die Radio Dresden Bühne steht wie immer am Theaterplatz. Dazu der musikalische Leiter Stefan Kester.
10: Da haben wir ja wirklich auch ganz, ganz starke Künstler, also die ja normalerweise Hallen füllen. Also zum Beispiel Sonntag als Abschluss die Band Juli oder halt am Freitag mit der Dresdner Philharmonie was Klassisches. Dann gibt es natürlich auch Party mit Lexi und Kay Paul oder Samstag dann mit Millennium Kid. Dann natürlich Sascha Aus und Friends ist auch ein Thema, was so lokal ist, eine Rocksache, auch für die ältere Generation. Also wir haben wirklich für jeden was dabei.
9: Die offizielle Stadtfesteröffnung ist diesmal wieder auf dem Neumarkt. André und die Morgenmädels geben dort 18 Uhr den Startschuss für die 3-tägige Sause. Das für Anfang September geplante Jubiläums-Open Air der Weißen Flotte muss auf nächstes Jahr verschoben werden. Grund ist der extrem niedrige Wasserstand der Elbe, der sich in den nächsten Wochen nicht groß verändern wird. Das Konzept mit der schwimmenden Bühne lasse sich so nicht umsetzen, teilte die Dampfschifffahrt mit. Zudem können die Schiffe bei dem Niedrigwasser nicht sicher ablegen. Ein neuer Termin wird rechtzeitig bekannt gegeben. Bereits gekaufte Tickets behalten ihre Gültigkeit. Rund 8000 Menschen in Deutschland warten aktuell auf ein lebensrettendes Spenderorgan. Um die Zahl der Organspenden zu erhöhen, nimmt eine große Gruppe im Bundestag nun einen neuen Anlauf bei der Widerspruchslösung. Mehr als 200 Abgeordnete von Union, SPD, Grünen und Linken haben einen Gesetzentwurf unterzeichnet. Das Ziel: Erwachsene sollen automatisch als Spender nach dem Tod gelten, außer sie haben vorher aktiv widersprochen. Bisher ist für die Organentnahme eine ausdrückliche Zustimmung nötig.
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11: Gut, dass wir fürs Stadtfest so ein schönes Hitzeschutzprogramm haben mit jeder Menge Möglichkeiten, sich zu erfrischen. Heute Nachmittag Temperaturen so um die maximal 34 Grad. Ansonsten die kommende Nacht wird großartig. Geiles Stadtfestwochenende, wie gesagt. Morgen an die knapp 36 Grad. Am Sonntag dann ein bisschen wechselhaft. Da sind vereinzelt ein paar Schauer möglich und es wird nicht mehr ganz so heiß. Schauen wir auf die Straßen in Dresden Stadt und Land. Auf der A4 in Richtung Chemnitz an der Abfahrt Dresden-Neustadt immer noch ein Spanngurt. Dann auf der A17 Richtung Dresden eine Viertelstunde Stau zwischen Breitenau-Schönwald und Bad Gottleuba. Und geblitzt wird in Radebeul auf der Moritzburger Straße stadtauswärts.
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3: Gleich gibt's einen Song, der riecht richtig schön nach Sonnencreme. Gustavo Lima und Ballada. Außerdem gucken wir musikalisch in den Rückspiegel mit Eric Carmen, Hungry Eyes aus 1988. Und jetzt gibt's Tiesto mit Lay Low.
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0: Ray Garvey aufgemischt von DJ Weiss. The One. Machen wir es uns ein bisschen hübsch am Freitagnachmittag zum Start ins Wochenende. Es gibt unter anderem Klassiker. Von Roxette zum Beispiel. Spending My Time. Die mischen wir mit aktuellen Hits. Baby, don't worry. Mehr Zutaten für diesen Sommermix. Das und mehr gleich.
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9: Petrus muss ein Canaletto-Freund sein. So ein traumhaftes Wetter für unser Stadtfestwochenende. Es ist herrlich. Es gibt einen Hitzeschutzplan, wo man quasi sich an allen Ecken und Enden irgendwie erfrischen kann. An Bars mit irgendwelchen Nebelduschen. Also perfekt. Morgen, der Samstag, auch mit nur wenigen Wolken und nochmal über 30 Grad. Am Sonntag dann schon ein bisschen durchwachsener und ja, die Temperaturen gehen nochmal rauf, aber eben nicht mehr ganz so heiß wird's. Und ab Montag dann schlückchenweise etwas kühler. Schauen wir auf die Straßen in Dresden Stadt und Land. Auf der A4 Richtung Chemnitz an Abfahrt Dresden-Neustadt immer noch ein Spanngurt. Dann haben wir in Geising auf der Teplitzer Straße zwischen Feldgasse und Bergarbeitersiedlung aktuellen Feuerwehreinsatz. Da ist voll gesperrt.
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9: Mit Daniel Pavel und mit Avicii gleich mit Roxette. Und jetzt gibt's Sommersound von Leonie. Don't worry.

0: Roxette, Spending My Time, Freitagnachmittag, gleich ist es 13:30 und sind 6 Wochen Sommerferien wiederum, wa? Heute letzter Ferientag, aber rund 37.700 Kiddies hier bei uns in ganz Sachsen freuen sich auf morgen, denn dann ist ja Schuleinführung, Schulanfang. Sie gehen morgen das erste Mal in die Schule. So, und ganz wichtig ist natürlich die Zuckertüte. Klar, wir haben die Kleinen mal gefragt, was denn da drin sein muss, wie die aussehen soll.
1: Eine Zuckertüte aus Stoff mit einem Teddy dran.
2: Eine Fußball-Zuckertüte.
3: Die sieht größer aus und oben ist es blau.
4: Ich finde es schön, wenn da Herzen drauf sind.
5: Oben hat die so wie ein Hut.
6: Wie eine Rakete. Schwarz und eine Rakete dabei.
7: Spitz wie ein Dreieck, nur enger und mit einer Schleife drauf.
0: Mein Favorit, die Fußball-Zuckertüte. Ganz egal, wie sie aussieht, Hauptsache sie ist groß, hat viele schöne Dinge drin und allen Schulanfängern morgen natürlich eine schöne Feier.

Achtung, Autofahrer auf der A9 Leipzig Richtung Nürnberg zwischen Weißenfels und Naumburg. Da liegt verlorene Ladung, genauer gesagt ein Plastikteil. Auf der rechten Spur auf der A9 zwischen Weißenfels und Naumburg.

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2: Es gibt Eis für alle. Ja. Unseren großen Eisgutschein. Allerdings müssen Sie eine kleine Frage richtig beantworten. Wir sind auf keine Frage gekommen, ehrlich gesagt. Wir haben jetzt mal KI gefragt. So, und KI hat folgende Frage ausgespuckt.
3: Du hast jetzt eine
2: KI gefragt. Oh, mach mal eine schöne Frage für Thorsten, habe ich jetzt. Ja? Und zwar, Thorsten, welches Gebäck essen Autos am liebsten? A. Scheibenwischerkuchen. B. Reifenkekse. Oder C. Parkplätzchen.
3: Wirklich?
2: Was denn?
3: Ne? Oh Gott.
2: Thorsten, bist du noch da?
4: Ich bin noch da, ne?
2: Okay.
4: Ich kenn's also wirklich dämlich.
2: Wirklich dämlich, ja. Ja.
4: Dann nimm mal die Parkplätzchen.
2: Nimm mal die Parkplätzchen. Ich glaube, Scheibenwischerkekse. Nee, Scheibenwischerkuchen und Reifenkekse. Nehmen wir das Gebäck. Das
3: ich könnte verstehen, wenn du einfach auflegst, Thorsten.
2: Nein, nicht auflegen. Nicht auflegen.
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0: Hallo, wir sind Adrian
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5: Mit Luise Lippert, schönen guten Tag. Der extrem niedrige Wasserstand der Elbe zwingt die Weiße Flotte dazu, ihre Jubiläumsveranstaltung abzusagen. Der für den 5. September geplante Elbzauber wird auf 2027 verschoben, das teilte die sächsische Dampfschifffahrt heute mit. Weil in den nächsten Tagen keine Besserung in Sicht ist, lasse sich das Konzept mit der schwimmenden Bühne nicht umsetzen. Zudem können die Schiffe bei dem Niedrigwasser nicht sicher ablegen. Ein neuer Termin wird rechtzeitig bekannt gegeben, bereits gekaufte Karten behalten ihre Gültigkeit. Mehr zum Thema lesen Sie auch bei uns in der Radio Dresden App. Endspurt am neuen Leo-Gymnasium. Am Montag öffnet das Schulgebäude an der Bodenbacher Straße erstmals seine Türen. Nach rund 3 Jahren Bauzeit stehen den Schülerinnen und Schülern moderne Klassenzimmer und eine Dreifeld-Sporthalle zur Verfügung. Diese kann auch von Sportvereinen genutzt werden. In den Neubau hat die Landeshauptstadt rund 63 Millionen Euro investiert. Am Abend steigt der Dresdner Nachtlauf am Terrassenufer. Rund 7.500 Teilnehmer werden erwartet. Für Organisator André Ecker ist die Symbiose mit dem Stadtfest etwas Besonderes.
6: Ich glaube, das macht auch das Ziel so einmalig. Also klar, du hast da die Hunderte am Zaun stehen. Gerade Terrassenufer, wer das kennt, von der Albertbrücke kommt, ist leicht abfallend. Und wenn man dann so den letzten Metern bis ins Ziel, links, rechts, die Leute, die Atmosphäre, man sieht auch teilweise noch das Riesenrad drüben, das Stadtfestrubel. Das ist schon einmalig. Das macht schon den Nachtlauf ganz speziell.
5: Der große 11,5 Kilometer Lauf startet um 20 Uhr. Die Nachtschwärmer über 6,2 Kilometer gehen um 22.15 Uhr an den Start. Bei Kalkarbeiten im Wald ist ein Hubschrauber im Westerzgebirge abgestürzt. Der Heli war laut Polizei mit einem Piloten besetzt. Die ARD berichtet, dass der Mann bei dem Absturz ums Leben gekommen ist. Augenzeugen berichten von einer großen Rauchsäule, die von weit weg zu sehen ist. Die genauen Hintergründe sind noch unklar. Der Flughafen Catania auf der italienischen Mittelmeerinsel Sizilien hat seinen Betrieb mitten in der Urlaubszeit wieder eingestellt. Warum, weiß Justin Hamm.
7: Grund ist der Ausbruch des Vulkans Ätna. Reisende sollen sich nicht zum Flughafen begeben, ohne vorher den Status ihres Fluges abzuklären. Seit Beginn des Ausbruchs vor einer Woche wurden hunderte Flüge gestrichen, verspätet oder umgeleitet.
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9: Viel Sonne für Dresden, Stadt und Land und bis zu 32 Grad. Die Nacht nur gering bewölkt bei 19 Grad. Morgen viel Sonnenschein bis zu 35 Grad. Sonntag bisschen durchwachsen, am Nachmittag zeitweise Regen bei maximal 28 Grad. Es staut sich auf der B101 zwischen Großenhain und Priesterwitz. 10 Minuten Zeitverlust. Die Feuerwehr in Geising im Einsatz. Die Teplitzer Straße ist voll gesperrt. A4 Dresden Richtung Chemnitz, ein Spanngurt kurz vor der Abfahrt Dresden-Neustadt auf der rechten und mittleren Spur und dann weiter Richtung Chemnitz zwischen Chemnitz-Ost und Kreuz-Chemnitz-Stau. Dort eine halbe Stunde Zeitverlust. A17 Prag Richtung Dresden-Stau zwischen der Grenze und Bad Gottleuba. 20 Minuten extra.
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9: Gestern war Donnerstag der 13., heute ist Freitag der 14. Sie wissen, was das bedeutet, hm? Wir sind ganz kurz vorm Wochenende.

0: Jennifer Lopez ist eine der erfolgreichsten Sängerinnen weltweit. Als Kind war das nicht so abzusehen.
1: Leslie, my older sister, she wanted to do opera. That was kind of her dream. And so she was considered the singer and I was kind of the athlete and Linda was kind of like the smart one. We all had our labels and so I stayed in my box for a little while.
0: Leslie, meine ältere Schwester, wollte Opernsängerin werden. Das war ihr Traum. Ich war die Sportliche, sagt Jennifer, und Linda, die dritte von uns Schwestern, war die Kluge. Wir wurden alle in eine Schublade gesteckt und ich war da eine ganze Weile in meiner. Sie hat die Schublade gewechselt und Karriere gemacht.
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3: Jennifer Lopez und David Guetta. Save Me Tonight.
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0: Große Klasse. Wir sind so nah dran, am Wochenende, am Schulanfang und mit viel, viel guter Musik arbeiten wir uns weiter nach vorn. Große Klasse, Bibi Rexha und Faithless, davor checken wir fix die Lage auf unseren Straßen.
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14: Viel Sonnenschein für Dresden Stadt und Land heute, bis zu 32 Grad. Die Nacht dann klar und trocken bei 19 Grad. Morgen dann wieder viel Sonne, bis zu 36 Grad. Sonntag mit vielen Wolken, erstmal noch trocken. Am Nachmittag dann zeitweise Regen bei 26 Grad. Auf der B101 stockt der Verkehr zwischen Großenhain und Priesterwitz, aktuell 10 Minuten Zeitverlust. In Geising ist die Feuerwehr im Einsatz. Die Tiplitzer Straße ist voll gesperrt. A4 Dresden Richtung Erfurt zwischen Chemnitz Ost und Kreuz Chemnitz Stau. Halbe Stunde Zeitverlust. Und auf der A17 Prag Richtung Dresden zwischen der Grenze und Bad Gottleuba brauchen Sie 20 Minuten länger als normal. Kommen Sie gut und sicher an.
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14: Mit Axel Metz. Das ist wirklich schön, dass Sie uns mitnehmen zum Start in Ihr Wochenende.

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Zwei britische Journalisten von der Times sorgen gerade weltweit für Furore mit ihrer Liste der Alltagsfragen, die Männer und Frauen in den Wahnsinn treiben. Liebst du mich noch, steht da ganz oben. Oder was essen wir heute Abend? Oder warum hattest du in meinem Traum eine Affäre? Ja, was soll man darauf antworten? Keine Ahnung, das war dein Traum? Ganz schlimm auch die Frage, sieht mein Hintern in dieser Hose dick aus? Stimmt's, Männer, auf diese Frage gibt's nur falsche Antworten. Gar nicht antworten ist auch falsch. Oder, liebe Frauen, was wollt ihr wirklich hören, wenn ihr diese Frage stellt? Schickt mir gerne eine Sprachnachricht an Radio Dresden 0351 32 33 34.

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2: Mit Luise Lippert, schönen guten Tag. Der extrem niedrige Wasserstand der Elbe zwingt die Weiße Flotte dazu, ihre Jubiläumsveranstaltung abzusagen. Der für den 5. September geplante Elbzauber wird auf 2027 verschoben, das teilte die sächsische Dampfschifffahrt heute mit. Weil in den nächsten Tagen keine Besserung in Sicht ist, lasse sich das Konzept mit der schwimmenden Bühne nicht umsetzen. Zudem können die Schiffe bei dem Niedrigwasser nicht sicher ablegen. Ein neuer Termin wird rechtzeitig bekannt gegeben, bereits gekaufte Karten behalten ihre Gültigkeit. Endspurt am neuen Leo-Gymnasium. Am Montag öffnet das Schulgebäude an der Bodenbacher Straße erstmals seine Türen. Nach rund 3 Jahren Bauzeit stehen den Schülerinnen und Schülern moderne Klassenzimmer und eine Dreifeld-Sporthalle zur Verfügung. Diese kann auch von Sportvereinen genutzt werden. In den Neubau hat die Landeshauptstadt rund 63 Millionen Euro investiert. Am Abend steigt der Dresdner Nachtlauf am Terrassenufer. Rund 7.500 Teilnehmer werden erwartet. Für Organisator André Ecker ist die Symbiose mit dem Stadtfest etwas Besonderes.
3: Ich glaube, das macht auch das Ziel so einmalig. Also klar, du hast da die Hunderte am Zaun stehen. Gerade Terrassenufer, wer das kennt, von der Albachbrücke kommt, ist leicht abfallend. Und wenn man dann so den letzten Metern bis ins Ziel, links, rechts, die Leute, die Atmosphäre, man sieht auch teilweise noch das Riesenrad drüben, das Stadtfestrubel. Das ist schon einmalig. Das macht schon den Nachtlauf ganz speziell.
2: Der große 11,5 Kilometer Lauf startet um 20 Uhr. Die Nachtschwärmer über 6,2 Kilometer gehen um 22.15 Uhr an den Start. Nach dem Hubschrauberabsturz nahe Bärenstein im Westerzgebirge ist der Pilot seinen schweren Verletzungen erlegen. Das bestätigte uns ein Polizeisprecher.
4: Der Helikopter war dabei, Kalk abzuwerfen, als er zu Boden ging. Warum, ist nach wie vor unklar. Die Maschine stürzte mitten im Wald ab und fing Feuer. Eine Rauchsäule war weithin sichtbar. Der Pilot konnte zunächst noch lebend aus dem Wrack gerettet werden, erlag dann aber seinen schweren Verletzungen. Der Brand konnte gelöscht werden. Cindy Einhorn, Nachrichtenredaktion.
2: Leichtathletik-Europameister Leo Neugebauer versteigert einen seiner Wettkampfschuhe für den guten Zweck. Das signierte Erinnerungsstück an seinen EM-Titel steht bis zum 2. September auf unitedcharity.de zur Auktion. Der Erlös geht an die österreichische Sporthilfe, die Spitzensportler sozial absichert.
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6: Viel Sonnenschein für Dresden Stadt und Land und bis zu 32 Grad. Die Nacht dann gering bewölkt und trocken bei 19 Grad. Morgen viel Sonnenschein und trocken bis zu 36 Grad. In Geising ist die Feuerwehr im Einsatz. Die Teplitzer Straße ist voll gesperrt. Eine Unfallsperrung gibt's zwischen Reinholzhain und Oberhäslich. Auf der A4 Chemnitz Richtung Dresden zwischen dem Dreiknossen und Wilsdruff Unfallstau. Dort eine Viertelstunde Zeitverlust. Weiter in Richtung Erfurt zwischen Chemnitz Ost und Kreuz Chemnitz. Halbe Stunde Zeitverlust im Stau. Und A17 Prag Richtung Dresden Stau zwischen der Grenze und Bad Gottleuber. Viertelstunde extra. Staus und Blitzer melden Sie kostenlos an die 03x800 und die 4.
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6: So, da wollen wir nochmal alle zusammen die Ärmel hochkrempeln, damit die Arbeit auch fertig ist, bevor das Wochenende da ist. Und das kommt uns ja jetzt mit Riesenschritten entgegen. Ich sorge für eine schöne Musik, die motiviert. See ya mit Never Give Up.

0: Wir sind im Finale der Ferien und bekommen nochmal ein richtig schönes Sommerwetterwochenende. Montag geht die Schule wieder los und dann gibt es natürlich ein großes Hallo und die große Frage, wie war es denn bei dir so in den Ferien?
1: Also ich war in Slowenien, da war ich in einem ganz tollen kalten Fluss und da hatte richtig viel Strömung.
2: Ich war mit meinen zwei kleinen Brüdern, Theodor und Raphael, im Trixi Ferienpark und da gibt es auch so einen Sprungturm, da bin ich wieder von 10 Meter runtergesprungen.
0: Das ist der Sound für Dresden Stadt und Land. 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

0: Herrlich. Wir sind auf der Zielgeraden ins Wochenende, was heute so geht in Sachen Freizeit. Wir haben da 3:30 gute Tipps für Sie. Vorneweg checken wir erstmal die Lage für den Feierabend- und Wochenendverkehr.
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0: Viel Sonnenschein und bis zu 32 Grad für Dresden Stadt und Land. Die Nacht gering bewölkt bei 19 Grad. Auf der Bautzner Landstraße staut es sich zwischen Rossendorf und der Grundstraße. 10 Minuten Zeitverlust. In Geisingen ist die Feuerwehr im Einsatz. Die Teplitzer Straße voll gesperrt. Eine Unfallsperrung zwischen Reinholzhain und Oberhäslich. A4 Chemnitz Richtung Dresden. Stau nach einem Unfall zwischen Siebenlehn und Wilsdruf. Aktuell 40 Minuten Zeitverlust und dadurch Rückstau auf die A14 bis nach Nossen-Nord. Auf die A4 Dresden Richtung Erfurt, Stau zwischen Chemnitz-Ost und Kreuz-Chemnitz, über eine halbe Stunde Zeitverlust. A17 Prag Richtung Dresden, Unfallstau zwischen der Grenze und Bad Gottleuba, Viertelstunde extra.
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0: Axel Metz. Mit Ihnen am Radio und mit Leonie. By Your Side. Jetzt aus Ihrem Radio.

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1: Ja, ich hoffe, Sie genießen den heutigen Freitag zur Stadtfesteröffnung auf dem Theaterplatz. Heute ab 19 Uhr. Viva la Vida. Broadway und Akkordeon zur Einstimmung auf ein wunderschönes Stadtfestwochenende. Und danach natürlich die feierliche Eröffnung mit dem Konzert der Philharmonie und mit André und Christine. Vielleicht haben Sie auch Lust auf ein bisschen Kabarett. Die Herkuleskeule ist zu Gast im Gewächshaus vom Gartenbau Rüger. Heute 9 Quadratmeter, 800 Kals. Heißt das Stück. Sehr amüsant, um 19.30 Uhr geht's los.
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0: Achtung, Autofahrer, auf der A14 Leipzig in Richtung Dresden hat es einen Unfall gegeben zwischen Mutschen und Leisnig, jetzt eine Vollsperrung.
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0: Das ist Qualitätsmusik made in Sachsen. Purple Disco Machine. Gleich kommt noch mehr Freude über das schöne Sommerwetter am Schulanfangswochenende. Da werden die Fotos was und die Kaffeetafel im Garten wird nicht unerwartet nass. Das feiern wir mit Michel Tello gleich.
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4: Simba! 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
14: Mit Luise Lippert, schönen guten Tag. Nach dem schweren Unwetter in der sächsischen Schweiz sind heute mehrere Wanderwege in dem betroffenen Gebiet wieder freigegeben worden. So ist der Amselgrund von Ratewalde bis zum Abzweig der Schwedenlöcher jetzt wieder begehbar. Auch die Schwedenlöcher selbst und der Ganzweg bis zur Basteistraße sind wieder zugänglich. Weiter gesperrt bleibt unter anderem der Wehlgrund. Die Nationalparkverwaltung warnt davor, das Gebiet zu betreten. Dort laufen noch Aufräumarbeiten.

0: Die Ausbesserungsarbeiten an der Fassade der Semperoper konnten früher abgeschlossen werden als geplant. Die Gerüste sind pünktlich zum Stadtfest abgebaut. Damit gibt's wieder freien Blick auf das Gebäude. Die Fassade wurde gereinigt und einige beschädigte Teile ersetzt. Eigentlich sollten die Arbeiten bis in den Herbst hinein dauern. Mitarbeiterrabatte sind für viele ein großer Pluspunkt im eigenen Job. Zum Beispiel ein Einkaufsrabatt für Angestellte im Handel, ein kostenloses Essen in der Gastro oder Fahrvergünstigungen für Bahnler. Finanzminister Klingbeil will den Steuervorteil für diese Rabatte jetzt abschaffen. Der Staat würde damit 240 Millionen Euro im Jahr einsparen. David Rehmer ordnet ein.
1: Die schwarz-rote Koalition ist sich laut Finanzministerium einig und will das streichen. Kritik kommt unter anderem von den Grünen, aber auch aus Teilen der Union. Die Abschaffung käme einer verdeckten Gehaltskürzung gleich. Eigentlich müsse der Freibetrag sogar noch erhöht werden. Das sagte der CDU-Politiker Günzler der Welt.
0: 1800 Menschen in der Eifel haben wegen eines Waldbrandes ihre Häuser verlassen müssen. Die Feuerwehr in NRW kämpft gegen die Flammen, die den Ort Hürtgenwald bedrohen. Anwohner berichten.
2: Es fühlt sich schon komisch an, nachts um vier geweckt zu werden und das Haus verlassen zu müssen. Das ist eigentlich das, was man nur aus dem Fernsehen kennt.
3: Vor allen Dingen haben wir zu Hause unsere Katze gelassen. Das war uns dann sicherer als wir im Auto.
4: Das ist natürlich emotional schon, es packt einen, weil wir viele Freunde und Bekannte haben. 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
6: Viel Sonnenschein und bis zu 32 Grad für Dresden Stadt und Land. Die Nacht gering bewölkt bei 19 Grad. Auf der Bautzner Landstraße staut es sich zwischen Rossendorf und der Grundstraße 10 Minuten Zeitverlust. In Geisingen ist die Feuerwehr im Einsatz, die Teplitzer Straße voll gesperrt. Eine Unfallsperrung zwischen Reinholzhain und Oberhäslich. A4 Chemnitz Richtung Dresden, Stau nach einem Unfall zwischen Siebenlehn und Wilsdruf. Aktuell 40 Minuten Zeitverlust und dadurch Rückstau auf die A14 bis nach Nossen-Nord. Auf die A4 Dresden Richtung Erfurt, Stau zwischen Chemnitz Ost und Kreuz Chemnitz, über eine halbe Stunde Zeitverlust. A17, Frag Richtung Dresden, Unfallstau zwischen der Grenze und Bad Gottleuba, Viertelstunde extra.
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7: Ja, und von Übigau bis Kleinschachwitz freuen sich alle auf Canaletto, das Dresdner Stadtfest. Und wir wollen in den nächsten Stunden einfach mal ein bisschen Appetit machen und den Countdown weiterlaufen lassen, denn ab 18 Uhr geht's ja dann offiziell auch los. In diesem Sinne, kommen Sie gut ins Wochenende.

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1: Wir wünschen einen schönen Nachmittag an diesem Freitag hier bei uns auf Radio Dresden. Und ich habe die Ehre, uns das Wochenende noch besonders schmackhaft zu machen. Und das aus gutem Grund. Das Stadtfest steht vor der Tür. Die letzten Minuten laufen vor der Eröffnung. Und ein Mann ist heute und an den nächsten beiden Tagen richtig schwer beschäftigt, nämlich der Cheforganisator, sage ich jetzt mal. Frank Schröder ist da. Herzlich willkommen.
2: Hallo Robert.
1: Schön, dass du den kurzen Moment für uns gefunden hast. Wir müssen jetzt nicht besonders schnell reden, aber man kann schon sagen, du bist heute gut gebucht, oder?
2: Ja, du, in wenigen Augenblicken werden wir das Dresdner Stadtfest eröffnen und da ist natürlich so auf dem letzten Zieleinlauf nochmal vieles zu tun, abzusprechen. Dinge, die sich eben halt auch auf dem Reißbrett anders angesehen haben, als sie jetzt in der Realität sind. Und da gibt es viel Abstimmungsbedarf und da sind wir jetzt gut dabei.
1: Mhm. Ich habe heute erst wieder gelesen, das größte Stadtfest Deutschlands, das sind natürlich so Marken, mit denen man einerseits umgehen muss, andererseits die natürlich viel Arbeit bedeuten. Und die beginnt ja nicht nur eine Woche vorher.
2: Nee, nach dem Stadtfest ist vor dem Stadtfest. Also wir gehen dann immer direkt im September, Oktober in Klausurtagung, werten das alte Stadtfest aus und gehen dann schon in die Planung des neuen Festes. Gerade Highlight-Künstler müssen wir natürlich rechtzeitig binden, damit sie dann auch zu dem Wochenende hier in Dresden zur Verfügung stehen. Und wir wollen natürlich auch bei jedem Fest ein paar Veränderungen reinbringen. Und insofern muss man da zeitig genug planen, um so ein großes, massives Fest, wie wir es gestalten, mit 11 Bühnen, mit über 1000 Künstlern, dann in die Reihe zu bekommen.
1: Über die Künstler werden wir im Laufe der nächsten Stunde noch mal ein bisschen ausführlicher sprechen. Was würdest du sagen, sind so die Highlights in diesem Jahr? Auf was können wir uns freuen?
2: Wir freuen uns erstmal, dass wir wieder größere Flächen zur Verfügung haben durch die Anschaffung der Zufahrtsschutzmittel, die notwendig sind von der Stadt. Können wir jetzt auch wieder den Postplatz mit integrieren. Dort gibt es die DVB Wohlfühloase und in den Abend- und Nachtstunden die Bowle-Party an drei Abenden. Wir haben die Fläche vor dem Kulturpalast auch wieder mit dabei, wo die Stadtreinigung mit verschiedenen Fahrzeugen sich präsentieren wird, wo man auch mal so eine Mülltonne selbst am Fahrzeug kippen kann. Gerade für die Kids, denke ich mal, ist das eine interessante Sache. Wir haben den Streetfood-Markt wieder verlegt vom Terrassenufer auf den Theaterplatz, weil wir mehr Fläche brauchen, weil dort viel, viel mehr Händler jetzt in diesem Jahr sich präsentieren werden. Das war ja ein Erfolgskonzept im letzten Jahr. Wir haben wieder eine große Handwerkermeile vor dem italienischen Dörfchen, wo sich die ganzen Dresdner Innungen präsentieren werden, auch vieles zu mitmachen, alles kostenfrei. So, denke mal, gerade mit der Blaulicht Meile auch eine schöne Locations. Wir haben wirklich so viele Themenbereiche und gerade für Familie gibt es da viele Angebote, wo man sich wirklich auch viel Zeit nehmen muss, um alles kennenzulernen.
1: Und dafür hat man ja auch Zeit ab heute Abend und dann noch ganze zwei volle Tage. Lohnt sich auf jeden Fall. Dann wünschen wir euch erstmal natürlich toi toi toi für dieses Wochenende und wir hören uns dann nachher nochmal wieder, wenn gerade der Start auch sozusagen erfolgen soll. Dankeschön, Frank Schröder, erstmal für den Moment.
2: Sehr gern.

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1: Auf geht's ins Wochenende mit unserem Radio Dresden Spezial zu Canaletto, das Dresdner Stadtfest hier bei uns. Und wir starten auch gleich eine Partyhymne. Kato featuring John mit Turn the Lights Off. 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
13: Ein sehr sonniger Feierabend für Dresden Stadt und Land. Bis zu 32 Grad. Die kommende Nacht dann gering bewölkt bei 19 Grad. Morgen wieder viel Sonne und bis zu 36 Grad. B173 Richtung Dresden, da klemmt's ab Wilsdruf zwischen Mohorn und Grumbach. Aktuell halbe Stunde Zeitverlust. Eine Unfallsperrung gibt's zwischen Reinholzhain und Oberhäslich. A4 Dresden Richtung Erfurt, Stau zwischen Chemnitz Ost und Kreuz Chemnitz. Dort eine halbe Stunde Zeitverlust. In der Gegenrichtung Stau zwischen Siebenlehn und Wilsdruf, da 10 Minuten Zeitverlust. Und A13 Berlin Richtung Dresden, Stau zwischen Kahle und Bronco, halbe Stunde extra. Blitzer in Freital auf der Moritz-Fernbacher Straße stadteinwärts.
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15: 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Mit unserem Radio Dresden Spezial auf geht's zu Canaletto, das Dresdner Stadtfest. Wir wollen Ihnen Appetit machen auf dieses Wochenende. Hallo.

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1: Radio Dresden zum Start ins Wochenende. Mit Robert Drexler geht's nicht nur in das Wochenende, sondern auch zum Stadtfest. Countdown läuft, es geht bald los und das heißt natürlich auch, alle sind eingeladen vorbeizukommen. Wir haben schon verschiedene Programmpunkte angesprochen und vorbeikommen ist natürlich ein gutes Stichwort, weil man muss ja irgendwie herkommen, im besten Fall ohne Auto, weil man möchte ja doch das ein oder andere Kaltgetränk bei den Temperaturen zu sich nehmen. Also empfiehlt sich's, Bus und Bahn zu nehmen und deswegen freue ich mich, den stellvertretenden Pressesprecher der Dresdner Verkehrsbetriebe bei mir zu haben. Herzlich willkommen, Jan Klaus. Hallo.
2: Hallo.
1: Ja, schön, dass Sie Zeit gefunden haben. Ich kann mir vorstellen, für Ihre Kollegen ist das auch ein arbeitsreiches Wochenende.
2: Also definitiv. Die sind verstärkt unterwegs, damit alle sicher und sorgenfrei zum Stadtfest kommen können gleich, dass man sich auch keine Gedanken machen muss über den Parkplatz. Wir haben verstärkte Fahrten dann auch nachts, damit man schnell wieder zurückkommt für mehrere Linien. Also eigentlich haben sie gut zu tun.
1: Das kann ich mir gut vorstellen. Andererseits bedeutet das natürlich auch viel planerisches Geschick, weil über den Theaterplatz kann ja keine Bahn fahren.
2: Ganz genau. Der ist auch dieses Jahr gesperrt, damit es dazu keinen Problemen gibt. Dann haben wir noch das zweite Problem. Die Carola-Brücke ist weiterhin nicht existent, sodass wir mit zusätzlich drei Linien über die Marienbrücke fahren werden. Die Linie 3 wird ein bisschen wechselseitig eingesetzt, sodass wir hoffen, dass auf der Marienbrücke nichts passiert und alle, wie gesagt, sicher dann auch zum Stadtfestgelände kommen können.
1: Da drücken wir natürlich die Daumen, dass das alles reibungslos läuft. Da können natürlich wiederum die Autofahrer auch was dazu tun, ne? Ein bisschen die Schienen dort frei zu halten. Andererseits habe ich schon im Vorbeifahren jetzt mal gesehen, ja, auch der Herr Drexler fährt ab und zu mal Bus und Bahn. Am Postplatz wurde schon kräftig abgesperrt. Das heißt, die Wohlfühloase ist zurück.
2: Genau, die Wohlfühloase ist dort zurück, wo wir sagen, dort gehört sie hin. Also auch an den Postplatz, an den wichtigsten Knotenpunkt. Müssen wir großes Dankeschön sagen an die Organisatoren vom Stadtfest, die das möglich gemacht haben, dort alles auch abzusichern, dass es eben auch für alle Besucher sicher ist, dass dort nichts passieren kann. Und deswegen sind wir froh, dass wir da sind, haben auch zwei Partner mit im Boot, die natürlich uns auch helfen, das Ganze finanziell zu stemmen, weil auch für uns ist das Thema eminent wichtig geworden, dass wir auch hier nicht aus dem wirtschaftlichen Rahmen fallen. Und deswegen können wir eigentlich nur ein großes Danke sagen und freuen uns natürlich, dass die Kollegen gerade aufbauen und es gleich losgeht.
1: Worauf kann man sich denn da ganz speziell freuen? Warum muss man unbedingt zur DVB Wohlfühloase kommen?
2: Also man kann sich freuen, weil es ein wirklich sehr buntes Programm ist. Ich nenne es mal wirklich den klassischen bunten Blumenstrauß gibt. Es gibt ein klassisches Bühnenprogramm mit dem Spielmannszug, der da ist, mit DJs, die heute Abend schon spielen werden, die morgen Abend spielen werden. Wir haben Gesprächspartner auf der Bühne, unter anderem kennen wahrscheinlich viele unseren Trumpfluencer Mike Zeuge, der wird dabei sein. Wir haben eine Kochshow, die auf der Bühne mit stattfinden wird. Also ein sehr buntes Programm. Und dann kommt natürlich das, was wir als Dresdner Verkehrsbetriebe beisteuern mit unseren Zelten für die Kinder, Bastelstrecken. Und logischerweise haben wir auch diesmal wieder dabei eine Abo-Bar. Da kann man sich ein Getränk holen, ein Cuba Libre oder ein Aperol Spritz. Und natürlich auch alkoholfreie Getränke. Und wenn man noch ein Abo-Ticket dabei hat, kriegt man das Ganze noch ein bisschen günstiger. Essen kann man logischerweise auch. Also rundum sorglos Paket.
1: Genau. Und nach dem Getränk ist man ganz schnell an der Bahn- und Bushaltestelle.
2: Das ist genau. So sieht das aus.
1: So soll es denn sein. Das ist doch sehr schön. Übrigens, wir haben ja auch viele Gäste in der Stadt, die von außerhalb kommen. Mike Zeuge, der Trumpfluencer, gutes Stichwort. Wenn Sie mal gepflegtes Dresdner Sächsisch hören wollen, hören Sie ihm ganz einfach zu. Ich sage erstmal Dankeschön für den Moment an Jan Klaus. Wünsche allzeit gute Fahrt natürlich auf allen Wegen durchs und ums Stadtfest und auf ein schönes Wochenende.
2: Danke, ebenso.

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1: Ja, Wochenende voraus hier bei uns in der sächsischen Landeshauptstadt. Stadtfestwochenende hier bei uns und auch noch Schuleinführung oder Schuleingang, wie man heute sagt. Also zu feiern gibt es eine ganze Menge. Und das Stadtfest, das gibt sich auch sportlich. Die Dresdner Vereine, die präsentieren sich auf dem Altmarkt, aber man kann traditionell auch selbst aktiv werden, denn zum Stadtfest gibt es auch den Nachtlauf, oder Jens Umbreit?
2: Genau, der Countdown läuft für den Nachtlauf, der ja wirklich fest zum Dresdner Stadtfest mit dazugehört. Und einer der Organisatoren ist bei mir von der Laufszene, André Egger. André, läuft alles? Seid ihr im Plan, im Fokus?
3: Absolut. Ich glaube, Freitag und wer das erlebt, Stadtfest-Atmosphäre, da gehört der Nachtlauf einfach dazu. Und wir fiebern schon den ganzen Sommer jetzt dem Event entgegen. Und wenn man das Wetter sieht, man hat einfach Bock rauszugehen und zu laufen.
2: Stichwort Wetter. Das ist ja für die Stadtfest-Organisatoren ab heute auch ein großes Thema, speziell die Hitze. Wie ist es bei euch?
3: Klar, ist immer ein Thema, nur wenn es zu heiß ist oder Hitze. Auf der anderen Seite muss man sagen, das ist in den letzten Wochen bei uns gut aufgefallen. Wir haben kaum Gewitterzellen, wir haben kaum Regen. Klar, es ist warm, aber gerade der Nachtlauf, wie der Name schon sagt, dann in den Abendstunden wird es nicht mehr ganz so hitzig. Also genügend trinken, es locker angehen, vielleicht auch mal den schönen Sommer genießen. Deswegen fahren wir alle nach Italien in Urlaub. Also von daher nehmen wir es sportlich und es passt schon.
2: Was erwartet uns heute Abend? Wo führt die Strecke lang?
3: Ja, wir starten am Terrassenufer an der Steinstraße-Ecke traditionell und dann laufen wir quasi über den Sachsenplatz hinunter an die Elbe, haben die Elbschlösser im Blick, das blaue Wunder vor uns. Dann geht es über den Angelsteg rechts hoch wieder aufs Käthe-Kollwitz-Ufer und zurück und dann wieder über die Waldschlösschenbrücke. Ihr merkt schon, viele Brücken, viel Elbe, über die Albertbrücke dann zurück ins Ziel wieder, Terrassenufer. Wir haben viele Knicklichter, viele Lichtanimationen auf der Strecke. Sowieso Startziel ist ein Erlebnis, also wird schon eine coole Sache.
2: Wann geht's los?
3: Wir starten mit den kleinsten Bambinis um 18.30 Uhr, dann kommen die Schüler hinterher und die Kids um 19 Uhr und dann der große 11,5 Kilometer Lauf um 20 Uhr und die richtigen Nachtschwärmer gehen 22.15 Uhr an statt über 6,2. Also bei denen ist dann richtig knackedunkel, aber auch extrem atmosphärisch.
1: Sagt André Egger von der Laufszene zum Nachtlauf, der heute Abend traditionell zum Stadtfest über die Bühne geht. Ja, und wir hören uns da gerne, weil ich werde für die passenden treibenden Laufbeats sorgen.

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14: Mit Luise Lippert, schönen guten Tag. Nach dem schweren Unwetter in der Sächsischen Schweiz sind heute mehrere Wanderwege in dem betroffenen Gebiet wieder freigegeben worden. So ist der Amselgrund von Ratewalde bis zum Abzweig der Schwedenlöcher jetzt wieder begehbar. Auch die Schwedenlöcher selbst und der Ganzweg bis zur Basteistraße sind wieder zugänglich. Weiter gesperrt bleibt unter anderem der Wählgrund. Die Nationalparkverwaltung warnt davor, das Gebiet zu betreten. Dort laufen noch Aufräumarbeiten. Eigentlich dürfen nur in der DDR zugelassene Simson-Mopeds 60 km/h fahren. Jetzt weitet das Bundesverkehrsministerium diese Ausnahme aber auch auf Exportmodelle aus. Sogenannte Reimporte, zum Beispiel aus Ungarn, werden künftig den Mopeds gleichgestellt, die damals ursprünglich für die DDR gebaut wurden. Bisher durften die reimportierten Simson-Modelle nur 45 km/h fahren, so wie alle anderen Mopeds aus dem Westen auch. Die Ausbesserungsarbeiten an der Fassade der

0: Fahrvergünstigungen für Bahnler. Finanzminister Klingbeil will den Steuervorteil für diese Rabatte jetzt abschaffen. Der Staat würde damit 240 Millionen Euro im Jahr einsparen. David Rehmer ordnet ein.
1: Die schwarz-rote Koalition ist sich laut Finanzministerium einig und will das streichen. Kritik kommt unter anderem von den Grünen, aber auch aus Teilen der Union. Die Abschaffung käme einer verdeckten Gehaltskürzung gleich. Eigentlich müsse der Freibetrag sogar noch erhöht werden. Das sagte der CDU-Politiker Günzler der Welt.
0: 1800 Menschen in der Eifel haben wegen eines Waldbrandes ihre Häuser verlassen müssen. Die Feuerwehr in NRW kämpft gegen die Flammen, die den Ort Hürtgenwald bedrohen. Anwohner berichten.
2: Es fühlt sich schon komisch an, nachts um vier geweckt zu werden und das Haus verlassen zu müssen. Das ist eigentlich das, was man nur aus dem Fernsehen kennt.
3: Vor allen Dingen haben wir zu Hause unsere Katze gelassen. Das war uns dann sicherer als wir im Auto.
4: Das ist natürlich emotional schon, es packt einen, weil wir viele Freunde und Bekannte haben. Es ist schon wirklich dramatisch.
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6: Ein sehr sonniger Feierabend für Dresden Stadt und Land. Bis zu 32 Grad die kommende Nacht, dann gering bewölkt bei 19 Grad. Morgen wieder viel Sonne und bis zu 36 Grad. B173 Richtung Dresden, da klemmt's ab Wilsdruf zwischen Mohorn und Grumbach. Aktuell halbe Stunde Zeitverlust. Eine Unfallsperrung gibt's zwischen Reinholzhain und Oberhäslich. A4 Dresden Richtung Erfurt, Stau zwischen Chemnitz Ost und Kreuz Chemnitz. Dort eine halbe Stunde Zeitverlust. In der Gegenrichtung Stau zwischen Siebenlehn und Wilsdruf, da 10 Minuten Zeitverlust. Und A13 Berlin Richtung Dresden, Stau zwischen Kahle und Bronco, halbe Stunde extra. Blitzer in Freital auf der Moritz-Fernbacher Straße stadteinwärts.
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9: Der Countdown läuft fürs Wochenende und damit natürlich auch für Canaletto, das Dresdner Stadtfest. Mit unserem Radio Dresden Spezial wollen wir Sie gerne so ein bisschen heiß machen auf dieses Wochenende. Die Temperaturen sind sie auf jeden Fall schon. Und wir sprechen gleich mit einem Mann, der sich das Programm auf dem Theaterplatz ja nicht nur mit ausgedacht hat, sondern nochmal ganz genau angeschaut hat und uns ein paar Highlights verraten wird. Gleich bei mir.

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1: Kommen Sie gut ins Wochenende mit Radio Dresden und natürlich an diesem Wochenende das Highlight bei uns in der Stadt, das Dresdner Stadtfest. Und in wenigen Minuten geht es ja schon ganz offiziell los und zwar auf dem Theaterplatz. Stefan Kästner ist bei mir. Grüße dich erstmal. Hallo.
2: Ja, hallo.
1: Stefan, ihr seid ja diejenigen, die schon Monate, wenn nicht gar Jahre hier vorplanen, damit ein umfangreiches Programm wieder zustande kommt. Und ich sag mal, heute geht es ja gleich mit dem Kracher auf dem Theaterplatz los zur Eröffnung.
2: Genau, wir sind alle jetzt doch ein bisschen angespannt, freuen uns natürlich. Jetzt geht's los, Bomben, Wetter, tolle Situation. Der Theaterplatz wird voll sein zur Eröffnung. Und wir starten mit der Dresdner Philharmonie, Partyhits dann und für alle Altersklassen was dabei. Dann werden heute noch Lexi und Kay Paul spielen. Also es wird wirklich ein super Start für den Freitag.
1: Ich sag mal, das ist ja auch so eine gewisse Einmaligkeit eigentlich, oder? Eine Bühne, Philharmonie und Lexi und Kay Paul, das ist ja schon eine Ansage eigentlich, oder?
2: Genau, der Wechsel muss ja drin sein. Wir wollen ja jeden irgendwie einen schönen Abend bereiten und das ist ja immer unser Ziel jedes Jahr. Und ich glaube, wir haben da wieder eine super Mischung hinbekommen.
1: Schauen wir mal auf das Programm von morgen. Der Samstag ja auch so der klassische Ich-geh-mal-zum-Stadtfest-Tag.
2: Absolut. Also ab mittags geht es dann bei uns ja schon wieder los. Ab 12 kann man da ja schon wieder vor die Bühne gehen. Da gibt es dann eine Bestuhlung und da spielt das Bundespolizeiorchester. Und dann haben wir natürlich auch noch jemanden von der Kelly-Family dabei, den Iggy Kelly, Baumgart. Und dann ist ja eine kleine Umbaupause, da gibt es dann den Gottesdienst. Da werden wir ja immer, also in der Kathedrale nebenan, da müssen wir immer ein bisschen Rücksicht nehmen. Und das ist auch in Ordnung so. Und dann abends, wenn es ein bisschen kühler wird, geht es dann mit Sascha Aust und Friends los. Millennium Kid, gestört aber geil. Und natürlich unserem Local Headliner SK.
1: Genau, ich wollte gerade sagen, seit gestern wissen wir es ja, wer es denn tatsächlich ist mit der großen Präsentation. Und ich sag mal so, wir haben schon den Headliner vom Samstag genannt. Am Sonntag gibt es aber gleich nochmal einen Kracher.
2: Genau, also ich würde jetzt erstmal Sonntag das grob zusammenfassen. Mhm. Also es ist geht wie jedes Jahr am Sonntag mit dem Gottesdienst los. Da ist der Theaterplatz meistens sehr gut besucht. Und da gibt es auch immer eine schöne Band dazu. Dann kommt Thomas Stelzer. Dann haben wir was ganz Besonderes auf dem Theaterplatz und zwar ein offenes Singen. Das heißt, das Publikum wird aktiv, wird mit ins Bühnenprogramm eingebaut. Also man kann mitsingen, man kann mitmachen. Also das wird auf jeden Fall eine tolle Sache. Dann haben wir nochmal eine längere Umbauphase. Dann kommt Luca Vasta und als Abschluss gibt es dann die perfekte Welle mit Juli.
1: Und natürlich zum Grande Finale ein Feuerwerk, habe ich mir sagen lassen.
2: Absolut, das Feuerwerk ist natürlich gesetzt, das gibt es dann zum Abschluss.
1: Genau, da rutscht euch dann auch wahrscheinlich ein Stein aus dem Herzen, oder?
2: 3 Tage sind schon sehr intensiv und wir sind natürlich dann auch immer sehr, sehr erleichtert, wenn alles gut über die Bühne geht, wenn es mit dem Wetter passt, die Abläufe alle funktionieren, die Künstler alle zufrieden sind, das Publikum feiert und das ist natürlich für uns auch immer ein Segen, dass wenn wir alles geschafft haben und alles reibungslos über die Bühne geht und wir sind ja jetzt auch schon ein recht großes Team. Es sind ja viele beteiligt und ja, der Dank gilt einfach allen, die da mitmachen, dass jedes Jahr das so umgesetzt werden kann.
1: Und man muss ja immer wieder sagen, bei Eintritt frei.
2: Absolut, also wenn man das Programm sich jetzt mal so vor Augen führt, was da so passiert, das ist schon unglaublich, was wir in Dresden leisten. Also ich glaube nicht, dass es viele andere Städte gibt, die solch ein Programm für Eintritt frei darbieten. Also ich glaube, da haben wir einiges geschaffen.
1: Also man kann, man sollte, man muss eigentlich vorbeikommen. Nicht nur auf dem Theaterplatz, viele andere Bühnen gibt es auch noch, aber wir haben uns diesen Standort mal ein bisschen ausgewählt, weil da könnten wir uns dann auch treffen. Ich sage erstmal Dankeschön an Stefan Kästner.
2: Ich freue mich, danke, bis dahin.

0: unser Radio Dresden Spezial hier bei uns zum Start ins Wochenende und natürlich auch zum Start zu Canaletto, das Dresdner Stadtfest. Ja, wir schauen in den nächsten Minuten natürlich auch noch weiter auf die Bühnenprogramme, auf die verschiedenen Eventflächen, was es da so alles zu erleben gibt. Und ein ganz besonders kleiner Tipp von mir noch für den Sonntag. 15.15 Uhr geht's wieder auf der Elbe los beim 18. Dresdner Entencup, wie immer für den guten Zweck von den Lions und Leo Clubs organisiert. Vielleicht mit der Familie mal vorbeischauen. Wir sind auch gleich zurück.
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0: Sonnig geht's in Richtung Freitagabend, Temperaturen über 30 Grad, die Nacht dann gering bewölkt bei 19 Grad, morgen dann viel Sonnenschein und bis zu 36 Grad. Sonntag dann durchwachsen am Nachmittag, zeitweise Regen bei 26 Grad. Eine Unfallsperrung gibt's zwischen Reinholzhain und Oberhäslich. Auf der A4 Dresden Richtung Chemnitz staut es sich zwischen Chemnitz Ost und Chemnitz Mitte. 10 Minuten Zeitverlust. Auf der A13 Berlin Richtung Dresden Stau zwischen Karlau und Bronco. Da eine halbe Stunde mehr einplanen. Und es blitzt in Freital auf der Moritz-Fernbacher Straße stadteinwärts. Staus im Blitzer? Gerne melden. Kostenlos an die 03x800 und die 4.
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0: Mit unserem Radio Dresden Spezial zum Programm von Canaletto, das Dresdner Stadtfest. Ich bin Robert Rexler. Schön, dass Sie dabei sind. Hallo.

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1: Stadtfestwochenende. Die Dresdner Sportvereine präsentieren sich auf dem Altmarkt. Und einige sind auch ganz aktiv. Zum Beispiel Dynamo Dresden am Sonntagnachmittag im ersten Zweitliga-Heimspiel der Saison gegen den SV Darmstadt. Da will man natürlich eine andere Leistung zeigen als noch in der Vorwoche bei 0:3 in Nürnberg, so Trainer Thomas Stamm.
2: Der Prozess, der ist in der Woche da. Wir haben Dinge nachbereitet. Ich glaube, die Spieler sind sehr selbstkritisch, wir im Trainerteam auch, dass wir ein paar Sachen den Jungs noch mal besser an die Hand geben wollen, um ein besseres Gefühl zu holen. Unterm Strich muss und wird eine Reaktion kommen. Ich glaube, das wollen alle, die jetzt in Nürnberg waren, wollen das gerade zu Hause auch zeigen.
1: Ja, vor allem auf die Standards wird es gegen Darmstadt ankommen. Wie verteidigt man gegen den ein oder anderen großgewachsenen Spieler der Darmstädter diese Situationen?
2: Da wird Wucht auf uns zukommen, da braucht man eine andere Präsenz, andere Wachheit. Wir können über viele inhaltliche Dinge sprechen, aber müssen ganz viel auch darüber sprechen, welche Präsenz und welche Energie, welche Wachheit wir bei Standardsituationen haben.
1: Stadion ist ausverkauft, zumindest der Heimbereich. 31.000 Zuschauer werden dabei sein. Die DFB-Strafe ist ja ausgesetzt worden, damit kann auch der komplette K-Block am Sonntag dabei sein.
2: Das ist immer wichtig, das glaube ich muss ich gar nicht benennen. Volle Hütte zu Hause, die Wucht, die vom K-Block, und dann K-Block ist ja auch in der Lage, das ganze Stadion mitzunehmen, ein Stück weit. Ist ein Schlüssel für uns, aber ich glaube auch jede Gästemannschaft oder Gastmannschaft, die kommt, freut sich, wenn das Ding voll ist.
1: Los geht's um 13.30 Uhr im Rudolf-Habich-Stadion. Die Monarchs spielen ebenfalls am Sonntag um 15 Uhr im Steyr-Stadion gegen Hildesheim.
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1: Wir freuen uns aufs Wochenende. Endlich wieder Stadtfest hier bei uns in Dresden. Und die Vorfreude ist nicht nur auf meiner Seite, sondern ich denke auch beim Oberbürgermeister der Landeshauptstadt Dresden. Ich sag's gerne immer mal komplett. Dirk Hilbert, herzlich willkommen.
2: Ja, schönen guten Tag.
1: In wenigen Minuten geht's offiziell los mit der offiziellen Eröffnung. Vorher wollen wir noch ein bisschen die Vorfreude teilen, sage ich jetzt mal, für das Wochenende. Ich sag mal, wettermäßig mehr Sommer geht eigentlich nicht, oder?
2: Das stimmt, aber das haben wir diese letzten Wochen ja viel davon gehabt und erinnert für diejenigen, die schon im Urlaub gewesen sind, alle daran, welche schöne Wetter sie vielleicht dort gehabt haben und dann nochmal ein schönes Sommerwochenende mit Stadtfest, was will man mehr?
1: Ich wollte gerade sagen, also einfach Sonnenbrille auf und den Abend vor allem genießen. Ich sag mal, am Abend ein schönes Glas Wein ist ja auch eine gute Idee, da haben wir in diesem Jahr zum Stadtfest ja auch was Schönes.
2: Ja, ich habe mich sehr gefreut, dass es gelungen ist, dieses Jahr die sächsischen Winzer wieder zu gewinnen, auf dem Stadtfest dabei zu sein. Insgesamt 15 Stände sind mit sächsischen Winzern und die Weinhoheiten, gerade frisch gewählt, werden auch auf dem Stadtfest präsent sein. Insoweit ein gutes Tröpfchen aus der Region.
1: Ich sag mal, in der Abendstunde ist dagegen nichts einzuwenden. Tagsüber ist es natürlich ein bisschen wärmer. Trotzdem wurde seitens der Organisation da ja auch einiges dafür getan, um die Besucher ein bisschen bei Laune zu halten und zu erfrischen, ne?
2: Genau, damit sie nicht alle in die Elbe springen, gibt's Nebelduschen und insoweit zur Abfrischung mal beitragend und vielleicht zu dieser Zeit noch das eher alkoholfreie Getränk zu sich nehmen. Aber auch da ist eine Menge dafür gesorgt.
1: Gibt's denn so ein persönliches Highlight, wo Sie sagen, da muss man unbedingt dabei sein?
2: Ich glaube, der Reiz des Stadtfestes ist, dass auf so vielen Bühnen ein so breites Programm da ist. Von Klassik wie die Dresdner Philharmonie auf dem Theaterplatz bis eben zu Pop und Rock auf den verschiedenen Bühnen. Theater wird gespielt. Also ich glaube, für jeden Geschmack ist etwas dabei und ich freue mich eher auf die Vielfalt.
1: Also sollte man die Zeit nutzen sozusagen, um die ganze Stadt zu erleben?
2: Genau, also Altstadt, Neustadt, Altmarkt, Neumarkt, Theaterplatz, traditionelle Hauptstraße, alle diese Orte werden bespielt mit verschiedenen Bühnen, mit über 1000 Künstlern und da gilt es einfach durch die Stadt zu flanieren und zu genießen.
1: Und das wichtige Thema dieser Tage ist auch, wir können sicher feiern. Dafür ist, glaube ich, wer mit offenen Augen durch die Stadt gegangen ist, in den letzten Tagen schon viel getan worden.
2: Das auf jeden Fall und man kann sicher sein, mit den Konzessionsnehmern, den Stadtfestbetreibern haben wir die Professionellsten, die wirklich viel Wert drauf legen auf das Sicherheitskonzept, die in vielen Abstimmungen mit der Polizei unterwegs gewesen sind. Wir können uns auf ein sicheres und tolles Stadtfest freuen.
1: Das sichere und tolle Stadtfest wünschen wir uns allen. Dankeschön, Dirk Hilbert, für den Moment. Wir machen jetzt einfach mal Schluss an dieser Stelle, damit Sie pünktlich auf der Bühne sind. Vielen Dank.
2: Dankeschön.

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15: Mit Luise Lippert, schönen guten Tag. In Reinholzheim bei Dippoldeswalde ist ein betrunkener LKW-Fahrer in ein Buswartehäuschen gerast. Anschließend schleuderte der Laster in den Straßengraben und landete mit einem Rad im Dorfbach. Zum Glück stand niemand an der Haltestelle. Der Trucker wurde leicht verletzt. Nach Informationen unseres Reporters stellte die Polizei bei ihm einen Atemalkoholwert von 1,7 Promille fest. Das Haltestellenhäuschen wurde zerstört, der LKW schwer beschädigt. Damit das Stadtfest sicher über die Bühne geht, haben die Veranstalter vorgesorgt. Verschiedene Poller und Sperren machen das Gelände zufahrtssicher. Organisator Frank Schröder.
16: Das sind die City-Safes, die wir da kennen. Wir haben aber auch durchfahrbare Sperren. Also das sind verschiedene Anlagen. Wir haben auch Entertainer, das sind wassergefüllte Zufahrtsschutzelemente. Das kommt immer auch ein bisschen auf den Untergrund drauf an. Was haben wir für eine Geschwindigkeit, die eventuell ein Täterfahrzeug aufbauen kann? Also liegt es in der Kurve oder hat eine lange Strecke, wo Geschwindigkeit bekommt? Dann muss man dementsprechend auch die heraussuchen, die dann auch so eine Aufbaugeschwindigkeit letztendlich abfangen können.
15: Zum Stadtfestauftakt steigt heute Abend auch traditionell der Nachtlauf am Terrassenufer. Rund 7.500 Teilnehmer werden erwartet.

0: Mehr Betriebe gegründet. Janina Singer mit den Einzelheiten.
1: Rund 352.000 waren es, ein Plus von gut 8% im Vergleich zum Vorjahreszeitraum. Von größerer wirtschaftlicher Bedeutung sind davon nach Definition der Statistiker fast 70.000 Betriebe. Das heißt beispielsweise, dass auch Jobs geschaffen werden. Die Zahl der Insolvenzen war von Januar bis Mai aber höher als letztes Jahr.
0: Die Deutsche Bahn will wegen niedriger Pegelstände jetzt auch alte Güterwaggons reaktivieren. Das geht aus einem Papier von DB Cargo-Chef Osburg hervor, über das die Rheinische Post berichtet. DB Cargo kann demnach kurzfristig 900 Wagen mobilisieren. Das ersetzt rund 200 Binnenschiffe.
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3: Viel Sonnenschein für Dresden Stadt und Land und 32 Grad. In der Nacht dann nur wenige Wolken am Himmel. Es kühlt ab auf 19 Grad. Morgen dann wieder viel Sonnenschein, nur wenige Wolken und bis zu 36 Grad. Sonntag dann nicht mehr ganz so warm, maximal noch 26 Grad. Viele Wolken, am Nachmittag dann zeitweise Regen. Eine Unfallsperrung nach wie vor zwischen Reinholzhain und Oberhäslich und auf der A13 Berlin in Richtung Dresden staut es sich zwischen Karlau und Bronco, dort aktuell eine halbe Stunde Zeitverlust. Wenn Sie noch was sehen, Stau oder Blitzer, dann gerne melden. Die Nummer ist kostenlos für Sie, die 03x800 und die 4.
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5: Mit unserem Radio Dresden Spezial zu Canaletto, das Dresdner Stadtfest, das in den nächsten Minuten beginnt und 3 Tage lang darf dann gefeiert werden. Wir wollen Ihnen ein bisschen Appetit machen und das tun wir gleich unter anderem erstmal mit Musik. Dirty Dancing lässt grüßen, Patrick Swayze und Wendy Fraser, She's Like the Wind, vorher noch Linkin Park. Hallo zusammen.

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1: Ja, und wir wollen Ihnen an diesem Freitag noch ein bisschen Appetit machen aufs Stadtfest. Wobei, eigentlich muss man das gar nicht, weil das Wetter ist prima. Die Stadt ist bereits gut gefüllt und jetzt geht's auch endlich los mit Canaletto, das Dresdner Stadtfest. Und Rodney Aust ist bei mir. Ich grüße dich erstmal. Hallo.
2: Hallo.
1: Ja, du bist ja auch einer derjenigen, die eigentlich an diesem Wochenende, sagen wir mal dann, wenn es vorbei ist, erstmal tief durchatmen, kann ich mir vorstellen, oder?
2: Ja, auf jeden Fall. Logisch.
1: Weil, ich sag mal, die letzten Wochen und Monate bedeuten da eine ganze Menge planerische Arbeit. Es ist ja nicht nur die eine Bühne auf dem Theaterplatz, über die wir heute schon gesprochen haben. Es gibt ja noch deutlich mehr.
2: Ja, na klar. Also wir stehen ja jedes Jahr vor ein paar anderen Herausforderungen. Da kommt mal ein Platz dazu, dann ist eine Baustelle, wird ein Platz wieder aus dem Festgelände verschwinden. Und deshalb ist es jedes Jahr natürlich eine neue Herausforderung. Und mit den ganzen Spielflächen, die wir haben, haben wir natürlich auch eine große Abwechslung.
1: Mhm. Dann wollen wir mal so ein bisschen reinschauen. Ich habe es gerade schon gesagt, über den Theaterplatz haben wir heute schon ausführlich gesprochen. Es gibt aber noch mehr Stellen in der Stadt, wo es sich lohnt, vorbeizugucken.
2: Ja, ganz in der Nähe vom Theaterplatz, Dresdner Schlossplatz, ist eine Stätte, wo wir viel Jazz, Weltmusik und sowas anbieten. Also wo wir da ein bisschen über den Jahrmarkt der Kulturen schweifen können, sozusagen über das ganze Wochenende. Super interessant und sehr, sehr gemütlich mit einem kleinen Weindorf angeschlossen. Das kann ich nur empfehlen. Oder man setzt sich auf die große Freitreppe an der Brüschen Terrasse und schaut runter auf die Bühne. Also wirklich ganz, ganz toller Bühnenstandort.
1: Mhm. Wer die ganze Familie mitbringt, ist, denke ich mal, gerade rund um den Altmarkt genau richtig?
2: Ja, Altmarkt, klassischerweise unser Sport- und Familienstandort, wo es viele Aktivitäten für Kinder gibt und ein Bühnenprogramm, in dem auch viele Kinder und Vereine, Sportvereine involviert sind. Also sehr interessantes Familienprogramm. Sonntagabend rutschen wir dort dann in die Schlagerecke rüber und machen da zum Abschluss einen kleinen Schlagerabend.
1: Mhm. Was ja atmosphärisch, gerade wenn der Abend so ein bisschen die Dämmerung reinbricht, ja auch sehr schön ist, ist der Neumarkt. Was gibt's denn da?
2: Ja, Neumarkt Dresden an der Frauenkirche, super schönes Ambiente und seit Jahren unser Partner dort das Boulevardtheater Dresden, was dort einen kompletten Mix aus dem ganzen Programm des Boulevardtheaters widerspiegelt, was Sie also dann als Besucher das ganze Jahr im Theater sehen, wird dort in Gänze oder in Auszügen gezeigt. Super unterhaltsam und super lustig.
1: Mhm. Und man sollte auch nicht vergessen, man kann auch mal die Elbseite wechseln. Auch da wird noch was geboten. Stichwort Goldener Reiter.
2: Ja, am Goldenen Reiter, gleich wenn man über die Augustusbrücke kommt, haben wir dort den Bühnenstandort, wo wir da ein bisschen in die Independent-Richtung gehen, neue Künstler präsentieren, flippige Sachen dabei sind. Das Stadtfest mal ein bisschen so in die Independent-Rock-Richtung rüber geschwappt sozusagen.
1: Mhm. Also kann man wirklich sagen, für jeden Musikgeschmack gibt es irgendwas. Also egal, ob man feiern will oder ob man gute Musik hören will, in aller Ruhe, ist es für jeden was dabei.
2: Ja klar, absolut. Und selbst bei unserem Partner bei der DVB auf dem Postplatz ist die Bolle-Party, also wer nur zum Party machen kommen möchte, ist natürlich auch herzlich eingeladen.
1: Dann freuen wir uns auf ein schönes Wochenende und auf ein schönes Stadtfest. Rodney, vielen Dank erstmal für den Moment und auf ein tolles Wochenende. Wir sehen uns, würde ich sagen.
2: Ja, danke. Viel Spaß euch allen.

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0: das Radio Dresden Spezial mit unserem Ausblick auf Canaletto. Das Dresdner Stadtfest in diesen Minuten beginnt es ganz offiziell. Und wenn wir schon über Dresden sprechen, wollen wir einen Dresdner auch gleich nochmal hören. Purple Disco Machine gleich mit Wonderful Life, die Hertz-Version von 2025.
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5: Mit viel Sonne und Temperaturen um 32 Grad geht's in den Freitagabend in Dresden Stadt und Land. Die Nacht gering bewölkt und trocken bei 19 Grad. Morgen dann wieder viel Sonnenschein und bis zu 36 Grad. Sonntag geht mit vielen Wolken los. Am Nachmittag kann es dann etwas regnen. Dann 26 Grad maximal. Eine Unfallsperrung gibt's nach wie vor zwischen Reinholdshain und Oberhäslich. Und auf der A13 Berlin Richtung Dresden staut es sich zwischen Karlau und Bronco. Dort aktuell 20 Minuten Zeitverlust. Staus im Blitzer melden Sie kostenlos an die 03x800 und die 4. Dankeschön, kommen Sie gut an.
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0: Mit unserem Radio Dresden Spezial zum Programm von Canaletto, das Dresdner Stadtfest. Robert Drexler hier und weiter geht's mit einem Mann aus Dresden, Purple Disco Machine, mit seiner Version von Hertz Wonderful Life. Hallo.

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1: Radio Dresden wünscht ein schönes Wochenende und damit auch startfrei für unser Stadtfest. An diesem Wochenende wird gefeiert. Die offizielle Eröffnung ist durch und Frank Schröder ist nochmal bei mir. Wir haben gemeinsam den Radio Reigen heute ja eröffnet, wollen ihn auch beschließen. Schön, dass du nochmal kurz Zeit für uns hast. Hallo.
2: Ja, sehr gerne, Robert.
1: Ja, ich habe schon eingangs gesagt heute, du hast viel zu tun an diesem Wochenende. Es sind ja auch unglaublich viele Bereiche. Wir müssen nochmal ganz kurz auf ein Thema kommen. Bei uns kann man sicher feiern. Ne? Das ist heute leider ein Thema, was man immer mit ansprechen muss.
2: Ja, also wir haben uns gut vorbereitet mit den Sicherheitsbehörden, das Sicherheitskonzept sehr stark entwickelt. Wir sind auch nochmal auf die Einflüsse, die uns in den letzten Wochen und Monaten gegeben haben, im Umfeld eben halt drauf eingegangen. Aber ich glaube, wir haben ein sehr, sehr sicheres Fest. Auch ein Fest, was natürlich für die Besucher trotzdem attraktiv sein soll und nicht in irgendeiner Weise die Besucher einschränken soll. Man sieht natürlich das eine oder andere, was wir an Sicherheitsmaßnahmen aufgebaut haben. Wir haben auch genügend Personal im Einsatz. Aber wir wollen dieses Wochenende einfach miteinander feiern.
1: Und apropos aufgebaut schon eine ganze Weile, ist das Riesenrad auf dem Postplatz. Hat jetzt auch Finale am Wochenende, ne?
2: Genau, das ist jetzt heute Abend nochmal, dann morgen und am Sonntag und dann wird es abgebaut. Also insofern, wer nochmal in diese klimatisierten Gondeln in die 55 Meter Höhe steigen will, der sollte einfach jetzt noch die letzte Gelegenheit nutzen.
1: Ich sag mal, bei den Temperaturen ist das ja auch mal eine kleine Erfrischung so für zwischendurch.
2: Ich denke mal, die Gondeln werden ausgebucht sein, ja.
1: Genau. Und ansonsten freuen wir uns natürlich auf ein sommerliches Stadtfest. Ich sag mal, Essen und Trinken gibt es auf jeden Fall reichlich. Da muss keiner verdursten, auch bei diesen Temperaturen nicht. Wir kommen noch mal so ein bisschen auf den Sonntag zu sprechen. Zum großen Finale gibt es ja wieder was zu sehen, ne?
2: Genau, wir haben ein Feuerwerk, was wir am Königsufer schießen werden. 21.45 Uhr, ein Höhenfeuerwerk. Wird sehr attraktiv sein. Die Feuerwerkfirma hat uns gesagt, sie haben ganz neue Effekte mit eingebaut, die es also noch gar nicht so zu sehen gab. Insofern sind wir selber gespannt. Sowas kann man ja nicht proben. Wir sind also auf den Abschluss gespannt, wo wir ja dann auch als Org-Team ein bisschen runterfahren können, wo wir ganz entspannt sind.
1: Genau, und bis dahin kann man auf jeden Fall, ich sag mal, ein bisschen Kleingeld mitbringen, um das ein oder andere zu erleben. Und apropos Kleingeld, es gibt so einen ganz besonderen Schein, da steht eine Null drauf. Was hat es denn damit auf sich?
2: Genau, wir haben eine Spendenaktion zu Canaletto ins Leben gerufen für das Römische Bad im Schloss Albrechtsberg. Man kann mit dem Kauf dieses 0-Euro-Scheins das Projekt einfach unterstützen. Der 0-Euro-Schein kostet 6 Euro, den gibt es auf dem Stadtfest am Schlossplatz, am Stand des Fördervereins Dresdner Schlösser. Und insofern ist vielleicht mit einem kleinen Beitrag auch etwas für die Zukunft getan und man hat aber trotzdem noch ein Andenken für zu Hause.
1: Dann sehen wir uns an diesem Wochenende hier bei uns auf dem Stadtfest in Dresden. Frank Schröder, alles Gute, toi toi toi, möge es reibungslos laufen und überall gute Stimmung sein.
2: Vielen Dank, Dankeschön.

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3: Mit Luise Lippert. In Reinholzheim bei Dippoldeswalde ist ein betrunkener Lkw-Fahrer in ein Buswartehäuschen gerast. Anschließend schleuderte der Laster in den Straßengraben und landete mit einem Rad im Dorfbach. Zum Glück stand niemand an der Haltestelle. Der Trucker wurde leicht verletzt. Nach Information unseres Reporters stellte die Polizei bei ihm einen Atemalkoholwert von 1,7 Promille fest. Das Haltestellenhäuschen wurde zerstört, der LKW schwer beschädigt. Damit das Stadtfest sicher über die Bühne geht, haben die Veranstalter vorgesorgt. Verschiedene Poller und Sperren machen das Gelände zufahrtssicher. Organisator Frank Schröder.
4: Das sind die City-Safes, die wir da kennen. Wir haben aber auch durchfahrbare Sperren. Also das sind verschiedene Anlagen. Wir haben auch Entertainer, das sind wassergefüllte Zufahrtsschutzelemente. Das kommt immer auch ein bisschen auf den Untergrund drauf an. Was haben wir für eine Geschwindigkeit, die eventuell ein Täterfahrzeug aufbauen kann? Also liegt es in der Kurve oder hat eine lange Strecke, wo Geschwindigkeit bekommt? Dann muss man dementsprechend auch die heraussuchen, die dann auch so eine Aufprallgeschwindigkeit letztendlich abfangen können.
3: Zum Stadtfestauftakt steigt heute Abend auch traditionell der Nachtlauf am Terrassenufer. Rund 7500 Teilnehmer werden erwartet. Der große 11,5 Kilometer Lauf beginnt um 20 Uhr. Über die halbe Distanz geht's dann rund 2 Stunden später. Die Strecke führt entlang der Elbe vorbei am Blauen Wunder über die Waldschlösschenbrücke und die Albertbrücke zurück ins Ziel. Wegen der Hitze stehen an mehreren Punkten Getränke bereit. Gründerinnen und Gründer sehen aktuell offenbar gute Chancen in Deutschland. In der ersten Jahreshälfte wurden laut Statistischem Bundesamt deutlich mehr Betriebe gegründet. Janina Singer mit den Einzelheiten.
5: Rund 352.000 waren es, ein Plus von gut 8% im Vergleich zum Vorjahreszeitraum. Von größerer wirtschaftlicher Bedeutung sind davon nach Definition der Statistiker fast 70.000 Betriebe. Das heißt beispielsweise, dass auch Jobs geschaffen werden. Die Zahl der Insolvenzen war von Januar bis Mai aber höher als letztes Jahr.
3: Die Deutsche Bahn will wegen niedriger Pegelstände jetzt auch alte Güterwaggons reaktivieren. Das geht aus einem Papier von DB Cargo-Chef Osburg hervor, über das die Rheinische Post berichtet. DB Cargo kann demnach kurzfristig 900 Wagen mobilisieren. Das ersetzt rund 200 Binnenschiffe.
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0: A9 Richtung Berlin zwischen Kreuz Rippachtal und Bad Dürrenberg. Ein Unfall, 9 Kilometer Stau, 35 Minuten dauert es länger. Weiterer Unfall auf der A14 Leipzig Richtung Dresden zwischen Mutschen und Leisnig, 7 Kilometer Stau, eine halbe Stunde dauert es länger, auch Stau in den Umfahrungen. Baustellenstau auf der A72 Zwickau Richtung Chemnitz zwischen Stolberg Nord und dem Kreuz Chemnitz, 20 Minuten dauert es länger. Dann gab es einen Unfall im Vogtland, die Straße zwischen Waldkirch und Abzweig Lengenfeld ist gesperrt. Geblitzt wird in Chemnitz auf der Annaberger Straße stadteinwärts und in Dresden Reichenbachstraße und Chemnitzer Straße.
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0: Guten Start ins Wochenende in dieser Ausgabe der Freitagnacht. Die Mixe von Robert Drexler.

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3: In den nächsten Stunden nur wenige Wolken, nachts Tiefstemperaturen zwischen 18 und 12 Grad. Morgen sonnig, 33 bis 37 Grad. Sonntag Wetterwechsel, etwas Regen, einzelne Gewitter, maximal 26 Grad. Und Montag wolkig, nachmittags einzelne Schauer bis 24 Grad. Die A4 Chemnitz Richtung Dresden ist nach einem Unfall gesperrt zwischen Wilstruff und Dreieck Dresden West. A9 Richtung Berlin zwischen Kreuz Rippachtal und Bad Dürrenbergen Unfall, 9 Kilometer Stau, 35 Minuten dauert's länger. Weiterer Unfall auf der A14 Leipzig Richtung Dresden zwischen Mutschen und Leisnig, 7 Kilometer Stau, eine halbe Stunde dauert's länger, auch Stau in den Umfahrungen. Baustellenstau auf der A72 Zwickau Richtung Chemnitz zwischen Stolberg Nord und dem Kreuz Chemnitz, 20 Minuten dauert's länger. Dann gab es einen Unfall im Vogtland. Die Straße zwischen Waldkirch und Abzweig Lengenfeld ist gesperrt. Geblitzt wird in Chemnitz auf der Annaberger Straße stadteinwärts und in Dresden Reichenbachstraße und Chemnitzer Straße.
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3: Hallo, guten Abend. Jetzt ein weiterer Mix von Robert Drexler.

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5: Mit Luise Lippert, schönen guten Abend. Nach dem schweren Unwetter in der Sächsischen Schweiz sind heute mehrere Wanderwege in dem betroffenen Gebiet wieder freigegeben worden. So ist der Amselgrund von Rathewalde bis zum Abzweig der Schwedenlöcher jetzt wieder begehbar. Auch die Schwedenlöcher selbst und der Ganzweg sind bis zur Basteistraße wieder zugänglich. Weiter gesperrt bleibt unter anderem der Wehlgrund. Die Nationalparkverwaltung warnt davor, das Gebiet zu betreten. Dort laufen noch Aufräumarbeiten. Damit das Stadtfest am Wochenende zu einer schönen Veranstaltung wird, steht das Thema Sicherheit an oberster Stelle. Organisator Frank Schröder.
6: Wir haben beim Dresdner Stadtfest einen geschlossenen Zufahrtsschutz. Das heißt also, an allen möglichen Zufahrtsstellen haben wir zertifizierte Terrorschutzmittel, die eben halt eine Überfahrt an diesen Stellen verhindern soll. Für die Besucher ist das aber keine Einschränkung. Das sind alles Anlagen, an denen man ganz normal durchlaufen oder an denen vorbeilaufen kann. Insofern sind die natürlich sichtbar für den Besucher, aber sie werden den Besuch nicht beeinträchtigen.
5: Der extrem niedrige Wasserstand der Elbe zwingt die Weiße Flotte dazu, ihre Jubiläumsveranstaltung abzusagen. Der für den 5. September geplante Elbzauber wird auf 2027 verschoben. Das teilte die Sächsische Dampfschifffahrt heute mit. Weil in den nächsten Tagen keine Besserung in Sicht ist, lasse sich das Konzept mit der schwimmenden Bühne nicht umsetzen. Ein neuer Termin wird rechtzeitig bekannt gegeben. Bereits gekaufte Tickets behalten ihre Gültigkeit.
4: Und jetzt weitere Nachrichten aus Deutschland und der Welt.
7: Ich bin Joshua Heise. In der Eifel bedroht ein großer Waldbrand weiter die Gemeinde Hürtgenwald im Kreis Düren. Der Ortsteil Gai mit seinen 2300 Bewohnern wurde evakuiert. Die Landesregierung geht davon aus, dass es wohl der größte Waldbrand in der Geschichte von Nordrhein-Westfalen ist. Thomas Brockt berichtet.
8: Erschreckend nennt NRW-Umweltminister Krischer die Größe des Waldbrands. Diese Dimension habe er sich nie vorstellen können, sagt der Minister, der selbst aus der Region kommt. Aber das zeige eben auch nochmal, dass uns die Folgen des Klimawandels mit voller Wucht treffen. Die evakuierten Bewohner hoffen jetzt vor allem, dass ihre Häuser von den Flammen verschont bleiben.
7: Die Grünen werfen Wirtschaftsministerin Reiche ein aktives Ausbremsen von Unternehmen beim Klimaschutz vor. Grund ist Reiches Unterstützung von EU-Plänen, den Emissionshandel abzuschwächen. Dabei ist das wichtigste Instrument zur Klimaneutralität 2050. Grünen-Fraktionsvize Audretsch lobte Firmen wie Salzgitter, Heidelberg Materials und SAP, die alle für einen starken Emissionshandel seien. Ihnen falle Reiche nun in den Rücken. Drei aus einem italienischen Museum gestohlene Gemälde von Renoir, Cézanne und Matisse sind wieder aufgetaucht. Die Carabinieri haben die Kunstwerke bei Durchsuchungen sichergestellt. Angaben zu den Dieben gibt es bisher nicht. Die Bilder waren Ende März aus einem Museum bei Parma gestohlen worden. Der Gesamtwert liegt bei rund 9 Millionen Euro. Die Täter waren nachts eingebrochen und über die Gärten geflüchtet. Extremschwimmerin Nathalie Pohl hat am Nachmittag Köln erreicht. 4 Tage lang war sie mehr als 200 Kilometer von Frankfurt aus durch Main und Rhein geschwommen. Wie ihr Team mitteilte, hat die 31-Jährige mit der Aktion 616.000 Euro an Spenden für Schwimmprojekte gesammelt. Geschwommen ist Pohl abwechselnd mit anderen, jeweils im 2-Stunden-Rhythmus.
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10: In den nächsten Stunden nur wenige Wolken. Nachts Tiefstemperaturen zwischen 18 und 12 Grad. Morgen sonnig, 33 bis 37 Grad. Sonntag Wetterwechsel, etwas Regen, einzelne Gewitter, maximal 26 Grad. Und Montag wolkig, nachmittags einzelne Schauer, bis 24 Grad. A4, Chemnitz Richtung Dresden, ein Unfall mit mehreren Fahrzeugen zwischen Wilsdruff und Dreieck Dresden-West. Der Verkehr wird über die Standspur geleitet. 11 Kilometer Stau derzeit. A9 Richtung Berlin zwischen Kreuz-Rippachtal und Bad Dürrenberg, 4 Kilometer Stau. Auch da gab es einen Unfall. Auf der R14 Leipzig Richtung Dresden, 4 Kilometer Stau nach einem Unfall zwischen

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2: In den nächsten Stunden nur wenige Wolken. Nachts Tiefstemperaturen zwischen 18 und 12 Grad. Morgen sonnig, 33 bis 37 Grad. Sonntag Wetterwechsel, etwas Regen, einzelne Gewitter, maximal 26 Grad. Und Montag wolkig, nachmittags einzelne Schauer bis 24 Grad. A4, Chemnitz Richtung Dresden, zwischen Dreieck Nossen und Dreieck Dresden West, 12 Kilometer Stau nach einem Unfall. Der Verkehr wird über die Standspur geleitet. Eine Stunde dauert's länger. A4 Richtung Erfurt, zwischen Schmölln und Ronneburg, defekter LKW auf der Standspur. Auf der A4 Erfurt Richtung Chemnitz, Reifenteile zwischen Glauchau Ost und Hohenstein-Ernsthal. A9 Richtung Berlin, zwischen Kreuz-Rippachtal und Bad Dürrenberg, dauert's 25 Minuten länger nach einem Unfall. Rinder auf der Fahrbahn zwischen Röhrsdorf und Pinkowitz und geblitzt wird am Ortsausgang Lichtenstein Richtung Hohendorf.
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2: Und es geht heiter weiter mit einem Mix von Robert Drexler.
0: Ja.

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8: Mit Luise Lippert, schönen guten Abend. Damit das Stadtfest am Wochenende zu einer schönen Veranstaltung wird, steht das Thema Sicherheit an oberster Stelle. Organisator Frank Schröder.
9: Wir haben beim Dresdner Stadtfest einen geschlossenen Zufahrtsschutz. Das heißt also, an allen möglichen Zufahrtsstellen haben wir zertifizierte Terrorschutzmittel, die eben halt eine Überfahrt an diesen Stellen verhindern soll. Für die Besucher ist das aber keine Einschränkung. Das sind alles Anlagen, an denen man ganz normal durchlaufen oder an denen vorbeilaufen kann. Insofern sind die natürlich sichtbar für den Besucher, aber sie werden den Besuch nicht beeinträchtigen.
8: Das für Anfang September geplante Jubiläums-Open Air der Weißen Flotte muss aufs nächste Jahr verschoben werden. Grund ist der extrem niedrige Wasserstand der Elbe, der sich in den nächsten Wochen nicht groß verändern wird. Das Konzept mit der schwimmenden Bühne lasse sich so nicht umsetzen, das teilte die Dampfschifffahrt mit. Zudem können die Schiffe bei dem Niedrigwasser nicht sicher ablegen. Ein neuer Termin wird rechtzeitig bekannt gegeben, bereits gekaufte Karten behalten ihre Gültigkeit. Simson-Fahrer in Sachsen können sich freuen. Künftig dürfen auch reimportierte Mopeds aus DDR-Produktion bis zu 60 Kilometer pro Stunde fahren. Diese Genehmigung hat der Bund erteilt. Sie gilt auch für andere Bundesländer. Bisher war bei den sogenannten Reimporten, zum Beispiel aus Ungarn, nur Tempo 45 erlaubt. Jetzt gelten bei diesen Simson-Modellen die gleichen Regeln wie bei denen, die damals für die DDR gebaut wurden.
7: Und jetzt weitere Nachrichten aus Deutschland und der Welt.
10: Ich bin Joshua Heise. Viel Betroffenheit, aber kaum Anstrengungen in der Klimapolitik. Das ist der Vorwurf der Grünen an die Bundesregierung im Zuge der vielen Waldbrände. Grünen-Chef Banaschak wirft der Merz-Regierung Realitätsverweigerung vor. Die Evakuierung von knapp 2000 Menschen in der Eifel müsse ein Weckruf sein, so Banaschak. Die Regierung in NRW stuft den Waldbrand als den größten in der Landesgeschichte ein. Immer wieder brechen wegen der Hitze Waldbrände aus und Deutschland ist laut einem Waldbrandexperten kaum darauf vorbereitet. Kleine Feuer seien demnach schaffbar, weil die Feuerwehr weit verbreitet sei. Schwierig werde es allerdings bei dynamischen Lagen, wenn starker Wind und schwieriges Gelände zusammenkämen. Zudem sei Brand nicht gleich Brand, es brauche daher geschulte Einsatzkräfte. Die Kritik an der 12-Uhr-Regel beim Tanken reißt nicht ab. Jetzt fordern die freien Tankstellen, dass die Regel abgeschafft wird. In einer Umfrage des Branchenverbands BFT sprachen sich gut zwei Drittel für eine vollständige Abschaffung aus. Thomas Brockt berichtet.
11: Weitere Befragte sind dafür, dass die Regel zumindest gründlich überarbeitet wird, denn sie sorge nicht für mehr Wettbewerb, sondern nur für künstliche Spitzen und ansonsten Leerlauf, denn die Kunden hätten schnell begriffen, worauf es ankommt. Vor 12 wird getankt, danach gewartet. Kritik kommt auch vom ADAC, der sieht die 12-Uhr-Regel eher als Preistreiber.
10: Der Fall ging um die Welt. Luigi Mangione hat sich schuldig bekannt, den United Healthcare-Chef Brian Thompson im Dezember 2024 in New York erschossen zu haben. Laut dem Sender NBC hatten eigene schlechte Erfahrungen mit dem Gesundheitssystem ihn zu der Tat motiviert. Das Urteil soll im Dezember fallen. Ein zweites Verfahren gegen Mangione läuft noch. Seine Verteidigung will es einstellen lassen.
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12: In den nächsten Stunden nur wenige Wolken, nachts Tiefstemperaturen zwischen 18 und 12 Grad. Morgen sonnig, 33 bis 37 Grad. Sonntag Wetterwechsel, etwas Regen, einzelne Gewitter, maximal 26 Grad. Und Montag wolkig, nachmittags einzelne Schauer bis 24 Grad. A4 Chemnitz Richtung Dresden, 12 Kilometer Stau zwischen Dreieck Nossen und Dreieck Dresden.

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3: Schön, dass ihr mit dabei sind. Heute gibt's die Mixe von Robert Drexler.

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2: In den nächsten Stunden nur wenige Wolken. Nachts Tiefstemperaturen zwischen 18 und 12 Grad. Morgen sonnig, 33 bis 37 Grad. Sonntag Wetterwechsel, etwas Regen, einzelne Gewitter, maximal 26 Grad. Und Montag wolkig, nachmittags einzelne Schauer bis 24 Grad. A4 Chemnitz Richtung Dresden, 6 Kilometer Stau zwischen Dreiecknossen und Wilsdruff. Die Feuerwehr beseitigt dort eine Ölspur. Es gibt Stau in der Umfahrung über die B173 zwischen Herzogswalde und Grumbach und auf der S36 vor Kesselsdorf. A9 Richtung Nürnberg, defekter Schwertransport auf der Standspur zwischen Kreuz Rippachtal und Weißenfels. Geblitzt wird am Ortsausgang Lichtenstein Richtung Hohendorf.
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2: Guten Abend, und hier kommt schon der nächste Mix von Robert Drexler.

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3: Mit Luise Lippert, schönen guten Abend. Nach dem schweren Unwetter in der Sächsischen Schweiz sind heute mehrere Wanderwege in dem betroffenen Gebiet wieder freigegeben worden. So ist der Amselgrund von Rathewalde bis zum Abzweig der Schwedenlöcher jetzt wieder begehbar. Auch die Schwedenlöcher selbst und der Ganzweg sind bis zur Basteistraße wieder zugänglich. Weiter gesperrt bleibt unter anderem der Wehlgrund. Die Nationalparkverwaltung warnt davor, das Gebiet zu betreten. Dort laufen noch Aufräumarbeiten. Damit das Stadtfest am Wochenende zu einer schönen Veranstaltung wird, steht das Thema Sicherheit an oberster Stelle. Organisator Frank Schröder.
4: Wir haben beim Dresdner Stadtfest einen geschlossenen Zufahrtsschutz. Das heißt also, an allen möglichen Zufahrtsstellen haben wir zertifizierte Terrorschutzmittel, die eben halt eine Überfahrt an diesen Stellen verhindern soll. Für die Besucher ist das aber keine Einschränkung. Das sind alles Anlagen, an denen man ganz normal durchlaufen oder an denen vorbeilaufen kann. Insofern sind die natürlich sichtbar für den Besucher, aber sie werden den Besuch nicht beeinträchtigen.
3: Der extrem niedrige Wasserstand der Elbe zwingt die Weiße Flotte dazu, ihre Jubiläumsveranstaltung abzusagen. Der für den 5. September geplante Elbzauber wird auf 2027 verschoben. Das teilte die Sächsische Dampfschifffahrt heute mit. Weil in den nächsten Tagen keine Besserung in Sicht ist, lasse sich das Konzept mit der schwimmenden Bühne nicht umsetzen. Ein neuer Termin wird rechtzeitig bekannt gegeben. Bereits gekaufte Tickets behalten ihre Gültigkeit.
0: Und jetzt weitere Nachrichten aus Deutschland und der Welt.
5: Ich bin Florian Klaus. In der Eifel bedroht ein großer Waldbrand weiter die Gemeinde Hürtgenwald im Kreis Düren. Der Ortsteil Gai mit seinen 2300 Bewohnern wurde evakuiert. Die Landesregierung geht davon aus, dass es wohl der größte Waldbrand in der Geschichte von Nordrhein-Westfalen ist. Thomas Brockt berichtet.
6: Erschreckend nennt NRW-Umweltminister Krischer die Größe des Waldbrands. Diese Dimension habe er sich nie vorstellen können, sagt der Minister, der selbst aus der Region kommt. Aber das zeige eben auch nochmal, dass uns die Folgen des Klimawandels mit voller Wucht treffen. Die evakuierten Bewohner hoffen jetzt vor allem, dass ihre Häuser von den Flammen verschont bleiben.
5: Wegen der zahlreichen Waldbrände in Deutschland fordert der Städte- und Gemeindebund dauerhafte Finanzhilfen von Bund und Ländern. Verbandspräsident Spiegler sagte der Rheinischen Post, die Bedrohung durch Waldbrände spitze sich wegen des Klimawandels zu. Da würde auch eine Aufnahme von Klimaschutz und Klimaanpassung ins Grundgesetz helfen. Thüringens Ministerpräsident Vogt will weiter Doktor bleiben und hat Klage gegen die Aberkennung seines Titels eingereicht. Das hat das Verwaltungsgericht Chemnitz mitgeteilt. Zuvor hatte die Technische Universität in der Stadt ihm den akademischen Grad wegen unsauberer Arbeit aberkannt. Vogts Anwalt hält das Verfahren für rechtlich fragwürdig. Deutschlands Schwimmerinnen haben bei der EM in Paris 3 weitere Medaillen geholt. Angelina Köhler und Isabel Gose holten Silber, Maya Werner Bronze. Olympiasieger Lukas Mertens wurde über 200 Meter Freistil dagegen nur Siebter. Morgen gehen Oliver Klemet und Johannes Liebmann über 1500 Meter Freistil als Favoriten ins Finale. Und Melvin Emudo ist in der Endrunde beim 50 Meter Brustschwimmen dabei.
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7: In den nächsten Stunden nur wenige Wolken. Nachts Tiefstemperaturen zwischen 18 und 12 Grad. Morgen sonnig, 33 bis 37 Grad. Sonntag Wetterwechsel, etwas Regen, einzelne Gewitter, maximal 26 Grad. Und Montag wolkig, nachmittags einzelne Schauer bis 24 Grad. Auf der A4 Chemnitz Richtung Dresden wieder freie Fahrt zwischen Dreieck-Nossen und Wilsdruff. Allerdings gibt es noch Stau in den Umfahrungen B73 bei Grumbach und auf der S36 vor Kesselsdorf. Die A14

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2: In den nächsten Stunden nur wenige Wolken. Nachts Tiefstemperaturen zwischen 18 und 12 Grad. Morgen sonnig, 33 bis 37 Grad. Sonntag Wetterwechsel, etwas Regen, einzelne Gewitter, maximal 26 Grad. Und Montag wolkig, nachmittags einzelne Schauer bis 24 Grad. Die A14 Leipzig Richtung Dresden ist wegen Bergungsarbeiten gesperrt zwischen Mutschen und Leisnig.
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2: Hallo, guten Abend. Jetzt ein weiterer Mix von Robert Drexler.

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2: Mit Luise Lippert, schönen guten Abend. Damit das Stadtfest am Wochenende zu einer schönen Veranstaltung wird, steht das Thema Sicherheit an oberster Stelle. Organisator Frank Schröder.
3: Wir haben beim Dresdner Stadtfest einen geschlossenen Zufahrtsschutz. Das heißt also, an allen möglichen Zufahrtsstellen haben wir zertifizierte Terrorschutzmittel, die eben halt eine Überfahrt an diesen Stellen verhindern soll. Für die Besucher ist das aber keine Einschränkung. Das sind alles Anlagen, an denen man ganz normal durchlaufen oder an denen vorbeilaufen kann. Insofern sind die natürlich sichtbar für den Besucher, aber sie werden den Besuch nicht beeinträchtigen.
2: Das für Anfang September geplante Jubiläums-Open Air der Weißen Flotte muss aufs nächste Jahr verschoben werden. Grund ist der extrem niedrige Wasserstand der Elbe, der sich in den nächsten Wochen nicht groß verändern wird. Das Konzept mit der schwimmenden Bühne lasse sich so nicht umsetzen, das teilte die Dampfschifffahrt mit. Zudem können die Schiffe bei dem Niedrigwasser nicht sicher ablegen. Ein neuer Termin wird rechtzeitig bekannt gegeben. Bereits gekaufte Karten behalten ihre Gültigkeit. Simson-Fahrer in Sachsen können sich freuen. Künftig dürfen auch reimportierte Mopeds aus DDR-Produktion bis zu 60 Kilometer pro Stunde fahren. Diese Genehmigung hat der Bund erteilt. Sie gilt auch für andere Bundesländer. Bisher war bei den sogenannten Reimporten, zum Beispiel aus Ungarn, nur Tempo 45 erlaubt. Jetzt gelten bei diesen Simson-Modellen die gleichen Regeln wie bei denen, die damals für die DDR gebaut wurden.
0: Und jetzt weitere Nachrichten aus Deutschland und der Welt.
4: Ich bin Florian Klaus. In Nordrhein-Westfalen rückt ein großer Waldbrand immer näher an die Gemeinde Hirtgenwald in der Eifel heran. Mehr als 2000 Menschen mussten ihre Häuser verlassen. Bundesinnenminister Dobrindt zeigte sich schockiert und lobte den Einsatz der Helfer. Thomas Brockt berichtet.
5: Verheerend nennt Dobrindt die Bilder aus dem Brandgebiet. Alle Einsatzkräfte würden unter schwierigsten Bedingungen Herausragendes leisten. Neben Feuerwehren, Landespolizei und Bundeswehr ist auch die Bundespolizei mit ihrer Fliegerstaffel im Einsatz. Auch das THW hilft.
4: Kein Social Media für Kinder unter 15. Das wollte Frankreich als erstes EU-Land durchsetzen. Der Verfassungsrat des Landes hat das Gesetz jetzt aber gekippt. Es greife unverhältnismäßig in die Freiheit der Meinungsäußerung und Kommunikation ein, teilte das Gremium mit. Der Verfassungsrat kritisierte, dass die Regelung zu pauschal sei und auch potenziell harmlose Dienste erfassen könne. Präsident Macron hat eine neue Fassung des Gesetzes in Auftrag gegeben. Der Ätna kommt einfach nicht zur Ruhe. Seit gut einer Woche stören die Aschewolken des Vulkans mitten in der Ferienzeit massiv den Flugverkehr. Viele Urlauber sind deswegen auf Sizilien gestrandet. Der Flughafen von Catania bleibt nach aktuellem Stand mindestens bis zum kommenden Nachmittag dicht. Umgekehrt kommen aber auch weniger Reisende auf der Mittelmeerinsel an. Keine gute Nachricht für das Tourismusgeschäft dort. Bei der Heim-WM in der rhythmischen Sportgymnastik hat sich Daria Varfolomeev zum dritten Mal in Folge zur Mehrkampf-Weltmeisterin gekrönt. Neben der Goldmedaille hat die 19-Jährige bei der Siegerehrung auch gleich noch die Urkunde für den frühzeitig gesicherten Startplatz bei den nächsten Olympischen Spielen bekommen. Vor 2 Jahren war sie in Paris als erste deutsche Gymnastin Olympiasiegerin im Mehrkampf geworden.
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6: In den nächsten Stunden nur wenige Wolken. Nachts Tiefstemperaturen zwischen 18 und 12 Grad. Morgen sonnig, 33 bis 37 Grad. Sonntag Wetterwechsel, etwas Regen, einzelne Gewitter, maximal 26 Grad. Und Montag wolkig, nachmittags einzelne Schauer bis 24 Grad. Die A14 Leipzig Richtung Dresden ist wegen Bergungsarbeiten gesperrt zwischen Mutschen und Leisnig.
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6: Schön, dass Sie mit dabei sind. Heute gibt's die Mixe von Robert Drexler.
8: Ja.

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2: In den nächsten Stunden nur wenige Wolken, nachts Tiefstemperaturen zwischen 18 und 12 Grad. Morgen sonnig, 33 bis 37 Grad. Sonntag Wetterwechsel, etwas Regen, einzelne Gewitter, maximal 26 Grad. Und Montag wolkig, nachmittags einzelne Schauer bis 24 Grad. A14 Leipzig Richtung Dresden. Die Vollsperrung zwischen Mutschen und Leisnig wurde aufgehoben. Die linke Spur ist jetzt wieder befahrbar. Es laufen noch Bergungsarbeiten auf der rechten Spur.
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2: Und damit kommen wir zum letzten Mix in dieser Freitagnacht. Morgen Abend wird dann auch wieder gemixt bei Samstagnacht in The Mix.

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3: Ich bin Florian Klaus. Bundesagrarminister Rainer macht sich Sorgen um die Situation der Landwirte. Der CSU-Politiker hat gesagt, dass die anhaltende Trockenheit schon viele Betriebe unter Druck setze. Zu möglichen Hilfen sagte er, dass Ende des Monats der Schaden bewertet und dann zusammen mit den Ländern notwendige Schritte auf den Weg gebracht werden sollen. Bauernpräsident Ruckwied hatte vorher vor schlechten Ernten bis hin zu Totalausfällen im Süden Deutschlands gewarnt. In der Eifel kämpft die Feuerwehr weiter gegen den nach Einschätzung der Landesregierung wohl größten Waldbrand der Geschichte von NRW. Mehrere hundert Hektar des mit Weltkriegsmunition belasteten Waldes haben die Flammen bereits zerstört. Rund 2000 Einwohner des Ortsteils Sky in Hürtgenwald mussten ihre Häuser verlassen. Bisher gab es 5 Verletzte. Anfang Juli hat es einen dramatischen Zwischenfall auf einem Ryanair-Flug von Thessaloniki ins bayerische Memmingen gegeben. Dabei war einer der Passagiere schwer verletzt worden. Jetzt hat eine US-Behörde einen Bericht zu dem Vorfall herausgegeben. Anne Pollmann berichtet aus den USA.
4: Es waren Teile eines ausgefallenen Triebwerks, die den Rumpf der Boeing 737 durchschlagen haben. In 5 Kilometern Höhe habe es eine Warnung gegeben. Die Piloten hörten einen lauten Knall. Dann hätten alle Sauerstoffmasken aufsetzen müssen. Die Flugbegleiter hätten dann gemerkt, dass einer der Passagiere in einem Fenster feststeckte, das größtenteils fehlte. Passagiere mussten den Verletzten zurück in die Kabine ziehen.
3: Eigentlich dürfen nur in der DDR zugelassene Simson-Mopeds 60 km/h fahren. Jetzt weitet das Bundesverkehrsministerium diese Ausnahme auch auf Exportmodelle aus. Sogenannte Reimporte, zum Beispiel aus Ungarn, werden künftig den Mopeds gleichgestellt, die damals ursprünglich für die DDR gebaut wurden. Bisher durften die reimportierten Simson-Modelle nur 45 km/h fahren, sowie alle Mopeds aus dem Westen. Nach Bronze über 100 Meter hat der deutsche Sprinter Owen Unser bei der Leichtathletik-EM noch einen draufgesetzt. Er hat über 200 Meter den Titel geholt. Allerdings ist nicht sicher, ob er Gold behalten darf. Wegen des Vorwurfs, eine Dopingprobe verweigert zu haben, hat die nationale Anti-Doping-Agentur eine 4-jährige Sperre gegen ihn vorgeschlagen. Der 25-Jährige lehnt das aber ab und ist auch derzeit nicht suspendiert.
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5: In den nächsten Stunden nur wenige Wolken, nachts Tiefstemperaturen zwischen 18 und 12 Grad. Morgen sonnig, 33 bis 37 Grad. Sonntag Wetterwechsel, etwas Regen, einzelne Gewitter, maximal 26 Grad. Und Montag wolkig, nachmittags einzelne Schauer bis 24 Grad. A14 Leipzig Richtung Dresden. Zwischen Mutschen und Leisnig ist die rechte Spur wegen Bergungsarbeiten gesperrt.
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21: Ich bin Florian Klaus. Bei uns wird noch über ein Social-Media-Verbot für Kinder diskutiert. In Frankreich war ein Gesetz dafür hingegen eigentlich schon beschlossen. Der Verfassungsrat hat das Verbot jetzt aber gekippt. Das Gesetz greife unverhältnismäßig in die Freiheit der Meinungsäußerung und Kommunikation ein, hieß es zur Begründung. Präsident Macron will das Verbot aber weiterhin. Es soll dafür jetzt bearbeitet werden. In Nordrhein-Westfalen rückt ein großer Waldbrand immer näher an die Gemeinde Hirtgenwald in der Eifel heran. Mehr als 2000 Menschen mussten ihre Häuser verlassen. Bundesinnenminister Dobrindt zeigte sich schockiert und lobte den Einsatz der Helfer. Thomas Brockt berichtet.
22: Verheerend nennt Dobrindt die Bilder aus dem Brandgebiet. Alle Einsatzkräfte würden unter schwierigsten Bedingungen Herausragendes leisten. Neben Feuerwehren, Landespolizei und Bundeswehr ist auch die Bundespolizei mit ihrer Fliegerstaffel im Einsatz. Auch das THW hilft.
21: Vor der Wahl in Berlin im September ist noch vieles offen. Eine INSA-Umfrage im Auftrag der Bild sieht ein Kopf-an-Kopf-Rennen zwischen CDU und Linken. Demnach käme die CDU gerade auf 20 und die Linke auf 19%. AfD, Grüne und SPD folgen mit 17, 16 und 15%. Es ist also alles sehr knapp. Koalitionen aus zwei Parteien wären bei so einem Ergebnis ausgeschlossen. Am Montag startet hier bei uns in Sachsen wieder die Schule. Besonders aufgeregt sind jetzt schon die zukünftigen Erstklässler. 37.700 Kinder feiern heute im Freistaat ihre Einschulung. Für Autofahrer bedeutet das, in den kommenden Wochen mehr Aufmerksamkeit und Rücksicht im Straßenverkehr. Das ist laut Mark Kennedy vom Automobilclub von Deutschland, kurz AVD, das Allerwichtigste. Denn
23: gerade Erstklässler sind noch ungeübt im Straßenverkehr. Sie handeln oft spontan, lassen sich leicht ablenken oder können Geschwindigkeiten und Entfernungen nicht zuverlässig einschätzen. Deshalb sollten Autofahrer in der Nähe von Schulen, an Zebrastreifen, Bushaltestellen oder in Wohngebieten besonders vorsichtig und bremsbereit sein.
21: Bei der Leichtathletik-EM in Birmingham konnten sich am Abend wieder mehrere deutsche Athleten über Medaillen freuen. Der Sprinter Owen Unser wurde über 200 Meter Europameister. Allerdings ist unklar, ob er den Titel behalten darf. Ihm droht eine Sperre, weil er eine Dopingkontrolle verweigert haben soll. Außerdem gab es noch zwei Silbermedaillen, nämlich für die Diskuswerferin Shannice Kraft und den Hürdenläufer Emil Agiekum.
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25: Tiefsttemperaturen zwischen 18 und 12 Grad. Heute im Laufe des Tages viel Sonnenschein, 33 bis 37 Grad. Morgen dann der Wetterwechsel mit etwas Regen, einzelnen Gewittern bis 26 Grad. Übermorgen wolkig, nachmittags einzelne Schauer bis 24 Grad.
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19: Ich bin Florian Klaus. Rund 12.500 Menschen sind einer Schätzung des RKI zufolge in diesem Sommer infolge der Hitze gestorben. Uwe Janssens von der Medizinervereinigung DIVI hält das noch für zu niedrig. Es seien sicherlich mehrere tausend Todesfälle mehr, sagte der Intensivmediziner den Funke-Zeitungen. Viele Fälle würden nicht als hitzebedingt erfasst, weil auf Totenscheinen etwa Organversagen als Grund stehe. Den Bundes- und Landesregierungen warf er Tatenlosigkeit vor. In der Eifel wütet weiterhin ein Waldbrand, den die Landesregierung Nordrhein-Westfalens als den wohl größten der NRW-Geschichte bezeichnet. Es sind hunderte Feuerwehrkräfte im Einsatz, um die Situation vorerst stabil zu halten. In der Gemeinde Hürtgenwald hatten rund 2000 Menschen wegen des nahenden Feuers ihre Häuser verlassen müssen. Bundesagrarminister Rainer macht sich Sorgen um die Situation der Landwirte. Der CSU-Politiker hat gesagt, dass die anhaltende Trockenheit schon viele Betriebe unter Druck setze. Zu möglichen Hilfen sagte er, dass Ende des Monats der Schaden bewertet und dann zusammen mit den Ländern notwendige Schritte auf den Weg gebracht werden sollen. Bauernpräsident Ruckwied hatte vorher vor schlechten Ernten bis hin zu Totalausfällen im Süden Deutschlands gewarnt. Am Montag startet hier bei uns in Sachsen wieder die Schule. Besonders aufgeregt sind jetzt schon die zukünftigen Erstklässler. 37.700 Kinder feiern heute im Freistaat ihre Einschulung. Für Autofahrer bedeutet das, in den kommenden Wochen mehr Aufmerksamkeit und Rücksicht im Straßenverkehr. Das ist laut Mark Kennedy vom Automobilclub von Deutschland, kurz AVD, das Allerwichtigste. Denn
20: gerade Erstklässler sind noch ungeübt im Straßenverkehr. Sie handeln oft spontan, lassen sich leicht ablenken oder können Geschwindigkeiten und Entfernungen nicht zuverlässig einschätzen. Deshalb sollten Autofahrer in der Nähe von Schulen, an Zebrastreifen, Bushaltestellen oder in Wohngebieten besonders vorsichtig und bremsbereit sein.
19: Bei der Heim-WM in der rhythmischen Sportgymnastik hat sich Daria Warfolomejew zum dritten Mal in Folge zur Mehrkampfweltmeisterin gekrönt. Neben der Goldmedaille hat die 19-Jährige bei der Siegerehrung auch gleich noch die Urkunde für den frühzeitig gesicherten Startplatz bei den nächsten Olympischen Spielen bekommen. Vor 2 Jahren war sie in Paris als erste deutsche Gymnastin Olympiasiegerin im Mehrkampf geworden.
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22: Tiefsttemperaturen zwischen 18 und 12 Grad. Heute im Laufe des Tages viel Sonnenschein, 33 bis 37 Grad. Morgen dann der Wetterwechsel mit etwas Regen, einzelnen Gewittern bis 26 Grad. Übermorgen wolkig, nachmittags einzelne Schauer bis 24 Grad.
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